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1: Heute habe ich ein ganz tolles Nachspeisenrezept für dich. Das schnelle Benko Erdbeer-Tiramisu. Tiramisu ist italienisch und es geht ganz leicht, ganz ohne Backen im Ofen. Du gibst einfach abwechselnd Biskotten und eine leckere Creme in eine Form. Bei der Creme lass dir am besten von einem Erwachsenen helfen. Da müsst ihr nämlich Schlagobers mit dem Mixer schlagen. Den kannst du danach mit Mascarpone-Creme und etwas Zucker und Vanillezucker verrühren. Und ein Geheimtipp kommt noch dazu. Benko Erdbeere. Das ist so wie Benko Kakaopulver, nur eben mit Erdbeergeschmack. Beim Verrühren mit Milch wird also Erdbeermilch draus. Und in unserem Rezept kommen 2 Esslöffel davon in die Creme. Das macht sie nochmal extra erdbeerig. Auf die Biskotten gibst du ein paar Tropfen Orangensaft und dann geht's schon los mit dem Schichten. Biskotten, Creme, halbierte Erdbeeren, wieder Biskotten und so weiter und ganz oben natürlich ganz viele Erdbeeren. Und fertig. Das Rezept mit den genauen Mengenangaben gibt's auf www.meinkinderradio.at zum Nachlesen. Schick uns doch ein Foto von deinem Benko Erdbeer-Tiramisu und lass es dir schmecken.

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Es ist 3:02 Uhr. 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
6: Du würdest am liebsten das ganze Jahr über Eis essen? Dann pass auf. Hier kommt ein tolles Rezept für selbstgemachtes Eis für dich. Die fruchtigen Benko Erdbeer-Popsicles. Popsicle ist das englische Wort für Eislutscher. Du brauchst also Eislutscherformen dafür. Da hinein kommt eine Mischung aus frischen Erdbeeren, Milch, Honig, etwas Zitronensaft und griechischem, also besonders cremigem Joghurt. Und eine Geheimzutat kommt noch dazu. Benko Erdbeere. Das ist so wie Benko Kakaopulver, nur eben für Erdbeermilch und macht unser Eis nochmal extra erdbeerig. Du verrührst die Zutaten gemeinsam mit einem Erwachsenen mit dem Mixer, füllst sie in die Förmchen, Stiel drauf und ab in den Tiefkühlschrank. Nach circa 4 Stunden ist dein Eis fertig. Das Rezept mit den genauen Mengenangaben gibt's auf www.meinkinderradio.at zum Nachlesen. Schick uns doch ein Foto von deinen Benko Erdbeer-Popsicles und lass es dir schmecken.
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2: Der Kilian aus Tirol, der hat mich schon. Und die Emma aus Oberösterreich auch.

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4: Was gibt's Neues in Österreich und der Welt? Ich erklär's dir gerne. Die Ines hier, hallo!
5: Ein besonderer Tag für Tiere findet bald wieder statt. Jedes Jahr am 4. Oktober wird der Welttierschutztag begangen und das bereits seit fast 100 Jahren. Der heilige Franz von Assisi ist Begründer dieses besonderen Tages, denn ihm sind Tiere besonders wichtig gewesen. Egal ob Haustiere wie Hund, Katze oder Hamster, Wildtiere wie Hirsch und Reh oder auch Insekten wie Bienen oder Fliegen, jedes Tier soll beschützt und respektvoll behandelt werden. Um auf das Tierwohl aufmerksam zu machen, wird es daher in ganz Österreich viele verschiedene Veranstaltungen geben, zum Beispiel mit der Messe Du und das Tier im Bundesland Niederösterreich oder auch einem Tierschutzflohmarkt im Bundesland Vorarlberg. Und auch so kann man schon viel für Tiere tun. Einfach ganz ruhig Tiere in der Natur beobachten oder beispielsweise einen Unterschlupf für Igel bauen. Ein Fest der Sprachen ist am Wochenende in der Landeshauptstadt Graz gefeiert worden. Das Sprachennetzwerk Graz hat gemeinsam mit anderen öffentlichen Einrichtungen große und kleine Besucherinnen und Besucher zu einem lebhaften, sprechintensiven Tag in der Grazer Innenstadt eingeladen. Das bunte Programm hat unter anderem Sprachenspaziergänge angeboten, bei denen eine neue Sprache erlebt werden konnte. Kinder haben während der Fahrt mit der Grazer Märchenbahn lustige Sprachenspiele ausprobieren können und auch zahlreiche Lesungen, Workshops und sogar eine Sprachenschatzsuche hat den Europäischen Tag der Sprachen zu einem ganz besonderen gemacht. Auch im kommenden Jahr soll es wieder auf und rund um den Schlossberg ein Sprachenfest geben. Ein winziges technisches Wunderwerk gibt es in der Bundeshauptstadt Wien zu bestaunen. Im Kunsthistorischen Museum kann man ab sofort eine Art Smartwatch aus der Antike genauer ansehen. Eine römische Taschensonnenuhr aus Bronze, die nur 4 cm groß ist. Vor etwa 1800 Jahren hat dieses Gerät Menschen auf Reisen begleitet. Das Besondere daran? Die kleine Sonnenuhr hat 4 auswechselbare Scheiben mit verschiedenen Orten des Römischen Reichs, vom Land Britannien bis zum Land Ägypten. Reisende haben die richtige Scheibe eingesetzt und damit überall die genaue Zeit ablesen können. Die Sonnenuhr ist allerdings nicht für jeden möglich gewesen. Sie ist aus kostbarem Bronze und das haben sich nur reiche Leute leisten können. Heute ist diese Uhr das vollständigste bekannte Exemplar weltweit. Man kann sie bis März 2027 im Kunsthistorischen Museum bewundern.
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8: Kilian, 9 Jahre, und seine Schwester Leni, 7 Jahre, aus dem Burgenland, haben unser Mitmachformular zu Radino Spare Münze auf www.meinkinderradio.at ausgefüllt und uns 2 voll coole Fragen geschickt. Kilian hat gehört, dass man von einem Euroschein kein Foto machen darf und fragt sich, warum das so ist. Und dann hat sich Leni gedacht, warum Spielgeld nicht wie echtes Geld aussehen darf. Weißt du das, Josie?
9: Also, das sind 2 wirklich gute Fragen und die sind gar nicht so leicht zu beantworten. Ich fange mal mit Kilians Frage an. Dafür gibt es eine relativ einfache Erklärung. Immer wieder versuchen Leute, die Euroscheine zu fälschen, also sie zu kopieren oder nachzumachen. Das ist dann aber Falschgeld und mit dem darf man nicht bezahlen.
8: Falschgeld? Das ist doch unfair. Wenn das so leicht geht, dann könnten wir das doch auch selber machen und mehr Geld haben, oder?
9: Auf gar keinen Fall. Das ist nämlich strengstens verboten. Und genau deshalb darf man nicht einfach so ein Foto von einem Euroschein machen. Beziehungsweise gibt es dafür eigene Regeln. Diese Regeln hat die Europäische Zentralbank festgelegt, damit man Euroscheine eben nicht so einfach fälschen kann.
8: Echt? Da gibt es eigene Regeln? Und was sind das für welche?
9: Also digitale Kopien von einem Euroschein, wie zum Beispiel ein Foto, dürfen nicht die gleiche Größe haben wie der echte Geldschein. Außerdem muss man immer das lateinische Wort Spezimen, was auf Deutsch Exemplar bedeutet, darauf schreiben. Das sind aber nur ein paar der Vorschriften, die man beachten muss. Es gibt noch viel mehr. Diese Vorschriften sind sehr wichtig, denn so ist es leichter, echtes Geld von Falschgeld zu unterscheiden.
8: Das macht schon Sinn, weil sonst könnte man das Foto ja einfach ausdrucken und hätte Falschgeld gemacht. Darf wegen dem Fälschen jetzt auch das Spielgeld nicht wie echtes Geld aussehen?
9: Ja, genau. Beim Spielgeld ist das ganz gleich. Da gibt es auch Vorschriften von der Europäischen Zentralbank. Es darf nicht die gleiche Farbe oder das gleiche Material haben wie echte Euroscheine. Auch die Größe darf nicht der eines echten Scheins entsprechen. Es darf eben auf keinen Fall passieren, dass Leute glauben können, es sei ein echter Schein. Das Gleiche gilt übrigens auch für Münzen.
8: Das ist wirklich interessant. Ich meine, das Spielgeld aus meiner Spielkasse schaut zwar eh ganz anders aus als echtes Geld, aber ich habe noch nie darüber nachgedacht, warum das so ist. Danke, Josie, dass du uns das so gut erklärt hast.
9: Sehr gerne, Konrad. Wenn du mehr über Falschgeld oder die Europäische Zentralbank wissen willst, kannst du uns gerne auch eine Frage dazu schicken. Am besten gleich über eine Sprachnachricht in Radinos Smartphone-App. Vergiss aber nicht, deinen Namen und deinen Wohnort dazu zu sagen. Oder du füllst unser Mitmachformular zu Radinos bare Münze auf www.meinkinderradio.at aus.
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0: Guten Morgen, ich bin's, Radino. Es ist noch ganz dino-fürchterlich früh, aber trotzdem bin ich schon auf, damit ich nichts versäume auf mein Kinderradio. Schön, dass du da bist. Los geht's.

0: Na, das war ja ein tolles Lied, Radino. Radino? Na, was haben wir denn da für ein T-Shirt-Monster? Mit flatternden Armen und ohne Kopf.
1: Sehr lustig. Mama, ich finde den Ausgang nicht.
0: Na, ist ja auch kein Wunder, wenn du den Kopf in einen Ärmel steckst. Komm, ich helfe dir, mein Schatz.
1: Puh, so ist es besser. Was hast du gesagt?
0: Dass das ein tolles Lied war.
1: Finde ich auch. Und das nächste auch.
0: Na, da bin ich ja mal gespannt.

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1: 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Aber auf jeden Fall viel, viel Spaß und lustige Lieder und viele schöne Geschichten. 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

0: Dann gibt's wieder Geschichte.
1: Gleich, mein Schatz. Gleich gibt's wieder ein Abenteuer hier auf mein Kinderradio. Du kannst es dir ja schon einmal gemütlich machen.
0: Juhu!
2: Hombre! Seht ihr diese Kuda? Caramba, die kommt aus Kuba. Dort gibt es eine Kuhfabrik. Da baut man Kühe Stück für Stück. Und das geht so.

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0: bitte nicht zwicken. Es ist noch früh am Morgen, als im Wald nahe der Klatschmohnwiese ein Ohrenkneifer Tautropfen von einer Glockenblume sammelt.
1: Na, Blümchen, hast wieder eine tolle Nacht verpasst. Schade, dass du immer erst aufstehst, wenn's hell wird.
2: Oh, die Sonne, ist es schon so weit?
1: Na, dann werde ich mal schlafen gehen. Ich wünsche dir einen schönen Tag. Wir sehen uns heute Abend wieder.
0: Maja und Willi dagegen nutzen die ersten Sonnenstrahlen, um Blumenhüpfen zu spielen.
3: Du kriegst mich ja doch nicht, Willi.
4: Ach, meinst du? Na, dann pass mal auf.
0: Willi sollte lieber selbst aufpassen. Er stolpert, stürzt ab, landet auf Bens Balli, probiert auf der rollenden Miefkugel zu balancieren und fällt am Ende doch auf seinen Hintern.
4: Aua.
3: Willi, hast du meinen Balli gesehen?
4: Da.
3: Balli, ich komme!
0: Während Maja und Willi weiterspielen, versucht Ben, seinen Balli einzuholen. Aber der rollt einen Hügel hinunter bis zum Waldrand und wird erst durch das Schlafholz des Ohrenkneifers gestoppt.
4: Ist da jemand?
0: Aus dem Schlummer gerissen, lugt er aus seinem Versteck.
4: Ist das hell?
3: Oh, mein lieber Balli. Oh. Komm, wir rollen weiter. Hier ist es richtig gruselig.
0: Mühsam schiebt Ben seine Mistkugel den Hügel wieder hoch.
4: Ja, roll bloß weiter.
0: Als er auf einmal die Glockenblume entdeckt.
3: Wow, Balli, sieh dir mal die wunderschönen Blüten an.
0: Das passt dem Ohrenkneifer gar nicht.
4: Weg vom Blümelinchen.
0: Trotz der brennenden Sonne kommt er heraus, versteckt sich hinter einem Pilz und klackert bedrohlich mit den Zangen.
3: Hallo? Ist da jemand? Machen wir, dass wir hier wegkommen, Balli.
0: Aber Ben stolpert genau vor dem Pilz über ein Steinchen. Und als er aufblickt, steht der Ohrenkneifer direkt vor ihm.
4: Es ist Balli!
0: Seinen geliebten Balli zurücklassend, flieht er zu Maja und Willi auf die Wiese.
3: Hilfe, Maja, da im Wald! Ein riesiges Kneifeding! Maja, du musst mir helfen! Ein großes blaues Ding mit riesengroßen Zangen! Es ist hinter mir her, hinter mir und hinter Balli!
5: Ben, beruhige dich, was denn für ein großes blaues Ding mit Zangen? Erzähl mal in Ruhe, was du gesehen hast. Soll ich mal hinfliegen?
4: Du willst dahin? Wir sollten lieber zurückfliegen. Mit einem blauen Zangending ist nicht zu spaßen. Das packt dich und zwickt dich. Ein altes Bienensprichwort sagt, siehst du eine Zange, hau ab und warte nicht lange.
3: Balli! Oh nein, nicht, dass ihm was passiert. Der blaue Zwicker wird ihn bestimmt zwicken.
5: Du bleibst hier. Ich suche deinen Balli.
4: Oh, na gut, Maja. Ich warte hier auf dich und pass auf Ben auf.
5: Ist ganz schön dunkel hier. Ob ich Bens Balli hier finde?
0: Vor lauter Suchen übersieht Maja ein Farnblatt. Prallt dagegen, wird zurückgeschleudert, landet in einem Busch, verfängt sich mit dem Fuß in einer Schlingpflanze und bleibt kopfüber baumelnd hängen.
3: Hilfe! Ben, Willi, kommt her und helft!
0: Majas Rufe wecken den Ohrenkneifer.
4: Was? Schon wieder so ein Krachmacher?
0: Zum Schutz vor der Sonne?
4: Oh, meine Augen!
0: Schnappt er sich ein Blatt und klettert den Ast hoch, an dem Maja baumelt.
3: Oh,

0: Hä? Wer ist da? Willi? Ben? Seid ihr das? Hey, hey, du da! Ich kann deine Zangen sehen! Du willst mir bestimmt nichts tun. Könntest du mich bitte losschneiden?
1: Na schön, Tagtierchen. Aber nur, wenn du mir versprichst, dass du sofort verschwindest und nie wieder zurückkommst. Ich will schlafen.
0: Schlafen? Du willst mitten am Tag schlafen? Du bist wie Willi. Und jetzt schneid mich bitte los.
2: Ein Schnitt mit der Zange und Maya stürzt zu Boden. Wo sie bewusstlos liegen bleibt. Auf der Wiese macht sich Ben große Sorgen, während Willi eher entspannt ist.
0: Willi! Willi! Wach auf, Maya kommt nicht zurück. Jetzt wach schon auf. Vielleicht hat das blaue Kneifeding sie gezwickt. Es ist schon Mittag.
3: Was? Schon zu spät? Oh nein, ich lass nicht zu, dass meine Maya gezwickt wird.
2: Der Ohrenkneifer steht unterdessen vor der ohnmächtigen Maya.
1: Auch das noch. Hallo, Tagtier. Wache auf, nicht schlafen.
2: Aber Maya wacht nicht auf und er bringt sie in sein Schlafholz, wo er ihr mit feuchtem Moos kalte Umschläge macht. Inzwischen sind Willi und Ben ganz in der Nähe auf der Suche.
3: Maya!
0: Willi!
3: Maya!
0: Hey, da drüben, da bist du ja.
3: Maya?
0: Mein Bali, wie geht's dir, Bali? Hat er dich gezwickt?
2: Die Mistkugel liegt unversehrt unter einem Himbeerbusch, in dem aber auch der Ohrenkneifer unterwegs ist, um für seine Patientin eine frische Beere zu pflücken.
3: Da, der blaue Kneifer.
2: Während sich Ben und Willi vor Angst verstecken, bringt der blaue Kneifer die Beere zu Maya.
1: Hier, was Frisches.
2: Und läuft wieder davon. Da wacht Maya auf.
0: Hä? Wo bin ich hier? Das tut gut.
2: Gestärkt fliegt Maya hinaus und entdeckt die Waldglockenblume.
0: Oh, schön.
2: Und den Ohrenkneifer, der sie umhegt.
0: Hallo, ich bin Maya. Und wer bist du? Deine Zangen sind ja gar nicht so groß.
1: Ich bin Igor. Oh, oh, so hell. Igor, der Ohrenkneifer. Ich muss schnell in den Schatten.
0: Oh, magst du die Sonne nicht?
1: Wir Ohrenkneifer sind nachtaktive Insekten.
0: Dann kommst du sonst nur nachts raus? Und du hast mir trotz des Sonnenlichts geholfen? Oh, das war ganz nett von dir. Dankeschön.
2: Ben ist inzwischen auf Bali und Willi auf Bens Schultern geklettert.
3: Hier oben sind wir sicher. Da kommt selbst der blaue Zwicker nicht an uns ran.
0: Meinst du, wir sollen wirklich dahin rollen, Willi?
3: Na klar.
2: Und so rollen sie los, um ihrer Freundin zu Hilfe zu eilen. Obwohl Maya ja gar nicht in Gefahr ist.
0: Nicht so schnell, das schaffen meine Beinchen
3: Maya,
0: nicht.
3: Maya, wir retten dich.
2: Nach einer holprigen und wackeligen Fahrt kommen sie kurz vor der Glockenblume zum Stehen. Und Willi fällt Igor direkt vor die Zangen. Füße.
0: Willi, er tut dir nichts. Igor ist ein Ohrenkneifer. Er will uns nicht zwicken. Und er mag sein Blümchen, so wie du dein Bali. Igor schläft genauso gern wie du, Willi.
2: Dank Mayas Erklärung verlieren Willi und Ben ihre Angst vor dem Ohrenkneifer. Und zu guter Letzt heißt es...
1: Sind wir alle Freunde?
0: Ja!

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0: ruft laut:
1: Los, Jungs, wenn ihr euch denn traut! Ich denke, seid die mutigsten Piraten.
2: Ja, soll sie euch zur Schatzinsel den Weg denn nicht verraten?
0: Mensch, die Schatzinsel! Jo.
3: Und hast du's nicht gesehen? Das sind es wieder 10!
0: Guck

0: euch denn traut?
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6: Heute für dich im Nachrichtenstudio die Ines. Hallo, freut mich, dass du da bist.
7: Gesund, stark und glücklich sollen Kinder sein. Zu einem zufriedenen, glücklichen Aufwachsen gehören bestimmte Rituale, die Eltern mit ihren Kindern gemeinsam immer wieder in den Alltag einbauen können. Zum Beispiel kann man zusammen mit Kindern ab einem Alter von etwa 5 Jahren ein Glückstagebuch führen. Hier sammelt man all die schönen Momente, die sich über den Tag verteilt ergeben, sei es im Kindergarten, in der Schule oder auch beim Spielen zu Hause oder mit Freunden. In das Glückstagebuch könnte man zum Beispiel abends, wenn es ruhig wird, gemeinsam schreiben oder auch zeichnen. Das macht gleich ein gutes Gefühl im Bauch vor dem Zubettgehen. Online auf www.oegk.at/kids finden Eltern noch viele weitere Tipps, wie eine gesunde, ausgeglichene Kindheit gelingen kann. In der Bundeshauptstadt Wien wird bald mit dem Bau einer neuen großen Volksschule begonnen. Der 10. Bezirk in der Bundeshauptstadt Wien bekommt immer mehr Zuwachs. Also immer mehr Familien mit Kindern leben hier und so ist es notwendig, genügend Bildungseinrichtungen zu schaffen. Im Stadtgebiet Wienerfeld-West wird eine große Ganztagesvolksschule gebaut, die dann von rund 450 Schülerinnen und Schülern besucht werden soll. Modern, hell und mit viel grüner Fläche will man hier die besten Bedingungen für ein gutes Miteinanderlernen schaffen, aber auch die Möglichkeiten für sportliche und kreative Dinge. Bei der Planung der neuen Ganztagesvolksschule wird außerdem großer Wert auf eine umweltschonende Bauweise gelegt. Strom und Wärme für das Gebäude werden unter anderem von einer Photovoltaikanlage erzeugt. Diese wandelt Sonnenlicht mit Hilfe von Solarzellen direkt in elektrischen Strom um. In 3 Jahren soll die neue Schule im 10. Bezirk fertig sein. Der bewusste Umgang mit Lebensmitteln steht diese Woche im Bundesland Niederösterreich im Mittelpunkt. Rund um den Internationalen Tag gegen Lebensmittelverschwendung werden Expertinnen und Experten der Abfallwirtschaft Niederösterreich in Einkaufszentren in der Landeshauptstadt St. Pölten, aber auch in den Städten Krems, Amstetten und Wiener Neustadt Auskunft und Tipps für den richtigen Umgang mit Essen aller Art geben. Worauf kommt es schon beim Einkaufen im Supermarkt an? Was sagt das Mindesthaltbarkeitsdatum über ein Lebensmittel aus? Und wie kann ich es richtig aufbewahren und so länger genießen? All diese Fragen werden diese Woche beantwortet. Und Besucherinnen und Besucher, große wie kleine, können sich mit Hilfe eines Fahrrads ihren eigenen Smoothie, also einen Saft aus püriertem Obst oder Gemüse, erzeugen. Einfach, indem sie in die Pedale treten. Alle wichtigen Infos und Termine zur Aktion Lebensmittel retten gibt es online zu finden auf www.umweltverbände.at. Das waren die aktuellen Meldungen von dieser Stunde und jetzt gibt's noch Spannendes aus unserer Kinderredaktion für dich.
8: Hallo, ich heiße Elina. Ich war in der Kinderuni Wien und ich habe dort einen coolen Workshop gemacht. Wir haben gelernt, was Stickstoff überhaupt ist. Stickstoff ist eigentlich ein Gas. Wenn es sehr kalt ist, wird es zu einer Flüssigkeit, die kälter ist als das Klima in der Antarktis und am Nordpol. Wir haben in eine Flasche flüssigen Stickstoff eine Blume hineingesteckt. Durch die Kälte ist sie ganz fest geworden und die Blütenblätter sind abgefallen. Zum Schluss haben wir eine Flasche Stickstoff auf den Stufen ausgeleert. Da ist ein Nebel entstanden und wir sind durchgesandt. Stickstoff kommt in unsere Luft vor. Pflanzen brauchen ihn auch zum Wachsen. Der Workshop war sehr cool.
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10: Hallöle, hier ist André und heute geht's um den Buchstaben C wie Chatten. Chatten ist eigentlich ganz schnell erklärt, denn das bedeutet einfach so viel wie quatschen. Das, was wir alle jeden Tag machen. Nur, dass man beim Chatten im Internet sein muss und man sich im Internet miteinander unterhält. Früher hat man sich einfach nur Textnachrichten geschrieben. Mehr hat einfach noch nicht funktioniert im Internet. Heute kann man im Internet schon miteinander schreiben, sprechen oder sogar sich über ein Video sehen. Das alles ist Chatten. Und es müssen nicht nur 2 Menschen sein. Es können sich ganz viele Menschen auf unterschiedlichste Weise gleichzeitig im Internet miteinander unterhalten. Ganz egal, wo sie auf der Welt gerade sind. Hauptsache, man ist im Internet. Beim Chatten sollte man aber auch ein bisschen aufpassen. Gerade wenn man den anderen nicht kennt, mit dem man gerade schreibt. Es gibt nämlich Menschen, die einem ganz schön viel Blödsinn erzählen. Und das sind dann Dinge, die überhaupt nicht stimmen. Und manchmal fallen sogar Schimpfwörter. Wenn man den anderen nicht sieht, dann fällt es nämlich manchen Menschen leichter, über etwas oder über irgendjemanden zu schimpfen. Und das finden wir überhaupt nicht nett. Deswegen, glaub nicht alles, was dir erzählt wird und vor allem, wenn dir etwas komisch vorkommt, dann sag es bitte unbedingt deinen Eltern.
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13: Guten Morgen! Die Nacht ist vorbei, der Tag beginnt und Radino und ich, seine Mama, sind natürlich schon im Radiostudio und wir freuen uns schon auf den Tag mit dir. Jetzt heißt es bei uns Aufstehen mit Radino und zum Aufstehen gehört natürlich auch das Anziehen, das Frühstücken und das Zähneputzen. Das alles geht viel leichter mit lustigen Liedern, spannenden Tipps und schönen Geschichten. Radino, bist du bereit?
1: Na, das ist doch Dino, klar.

0: fantastisches Lied war das wieder hier bei mir auf mein Kinderradio. Mama, ist es schon soweit? Darf ich ihn schon rufen?
1: Na klar, mein kleiner Dino, er wartet sicher schon auf dich.
0: Juhu, hallöle, André.
2: Hallöle. Ja, ich bin schon super gut gelaunt, weil ab 4 am Nachmittag steigt hier bei uns auf Radino mein Kinderradio wieder eine riesengroße Party. Und zwar in Radinos Minidisco. Wie viele Kinder natürlich auch schon wissen, ja, die Wartezeit ist schon recht lange, wenn man mit dabei sein möchte bei den Kindertelefonaten.
0: Ja, da warten ja Millionen, hundert der Zitronenkinder.
2: Ja, sind nicht ganz so viele, aber schon so, dass man einige Monate warten muss. Deshalb kann man natürlich auch Sprachnachrichten schicken, und zwar über Radinos gratis Handy-App. Und für heute Nachmittag habe ich schon voll viele bekommen. Wollen wir uns jetzt vielleicht schon mal ein paar gemeinsam anhören, Radino?
0: Ja, das machen wir. Achtung, Achtung, jetzt kommt wieder eine dino-tastische Sprachnachricht.
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4: Hallöle, ich bin der Elia, 7,5 und ich wohne in St. Pölten und das liegt in Österreich und ich liebe das Auswahlspiel und ich sende liebe Grüße an Christian und Cassian. Tschüss.

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0: Die nur coole Sachen halt. Und die Lieder suche ich extra für dich aus.
1: Ja, und da gibt sich Radino wirklich Mühe. Du musst wissen, Radino hat überall Kisten mit Liedern rumstehen.
0: Ja, und dann habe ich noch die ganz geheimen Liederkisten.
1: Das sind dann die, die Radino lange Zeit nicht findet, weil er sie irgendwo hingeräumt hat und nicht mehr weiß, wo das war.
0: Stimmt ja gar nicht. Die sind an extra geheimen Plätzen, weil sie niemand außer mir finden darf. So ist das.
1: Aha. Na dann komm, Radino. Spiel uns bitte ein Lied aus einer geheimen Kiste, okay?
0: Na gut, schauen wir mal. Ja, das ist gut. Viel Spaß.

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0: Hallo, das ist mein Kinderradio. Ich bin Radino und ich liebe Geschichten. Du auch?
1: Wenn ja, dann bist du hier bei uns goldrichtig. Hier gibt's jede Stunde Geschichten. Vom Pinocchio zum Beispiel.
0: Der ist lustig, der hat eine lange rote Nase.
1: Ja, aber nur wenn er lügt. Oder von der Biene Maya.
0: Das ist auch ganz schön spannend, was die so erlebt.
1: Oder auch von Lars, dem kleinen Eisbären und viel mehr. Jetzt kommt gleich wieder eine Geschichte.
0: Echt? Urdino, cool.
1: Kannst du mal in die Kuschelecke gehen. Gleich ist es soweit. Davor gibt's noch ein bisschen Musik.

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3: Das große Rennen. Bussi, Bello und Mimi sitzen zu Hause im Wohnzimmer vor dem Fernseher und starren gebannt hinein.
4: Ja, überhol ihn!
5: Links vorbei, los!
4: Na, komm schon!
5: Vorne ist das Ziel!
6: Der soll fahren. Warum fährt er denn nicht?
4: Aber er fährt doch! Da, jetzt!
5: Oh, ich kann nicht hinsehen!
6: Oh, er ist vorbei, er ist vorbei!
5: Kann ich wieder gucken?
4: Ja, er hat's geschafft. Er hat wirklich gewonnen!
6: Gewonnen!
5: Okay, ich hab's doch gesagt. Hab ich's nicht gesagt?
3: Bussi, Bello und Mimi sind ganz aus dem Häuschen. Die drei sind nämlich Formel-1-Fans und schauen den Rennfahrern in ihren schnellen Flitzern sehr gerne zu. Und heute hat ihr Lieblingsfahrer das Rennen tatsächlich gewonnen. Bussi schaltet den Fernseher aus.
4: Ich freue mich jetzt schon auf das nächste Rennen. Ihr auch?
5: Und ob. Wenn er das auch gewinnt, ist er kaum noch einzuholen.
4: Ach, das schafft er schon. Meinst du nicht auch, Bello?
5: Erde an Bello. Erde an Bello.
4: Bitte kommen, Bello. Wo bist du denn mit deinen Gedanken?
6: Oh, wisst ihr was? Ich will auch mal ein Rennen fahren.
5: Oh ja, das wäre schön.
3: Bello und Mimi träumen vor sich hin, als Mimi plötzlich eine Idee hat.
5: Wisst ihr was? Lasst uns das einfach machen.
6: Was jetzt?
5: Oh, na, ein Rennen fahren.
4: Und wie soll das gehen? Ohne Rennautos?
5: Na, wir bauen uns einfach welche.
6: Bauen? Wir? Ein Rennauto?
4: Wie meinst du das denn, Mimi?
5: Ganz einfach. Wie wäre es denn, wenn wir uns so eine Art Seifenkiste basteln, wie die Kinder das früher aus alten Holzkisten gebaut haben?
6: Oh, wow, was für eine geniale Idee. Ja, das machen wir.
4: Das hast du dir wirklich gut überlegt.
5: Oh, das klappt bestimmt. Nur, Bussi...
4: Ja?
5: Ich glaube, du bist zu groß für eine Seifenkiste. Du passt da bestimmt nicht rein.
6: Oh, schade.
4: Ach, das macht doch nichts. Ich freue mich, wenn ihr beide Rennfahrer sein könnt. Wisst ihr was? Ihr beiden bastelt euch zwei Seifenkisten und ich bin der Rennleiter.
3: Seifenkisten sind kleine Autos, die jeder selber bauen kann. Meistens sind sie aus Brettern, die einfach zusammengenagelt werden. Bello und Mimi sind begeistert.
6: Ach ja, so machen wir das.
5: Das ist klasse.
3: Mimi und Bello machen sich sofort ans Werk.
6: Ja.
3: Zuerst muss nämlich ein Plan gezeichnet werden, wie die Seifenkisten aussehen sollen. Und die beiden sind mit Feuereifer bei der Sache.
5: Schau mal, Bussi. Wie findest du meine Seifenkiste?
6: Ja. Oh, und meine? Sag doch mal, Bussi.
3: Jeder will der Schnellste sein und hält Bussi seine Zeichnung unter die Nase. Der weiß gar nicht, wohin er zuerst gucken soll.
4: Also, mir gefallen beide Pläne. Das habt ihr wirklich toll gemacht. Jetzt müsst ihr die Seifenkisten nur noch bauen.
6: Bestimmt finden wir im Schuppen alles, was wir brauchen. Zumindest das meiste. Oder, Mimi?
5: Klar. Und am besten, wir sehen sofort nach. Dann wissen wir, was da ist und was wir noch woanders organisieren müssen.
4: Wenn ihr Hilfe braucht, sagt mir Bescheid. In Ordnung?
6: Nein, danke, Bussi.
5: Das kriegen wir schon allein hin.
6: Genau.
4: Na dann, viel Glück.
5: Danke.
3: Bello und Mimi flitzen in den Garten und direkt zum Schuppen hinüber. Sofort fangen sie an, in den alten Sachen herumzuwühlen, die sich im Laufe der Zeit dort angesammelt haben. Sie finden Bretter, Eimer, Schrauben, Nägel, verbogene Fahrradreifen, den Griff eines zerbeulten Kinderwagens und sogar eine verrostete Badewanne, von der Mimi ganz begeistert ist.
5: Oh, das ist ja super. Aus der mache ich eine tolle Seifenkiste. So eine hatte sicher noch keiner.
6: Also ich weiß nicht. Eine Badewannenseifenkiste? Meinst du, das klappt?
5: Natürlich klappt das.
3: Mimi ist sich ihrer Sache ganz sicher und will die Badewanne unbedingt nach draußen in den Garten ziehen. Doch für so eine kleine Maus ist die große Wanne viel zu schwer.
5: Nun komm schon!
3: Bello sieht Mimi eine Weile dabei zu, wie sie sich anstrengt, aber keinen Meter weiterkommt. Aber das hält er nicht lange aus.
6: Weißt du was, Mimi? Sollen wir das nicht lieber zusammen machen? Das klappt doch bestimmt viel besser.
5: Wie? Was zusammen machen?
6: Naja, gemeinsam sind wir doch viel stärker als alleine. Und zusammen haben wir bestimmt auch noch bessere Ideen. Was meinst du?
5: Das finde ich gut. Ja, so machen wir das.
6: Oh, prima, dann lass uns loslegen.
3: Von jetzt an läuft es viel besser. Zuerst hilft Mimi Bello und hält die Bretter fest, damit er die erste Seifenkiste zusammennageln kann. Sie besteht an den Seiten aus je drei langen Holzlatten. Vorne und hinten bekommt sie jeweils zwei. Dann schrauben Mimi und Bello noch vier alte Fahrradreifen an und eine alte Speiche nehmen sie als Lenkrad.
5: Hält es?
6: Ja, gleich. Nur noch einen Moment.
5: Okay.
3: Als die erste Seifenkiste fertig ist, hilft Bello Mimi. Gemeinsam befestigen sie die Badewanne auf einigen Brettern, nehmen dann vier alte Schubkarrenräder, nageln sie fest und dann fehlt nur noch das Lenkrad.
6: Was? Ja. Noch diese Schraube? Gemacht!
5: Oh.
3: Die beiden hämmern und nageln und schleppen und schrauben noch eine ganze Weile. Aber irgendwann ist alles fertig und sie lassen sich erschöpft, aber hochzufrieden in ihre beiden tollen Seifenkisten fallen.
5: Ich wusste doch, dass die Badewanne perfekt ist.
6: Und die Bretter für meine Seifenkiste haben auch gereicht.
5: Sehen die nicht super aus, Bello? Also jeder für sich hätte das nicht so toll hinbekommen.
6: Das finde ich aber auch. Jetzt müssen wir nur noch die anderen zu unserem großen Wettrennen einladen.
5: Oh ja. Du, ich habe da hinten so eine alte Tafel gesehen. Aha. Was meinst du, sollen wir die als Schild benutzen?
6: Na klar. Komm, wir holen sie.
5: Oh ja.
3: Kurze Zeit später steht in großen Buchstaben auf der Tafel:
7: Großes Seifenkistenrennen, Sonntag um 15 Uhr.
3: Bello und Mimi sind sehr zufrieden mit sich und haben gerade die Stifte wieder weggeräumt, als Bussi in den Garten kommt.
8: Na, ihr beiden, wie weit seid ihr denn?
5: Fertig!
8: Das sehe ich. Das Schild habt ihr wirklich toll hingekriegt. Oh, und die Seifenkisten sind wirklich großartig geworden. Wunderbar habt ihr das gemacht.
5: Oh, meinst du, dass ich am Sonntag gewinne, Bussi?
6: Oh, ich gewinne aber auch.
5: Oh, von wegen. Da fahren wir nämlich nicht zusammen.
6: Ja, dann wäre es ja auch kein Rennen mehr.
5: Eben.
8: Ihr werdet das beide gut machen. Ganz bestimmt. Aber wie wäre es denn jetzt mit einem Becher Tee mit viel Honig für die beiden Rennfahrer?
6: Oh ja!
5: Ja.
3: Während Bussi in der Küche Tee kocht, befestigen Mimi und Bello das Schild an den großen Apfelbaum im Garten.
6: Kann man auch alles gut lesen?
5: Und wie? Großes Seifenkistenrennen, Sonntag 15 Uhr. Ja, stimmt alles.
6: Sieht echt toll aus.
5: Oh, finde ich auch. Und jetzt möchte ich Tee. Ich bin nämlich ganz schön durstig.
6: Oh ja, ich auch.

0: endlich ist Sonntag. Bello und Mimi sind so aufgeregt, dass sie schon ganz früh wach sind. Sie können es kaum noch erwarten, dass das Rennen beginnt und schieben viel zu früh ihre Seifenkisten zum Start. Endlich sind alle Zuschauer da. Nur einer fehlt.
1: Wo ist denn Bussi? Hast du ihn gesehen, Mimi?
2: Nö, ich weiß auch nicht, wo der ist.
0: Rennfahrer und Zuschauer brauchen nicht lange zu warten, denn da kommt Bussi schon und er schiebt eine Seifenkiste vor sich her.
3: Na, was sagt ihr jetzt? Überraschung gelungen?
1: Wieso hast du denn plötzlich auch eine Seifenkiste?
2: Hast du die etwa heimlich gebaut?
3: Und ob ich das habe, ganz still und heimlich.
0: Bussi hat seine Seifenkiste aus zwei alten Fässern gebaut, die umgedreht vorn und hinten als Räder dienen. Dazwischen befindet sich eine Holzkiste, in der er sitzt und die natürlich auch ein Lenkrad hat.
2: Du bist aber einer.
1: Damit habe ich nicht gerechnet.
3: Mir haben eure Seifenkisten so gut gefallen, da habe ich mir spontan gedacht, ich baue auch eine. Zusammen macht so ein Rennen schließlich auch viel mehr Spaß.
1: Oh, juhu.
2: Ja. Dann kann's ja endlich losgehen.
3: Alle nebeneinander aufstellen.
1: So.
3: Sind alle bereit?
2: Von mir aus können wir.
1: Von mir aus schon lange.
3: Oh. Na dann, auf die Plätze. Fertig. Los!
1: Ja.
0: In rasantem Tempo düsen die drei in ihren Seifenkisten den Hang hinter dem Haus hinunter und fühlen sich wie richtige Rennfahrer. Erst liegen sie alle noch gleich auf. Aber dann legt Mimi sich noch mal richtig ins Zeug und fährt als Erste durchs Ziel. Ganz knapp vor Bello und Bussi. Bello ist zwar ein bisschen enttäuscht, dass er nicht gewonnen hat, aber er gönnt Mimi den Sieg. Und er freut sich schon jetzt auf das nächste große Rennen.

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0: Hier ist der Radino und du hörst gerade Dinotastische Kinderlieder und Dinotastische Geschichten hier auf mein Kinderradio.
1: Radino, lenk nicht schon wieder ab. Wolltest du nicht gerade noch zusammenräumen, bevor du was Neues angehst?
0: Ich? Wolltest du das nicht machen?
1: Du kleiner Frechdachs, du, aber ab mit dir. Wenn du gleich anfängst, dann bist du auch gleich wieder fertig damit. Zusammenräumen gehört halt auch dazu, wenn man einen Saustall gemacht hat. Ich starte inzwischen das nächste Lied bei uns auf mein Kinderradio und dann ist der Radino sicher.

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4: Die Nachrichten von dieser Woche präsentiert dir die Ines. Hallo, servus. Bewegung, Spaß und ein gutes Miteinander bringt die Europäische Woche des Sports. Diese findet jedes Jahr Ende September statt und bringt Kinder und Jugendliche mit vielen unterschiedlichen Aktionen zum gemeinsamen Bewegen. In unserer Bundeshauptstadt Wien hat es dazu am Wochenende bereits eine große sportliche Veranstaltung am Wiener Heldenplatz gegeben. Mehr als 2500 Kinder im Alter von 6 bis 15 Jahren haben von Klettern über Akrobatik bis hin zu Tischtennis und viele mehr nach Lust und Laune alle möglichen Sportarten ausprobieren können. Ganz wichtig ist eine gute Zusammenarbeit unter den Sportverbänden und allen anderen sportlichen Einrichtungen in Österreich, um regelmäßiges Bewegen ganz selbstverständlich für Kinder und junge Menschen zu machen. Wer in den nächsten Tagen eine oder mehrere Sportarten ausprobieren will, der geht zuerst am besten online auf www.sportaustria.at. Im Land Madagaskar singt ein Lemur im Regenwald. Der Indri, der größte Lemur weltweit, hat als einziger eine ganz besondere Begabung. Diese Affenart lässt seinen lauten, schrillen Ruf durch den ganzen Regenwald klingen. Und eine neue Studie hat jetzt herausgefunden, wie ihm das gelingt. Dazu haben die Forscherinnen und Forscher Videos von Lemuren und deren Mundbewegungen ganz genau angeschaut und haben erkannt, dass der Indri etwas nachmacht, das wir Menschen ebenfalls tun. Es ist ein Trick, den Opernsängerinnen und Sänger anwenden, wenn sie besonders hohe Töne erzeugen wollen. Dann öffnen diese ihren Mund nämlich noch weiter und genau das macht auch der Indri auf Madagaskar. Seine lauten, eindringlichen Gesänge hört man kilometerweit über die Insel. Damit stärkt der Indri auch seine Bindung innerhalb der Familie und er warnt mit seinem schrillen Gesang auch andere Tiere, sich fernzuhalten. Kinder sollen sichtbarer im Straßenverkehr werden. Gerade in der Übergangszeit von Sommer auf Herbst merkt man, dass es immer früher dunkel wird. Besonders bei Kindern ist es wichtig, auf eine auffällige helle Kleidung zu achten, damit sie besser von Menschen, die im Auto, auf Fahrrädern oder anderen Gefährten unterwegs sind, gesehen werden. Auch sogenannte Reflektoren, also ein Material an der Kleidung, den Schuhen oder zum Beispiel auch der Schultasche, macht die Kleinen besser sichtbar. Wenn Licht auf die Reflektoren trifft, wird es hell. Auch spezielle Reflektorwarnwesten in der Farbe Neongelb kann man sich bei Einbruch der Dunkelheit einfach über die Jacke anziehen und wird damit somit besser gesehen im Straßenverkehr. 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
5: Endlich wieder Werkstattluft schnuppern. Deswegen freue ich mich, dich wieder vor dem Radio begrüßen zu dürfen. Schön, dass du zuhörst. Der Duft von frisch gesägtem Holz ist einfach dinotastisch, oder? Und den werden wir auch gleich wieder riechen, wenn wir unser nächstes Projekt bauen. David ist wieder hier neben mir. Und heute bauen wir unser eigenes Insektenhotel. Dazu braucht man nicht viel. Und die Insekten fühlen sich dinowohl. Nur ein bisschen Holz. Daraus wird das eigentliche Haus gebaut. Und dann noch sowas wie die Hauseinrichtung. Dafür brauchen wir einen Tontopf, Heu, Bambus und Schilf. und natürlich einen passenden Platz im Garten, wo das Insektenhotel dann hängen soll.
6: Stimmt, hallo auch von mir natürlich. Ich hätte gesagt, wir fangen gleich mal an.
5: So, hier haben wir auch schon die Bauanleitung. Kannst du mir helfen, damit wir alles richtig machen?
6: Na klar, gerne doch. Was steht denn da im ersten Schritt?
5: Die Grundmauern fürs Hotel müssen zuerst verbunden werden.
6: Ja, dann hätte ich gesagt, wir machen das mal. Zum Glück haben wir sie schon beim Holzzuschnitt im Baumarkt zuschneiden lassen. Das erspart uns schon einiges an Arbeit.
5: Und einiges an Holzstaub.
6: Ja klar, und auch Holzstaub. Aber wie heißt's so schön? Wo gehobelt wird, fallen Späne.
5: Und wir haben ja auch keine Angst davor, unsere Hände schmutzig zu machen. Weil deswegen sind wir ja hier. Und mal ehrlich, es ist schon irgendwie ein schönes Gefühl, wenn man das fertig gebaut hat und das dann in den Händen hält.
6: Das stimmt. Und so ist auch jedes Stück ein Unikat, also etwas ganz Einzigartiges. So, jetzt aber weiter in der Bauanleitung. Wo waren wir nochmal? Zuerst die beiden Dachelemente miteinander verschrauben und dann die beiden Hauselemente.
5: Aber die sind ja unterschiedlich groß.
6: Ja, das stimmt. Das ist aber auch absichtlich so, weil das Dach ein bisschen über die Hausmauern drüber schauen soll. So wie bei einem echten Haus eben. Um die einzelnen Elemente zu verbinden, bohren wir mit dem 3 mm Holzbohrer 3 Löcher vor.
5: Wieso denn das?
6: Ja, weil es sonst passieren kann, dass unser Werkstück springt. Und das schaut erstens nicht schön aus und wenn es blöd hergeht, dann hält es nicht mal gut zusammen.
5: Das wollen wir auf keinen Fall.
6: Nein, das will wirklich niemand. Aber jetzt, wo die Löcher gebohrt sind, verbinden wir zuerst die beiden Dachelemente mit den Schrauben. Und danach machen wir das Gleiche mit den beiden Hausseiten. Und wenn das dann geschafft ist, ja dann wird das Dach mit den Hausseiten noch miteinander verbunden. Ebenfalls mit Schrauben. Da heißt es aber vorher auch wieder genau messen und anzeichnen.
5: Schritt 4, Rückwand schließen.
6: Ach ja. Ja, dazu drehen wir die Rückseite nach oben. Hier liegen die Haus- und die Dachecke bündig zueinander. Jetzt legen wir die Rückwand auf und zwingen alles mit den Schraubzwingen am Tisch fest, damit nichts mehr verrutschen kann, wenn wir gleich die Nägel reinhämmern.
5: Oh ja, kann ich das machen?
6: Mit der Nagelhilfe kannst du es gerne versuchen. Da ist die Gefahr dann nicht so groß, dass man sich mit dem Hammer auf die Finger haut. Und das kann ganz schön wehtun. An dieser Stelle ist vielleicht ein kurzer Gefahrenhinweis gar nicht schlecht. An alle, die gerne etwas nachbauen möchten, es macht nur Spaß, wenn sich niemand verletzt oder wehtut. Also bitte immer gemeinsam mit einem Erwachsenen an so einem Bauprojekt arbeiten.
5: Und genau deswegen bist ja auch du da, David.
6: Ja, deswegen. Und weil das gemeinsame Bauen einfach mehr Spaß macht, als wenn man das ganz alleine macht.
5: Und damit doch irgendwann Insekten in unser Hotel einziehen können, machen wir jetzt wieder weiter. In der Anleitung steht noch, dass wir jetzt die Löcher zum Aufhängen bohren müssen.
6: Ja, dann machen wir das doch gleich. Dazu brauchen wir den 10 mm Bohrer. Dieses Loch kommt ca. 2 cm unter die Dachspitze. Und wenn wir schon dabei sind, dann bohren wir auch gleich das Loch in den Tontopf rein, in den dann das Heu für die Spinnen, Marienkäfer und Ohrwürmer reinkommt. Dafür reicht dann auch der 6 mm Bohrer. Ja, und ist das geschafft, können wir auch schon den Tontopf im Haus befestigen. Dazu stecken wir die Schraube mit einer Unterlegscheibe von hinten durch das Loch und befestigen den Topf in der Innenseite mit einer Mutter. Da reicht's aber, wenn wir die Mutter mit der Hand festziehen. So, und jetzt habe ich wieder eine Aufgabe für dich.
5: Ich weiß schon, den Topf mit Heu befüllen. So, das sollte reichen. Aber wo wohnen die Insekten, die nichts mit dem Heu anfangen können?
6: Ja, die wohnen in den Bambusrohren und dem Schilf. Dafür schneiden wir beides in ca. 12 cm lange Stücke. Damit wird der restliche Platz im Insektenhotel neben dem Heutontopf aufgefüllt.
5: Schaut ja schon gut aus. Aber da fällt mir ein, wenn wir das Hotel aufstellen, fliegt ja alles wieder raus.
6: Ja, richtig. Und damit das nicht passiert, schneiden wir noch ein Drahtgeflecht zurecht, das das Ganze dann drinnen hält. Mit einem Seitenschneider schneiden wir ein 13x13 Felder großes Stück aus der Drahtmatte heraus. Das ist eher wieder eine Aufgabe für einen Erwachsenen. Erstens braucht man ein bisschen Kraft, um das Drahtgitter durchzuschneiden, und außerdem können die Drahtspitzen ganz schön pieksen.
5: Deswegen hast ja auch du die Handschuhe an, ich verstehe.
6: Genau, aber jetzt, wo wir unser Drahtgitter haben, heften wir es jetzt noch auf die Vorderseite. Das machen wir mit einem Hefter, ganz klar, und den dazu passenden Klammern. Und fertig ist das Insektenhotel.
5: Jetzt müssen wir es nur noch draußen aufhängen und dann können schon die ersten Insekten einziehen.
6: Die Insekten werden sich sicher über ihr neues Zuhause freuen. Und für alle Macher gibt's die Anleitung wieder auf der Mein Kinderradio Webseite. Ich kann nur sagen, ich freue mich schon aufs nächste Mal.
5: Genauso wie ich. Bis dann.
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0: Ja? Was ist denn los? Oh, seltsam. Diese Geschichte beginnt mitten in der Nacht. Eigentlich habe ich schon geschlafen. Wovon bin ich nur geweckt worden? Ich glaube, jemand hat an meine Tür geklopft. Ob das mein Nachbar war? Ich werde einmal nachsehen. Eigenartig. Da ist niemand. Nur die Grillen zirpen und der Mond scheint. Bestimmt habe ich das geträumt. Wer sollte mich auch um diese Zeit besuchen? Ich werde mir am besten einen Schlummertrunk brauen und Wasser aufsetzen. Meine Großmutter hatte so ein gutes Rezept. Wie ging das gleich? Auf jeden Fall waren Kamillenblüten dabei. Ich werfe eine Handvoll in eine Tasse und gieße heißes Wasser darüber. Schön vorsichtig, damit ich mich nicht verbrühe. Nun muss der Trunk ein paar Minuten ziehen. Schon wieder? Jetzt höre ich es ganz deutlich. Da klopft jemand. Wenn ich nur wüsste, wer das ist. Ich sehe noch einmal nach. Niemand da. Oder doch? Huch, was ist denn das? Dort flattert etwas Weißes herum. Ob das etwa ein Gespenst ist?
1: Hilfe, Schorsch! In unserem Garten flattert ein Geist herum.
2: So ein Mist aber auch. Jetzt hast du mich aufgeweckt. Ich hatte gerade so schön geschnarcht.
0: Ach, was bin ich froh, dass ich nicht allein im Garten bin. Die kleine Schnirkelschnecke Monika Häuschen ist auch da und ihr bester Freund, der Regenwurm Schorsch.
1: Aber Schorsch, hier im Garten flattert ein Gespenst herum.
2: Quark mit Quatschsoße, das hast du bloß geträumt.
1: Bist du sicher, Schorsch?
2: Klar, das kommt von den vielen Schlauberger-Vorträgen, die uns der neunmal kluge Graugänserich Günther vorm Einschlafen gehalten hat. Da kann man schon mal schlecht träumen.
1: Aber Schorsch, da drüben, ich sehe das Gespenst ganz deutlich. Ist das vielleicht gefährlich?
2: Und wenn schon, ich bin auch gefährlich, wenn mich jemand beim Schlafen stört. Hey, du oller Geist, verschwinde aus unserem Garten.
3: Also ich muss doch sehr bitten, störe mich nicht, ich muss nachdenken.
2: Hast du gehört, Monika? Das ist bloß der Herr Günther. Der flattert über die Wiese und redet wirres Zeug.
0: Tatsächlich, es ist gar kein Gespenst im Garten, sondern der gelehrte Graugänserich Herr Günther. Was bin ich froh. Da kann ich mir ja ganz beruhigt meinen Schlummertrunk fertig bereiten. Ich gieße die Kamillenblüten ab und gebe einen Löffel Honig dazu. Nun fehlt nur noch ein Schuss Milch. Gut umrühren und kosten. Das schmeckt einfach wunderbar und beruhigt die Nerven. Wenn nur dieses Klopfen nicht wäre. Ich setze mich auf die Veranda, genieße meinen Schlummertrunk und lausche den Tieren. Vielleicht hört das Klopfen in der Zwischenzeit auf.
1: Herr Günther? Warum flattern Sie denn durch den Garten und schlafen nicht auf dem Gänseteich?
3: Weil ich äußerst aufgeregt bin.
1: Aber warum sind Sie denn so aufgeregt, Herr Günther?
0: Ob den Gänserich das Klopfen auch nervös macht? Ich finde, hier draußen hört man es noch stärker. Was das nur sein mag.
3: Ich bin aufgeregt, weil ich einen guten Anfang brauche. Womit soll ich nur beginnen?
1: Meistens beginnen Sie mit einem Salatblatt.
3: Eine hervorragende Idee. Aber nein, in diesem Falle nicht.
2: Das ist ja mal ganz was Neues.
3: In der Tat. Ich bin nämlich gerade dabei, ein außerordentlich kluges und sehr bedeutsames Buch zu schreiben.
1: Oh, Wie schreibt man denn ein außerordentlich kluges und sehr bedeutsames Buch?
3: Das ist für einen gelehrten Gänserich wie mich natürlich eine Kleinigkeit. Ich brauche lediglich einen guten Anfang. Der Rest kommt von ganz allein.
2: Aha. Und wie ist der Titel von Ihrem Angeberbuch?
3: Ach, stimmt ja. Einen Titel brauche ich auch noch. Woran man als Schriftsteller alles denken muss.
0: Der Gänserich ist unter die Schriftsteller gegangen? Na, das ist aber spannend. Da will ich genau zuhören. Ich habe mir nämlich vorgenommen, Tagebuch zu schreiben. Es liegt hier in meinem kleinen Bücherregal auf der Veranda, damit es immer griffbereit ist, wenn ich etwas aufschreiben will. Bisher ist mir leider nichts Gescheites eingefallen. Vielleicht hat der kluge Herr Günther ja ein paar Tipps für mich.
1: Worum geht es denn in Ihrem Buch?
3: Ich schreibe selbstverständlich meine Memoiren.
1: Was sind denn Menuarien?
2: Ist doch klar wie Tümpelbrühe. Das ist eine Arie, die man singt, wenn was schiefgegangen ist. Ungefähr so. Ach, Menno, Menno, so ein Mist aber auch.
1: Aha. Und sowas wollen Sie aufschreiben, Herr Günther? Sind Sie ganz sicher?
2: Lass ihn doch. Ich würde gern ein paar Menuarien lesen.
3: Memoiren! Memoiren sind Lebenserinnerungen. Im Moment erinnere ich mich sehr stark an köstlichen Löwenzahn.
1: Dann fangen Sie Ihr Buch doch einfach mit einer Geschichte über Löwenzahn an, Herr Günther.
3: Meinst du, kleine Monika? Ein Buch, das mit Löwenzahn beginnt, wird ganz sicher ein Bestseller. Also ein großer Verkaufserfolg.
2: Schön für Sie. Kann ich denn wieder schlafen?
3: Auf keinen Fall. Wie kannst du schlafen, wenn mich die Inspiration gepackt hat?
1: Um Himmels Willen! Ist das vielleicht gefährlich? Tut das weh? Wo hat sie die Inspiration denn gepackt? Etwa am Bürzel?
2: Zwickt die mich womöglich gleich in mein Regenwurmschwanzspitzenzipfelchen?
3: Keineswegs. Es bedeutet doch lediglich, dass die Ideen nur so aus mir herausfließen. Ich muss sofort alles notieren. Dafür schnappe ich mir ein großes Rhabarberblatt und esse es auf. Ich meine natürlich, ich schreibe mit einem verkohlten Stück Holz darauf.
1: Was schreiben Sie denn darauf, Herr Günther?
0: Das möchte ich auch zu gern wissen. Hoffentlich liest es der Gänserich vor.
3: Wie findet ihr das? Am Anfang war der Löwenzahn.
1: Das klingt sehr schön.
2: Das finde ich nicht. Schreiben Sie lieber, am Anfang war der Regenwurm.
3: Kommt gar nicht in Frage.
1: George, der Herr Günther ist jetzt ein großer Schriftsteller. Da dürfen wir ihm nicht in seine Ideen hineinreden. Wie geht Ihr Buch denn weiter?
3: Löwenzahnblüten besitzen einen körbchenförmigen Blütenstand, der aus mehr als 200 Einzelblüten besteht. Davon schmeckt jede einzelne köstlich.

0: wenn ich die Blüte ein wenig aufdrücke, tatsächlich das, was wie eine einzige gelbe Blüte aussieht, besteht aus ganz vielen winzigen Blüten. Ich werde die Löwenzahnblüte in mein Tagebuch kleben und daneben alles notieren, was der gelehrte Gänserich erzählt hat.
1: Wie wunderbar! Ich habe den Anfang geschafft!
2: Dann können Sie ja jetzt aufhören. Sie haben gesagt, der Rest geht von ganz allein und wir können endlich wieder schlafen.
3: Genau. Und wenn wir aufwachen, ist Ihr Buch fertig.
1: Ich verstehe, dass du es gar nicht erwarten kannst, mein Buch zu lesen, Schorsch. Trotzdem musst du nicht so ungeduldig mit dem Regenwurmschwanz-Spitzenzipfelchen auf den Boden klopfen. Ein Meisterwerk wie dieses braucht Zeit und Ruhe.
2: Aber ich klopfe doch gar nicht. Und Ihr Buch will ich sowieso nicht lesen. Das ist bestimmt die Monika, die da klopft.
3: Ich? Nein, ich klopfe nicht. Wer mag das nur sein?
0: Ich bin also nicht die Einzige, die das unheimliche Klopfen hört.
1: Wie seltsam! Wir sollten unbedingt herausfinden, wo dieses Geräusch herkommt.
0: Das ist wirklich eine gute Idee. Ich suche mit nach der Ursache. Also, wenn ich mich hier hinüberbeuge, höre ich es noch deutlicher.
3: Das Klopfen kommt von da drüben, von dem Ding, das in der Ecke steht.
1: Auf einer meiner weiten und sehr bildenden Reisen habe ich schon einmal so etwas gesehen. Es handelt sich um ein sogenanntes Bücherregal.
0: Das stimmt. Darin liegt immer mein Tagebuch. Und ein paar meiner Lieblingsbücher habe ich dort einsortiert. Die lese ich gern auf der Veranda in meinem Liegestuhl.
1: Seht ihr? In diesem Regal befinden sich unzählige Bücher.
2: Aha! Und warum schreiben Sie dann noch ein Buch? Hier stehen doch schon genug davon rum.
1: Man kann nie genug Bücher haben.
3: Psst! Seid mal still! Es klopft schon wieder!
0: Ich höre es ganz deutlich. Es kommt tatsächlich aus meinem Bücherregal.
3: Vielleicht wohnt darin ein Geist.
1: Ich glaube nicht an Geister. Das ist unwissenschaftlich.
0: Ich glaube eigentlich auch nicht an Geister. Aber man kann schließlich nie wissen.
2: Also, ich finde Geister sehr spannend.
3: Und ich finde Geister sehr gefährlich.
1: Was für ein Geist sollte denn in einem Bücherregal wohnen?
4: Natürlich ein Büchergeist.
3: Hilfe! Schorsch, wir müssen schnell weg.
2: Du bist eine Schnecke, Monika. Bei dir geht nichts schnell.
3: Du hast ja recht. Dann eben... Hilfe, Schorsch, wir müssen langsam weg.
2: Warte doch mal, Monika. Meinst du, dort in diesem Bücherdings ist wirklich ein echter Geist?
4: Selbstverständlich bin ich ein echter Geist.
2: Das will ich sehen. Zeig dich mal.
4: Ein echter Geist zeigt sich nicht. Also, verschwindet von hier.
1: Wir denken ja nicht daran.
2: Das ist nämlich unser Garten.
4: Wollt ihr wirklich in einem Garten wohnen, in dem ein Büchergeist spukt?
3: Schorsch, vielleicht ist das der Geist aus einem blutrünstigen Krimi.
0: Oh je, in meinem Regal steht tatsächlich ein sehr spannender Krimi. Geschrieben wurde der von Agatha Christie. Ob der Geist etwa aus diesem Buch gekommen ist?
4: Ich bin der Büchergeist Balthasar.
3: Das ist ja schrecklich.
4: Ich muss doch sehr bitten. Balthasar ist ein klassischer Name.
3: Ich meinte doch die Sache mit dem Geist. Dein Name ist schön.
4: Nicht wahr? In einem meiner sehr bildenden und äußerst lehrreichen Bücher gibt es einen Helden mit diesem Namen.
0: Ich glaube, ich kenne das Buch. Es heißt Die unendliche Geschichte.
3: Schorsch, irgendwie erinnert mich dieser Büchergeist Balthasar an jemanden.
2: Mich auch. Herr Günther, ich glaube, Büchergeist Balthasar kann Ihnen beim Schreiben von Ihrem Angeberbuch helfen. Sie passen beide prima zusammen.
1: Wie kommst du denn auf diese unsinnige Idee?
3: Naja, so ein Büchergeist weiß bestimmt am allerbesten, wie ein gutes Buch geschrieben wird.
4: In der Tat.
1: So ein Unsinn! Ich brauche keine Hilfe von einem nicht vorhandenen Gespenst. Das Wichtigste an einem Buch ist der Anfang und den habe ich.

0: geschafft. Aber Sie haben noch keinen Titel. Das Wichtigste an einem Buch ist ein reißerischer Titel.
1: Keineswegs. Der Inhalt ist viel wichtiger.
2: Liebes Büchergespenst Balthasar, was ist denn das Wichtigste an einem Buch?
3: Selbstverständlich der Einband. Ich bevorzuge Bücher, die einen Holzdeckel haben. Die verschlinge ich regelrecht.
1: Das finde ich einigermaßen merkwürdig.
3: Und dick muss sein Buch natürlich auch sein, sonst bin ich zu schnell durch damit.
4: Ich lese auch sehr gern besonders dicke Bücher, dann habe ich einen längeren Lesegenuss.
1: Mir kommt da so ein Verdacht. Erst das Klopfen und dann verschlingt dieser Balthasar Bücher.
4: Also ich verschlinge manche Bücher auch regelrecht, wenn sie besonders spannend sind.
1: Zeig dich doch mal, du angebliches Gespenst, damit wir dich ansehen können.
0: Ja, ich wollte schon immer mal einen echten Geist sehen.
2: Aber ich möchte das lieber nicht. Da verkrieche ich mich gleich in mein Häuschen.
3: Ihr könnt mich sowieso nicht sehen. Ich bin unsichtbar.
0: Das ist ungerecht.
1: Nein, es ist lächerlich. Ich bin sicher, dass es sich bei Balthasar keineswegs um einen Geist handelt.
3: Natürlich bin ich ein Geist. Ihr könnt mich doch hören.
2: Das stimmt. Wir hören dich.
3: Und ihr könnt mich nicht sehen.
2: Das stimmt auch.
3: Das ist der Beweis. Ich bin ein Geist.
0: Na gut, dann lässt du uns keine andere Wahl. Wir müssen eine Geisterfalle bauen.
2: Ist das nicht gefährlich?
3: Das ist sogar sehr gefährlich. Das würde ich lieber sein lassen.
2: Habt ihr gehört? Balthasar sagt, dass die Geisterjagd sehr gefährlich ist.
1: So ein Unsinn! Wir werden dir gleich zeigen, dass sich vor Balthasar niemand fürchten muss.
3: Aber ich komme nicht raus. Ich bin gar nicht da.
1: Ha! Von wegen! Du hinterlässt schließlich überall Spuren.
0: Wirklich? Was denn für Spuren?
2: Seht doch! Unter dem Regal liegt Staub. Der Geist macht Staubspuren. Wie gruselig.
1: Das ist lediglich Holzmehl.
4: Tatsächlich, hier unten liegen kleine Häufchen mit Sägemehl. Wie kommen die denn dorthin?
3: Das sind gruselige Geisterspuren.
2: Wie schrecklich.
0: Nein, das ist prima. Dadurch wissen wir genau, wo der Geist ist.
1: In der Tat. Die Spuren führen zu einem kleinen Loch im Buchrücken.
4: Ich sehe es. Das Löchlein ist in einem ganz alten Buch, das ich von meiner Großmutter geerbt habe. Es hat noch einen Holzeinband und ist wirklich sehr alt. Ob deshalb ein Geist darin wohnt?
3: Verschwindet von meinem Buch. Ich bin ein Gruselgeist.
0: Und ich bin der Geisterjäger Schorsch.
2: Du bist ein Geisterjäger Schorsch? Was macht denn ein Geisterjäger?
0: Ist doch klar wie Tümpelbrühe. Der fängt Geister.
2: Aha. Und womit?
0: Na, mit der Geisterfalle. Die bauen wir jetzt direkt vor diesem Loch auf.
2: Wie baut man denn eine Geisterfalle?
4: Also ich bin mit meiner Großnichte Millie schon einmal auf Geisterjagd gegangen. Wir hatten eine Taschenlampe und einen Pappkarton dabei. Dort hinein wollten wir den Geist sperren. Wir haben aber nur den Katerstiefel von nebenan gefangen. Ob das bei dieser Geisterjagd besser klappt? Ich bin sehr gespannt.
0: Herr Günther, wie baut man eine Geisterfalle?
1: Lass mich nachdenken. Ha, ich weiß es. Hier in der Ecke hängt eine alte Spinnwebe. Mit diesem Spinnennetz werden wir den angeblichen Geist einfangen.
0: Das ist eine prima Idee. Ein bisschen klebrig, aber das kriege ich schon hin. So, fertig.
2: Die Falle sieht sehr gut aus. Hoffentlich hält sie auch, damit uns der Geist nicht entwischt.
0: Klar hält die. Das ist eine 1A-Geisterfalle. Balthasar, kannst reintappen.
3: Ich denke gar nicht daran.
1: Komm mal raus, du angeblicher Geist, und zeig dich.
2: Es kommt niemand. Bloß gut. Da bin ich aber sehr erleichtert.
0: Wenn ich bloß wüsste, womit wir diesen Geist aus dem Buch rauslocken könnten. Vielleicht mit Löwenzahn?
2: Bei Herrn Günther funktioniert das jedenfalls immer.
3: Bärz. Löwenzahn mag ich nicht.
1: Aber ich, her damit.
0: Wie wär's denn dann mit einem prima angematschten Plättchen, Balthasar?
3: Pfui, das mag ich auch nicht.
1: Gib her, ich nehme es.
0: Ich habe hier ein ganz feines Gänseblümchen. Komm her und hol's dir.
3: Nein, das schmeckt mir ebenfalls nicht.
1: Gib mir das Gänseblümchen. Köstlich.
0: Aber was isst du denn dann gern, Balthasar?
2: Hoffentlich keine Regenwürmer und Schnecken.
3: Ich esse gar nichts. Ich bin schließlich ein Geist.
1: Gar nichts essen? Eine schreckliche Vorstellung. Andererseits bestätigt das meinen Verdacht.
2: Meinen Verdacht bestätigt das auch. Balthasar ist wirklich ein Geist. Aus Luft. Wenn man da oben was reinsteckt, fällt es direkt durch. Plumps.
0: Dann gibt es ja gar nichts, womit wir den Balthasar-Geist aus deinem Versteck rauslocken könnten. Dabei wollte ich so gern einen echten Geist sehen.
1: Diesen angeblichen Geist können wir mit etwas ganz anderem herauslocken. Ich nehme ein Stöckchen und trommele ganz leicht auf den Holzboden.
2: Herr Günther, bitte fangen Sie nicht auch noch damit an. Von dem Geklopfe zuckt schon mein linker Fühler. Sehen Sie?
1: Psst! Seid still und stört mich nicht.
3: Ja? Ja! Endlich kriege ich eine Antwort. Ich klopfe schon die ganze Nacht. Ich bin hier. Ich komme, süßes Klopfkäferfräulein. Ich eile.
0: Die Falle ist zugeschnappt. Der Geist zappelt drin. Wir haben ihn.
2: Aber ich sehe gar nichts. Das Spinnennetz ist leer.
4: Ich kann auch nichts sehen.
0: Na, der Geist ist ja auch unsichtbar.
3: Macht mich sofort los. Das klebt ja überall. Ich will zu meinem Klopfkäfer, Fräulein. Es wartet auf mich. Hilfe!
2: Oh weh, jetzt tut mir der arme Geist fast ein bisschen leid.
1: So, halt doch still, Balthasar. Ich versuche, das Spinnennetz mit meinem Schnabel abzuziehen. Geschafft!
0: Jetzt bin ich aber gespannt, wie der Geist aussieht.
4: Ich halte es ebenfalls kaum aus vor Spannung.
2: Ob er glühende Augen hat und grünlich leuchtet?
1: Ha! Seht doch, wen wir in unserer Falle gefangen haben. Ich wusste es.
0: Och, Menno, das ist ja gar kein Geist.
2: Es ist ein winziger Käfer.
0: Das ist ungerecht. Ich will einen Geist haben.
1: Lass mich genauer hinsehen.
4: Ich muss auch genauer hinsehen. Da bin ich aber erleichtert, dass in meinem Bücherregal kein Geist, sondern nur ein Käfer wohnt.
1: Es handelt sich hierbei um einen bunten Nagekäfer. Man nennt ihn auch Klopfkäfer.
4: Dieser Klopfkäfer ist wirklich sehr klein. Er ist nur so lang wie der Nagel von meinem kleinen Finger. Und dieser winzige Käfer hat so einen Lärm gemacht. Das ist wirklich erstaunlich.
2: Du hast hier die ganze Zeit herumgeklopft und so getan, als wärst du ein Geist?
3: Ja, ja. Das ist doch jetzt unwichtig.
2: Das ist gar nicht unwichtig. Ich hätte mir vor Angst fast in mein Häuschen gemacht.
3: Da reden wir später drüber. Ich muss unbedingt wissen, wer auf mein Trommelsignal geantwortet hat.
1: Meinst du das hier? Das war ich.
3: Ah, da ist ja mein Klopfkäfer, Fräulein. Wir werden sofort Hochzeit halten.
2: Eine Hochzeit? Wie romantisch. Soll ich einen Brautkranz aus Gänseblümchen flechten?
1: Ach, also einen Gänseblümchenkranz würde ich natürlich... Aber nein, ich heirate ganz sicher keinen Klopfkäfer.
0: Der Käfergeist will den dicken Herrn Günther heiraten.
1: Ich bin nicht dick, lediglich stattlich.
2: Vielleicht brauchst du eine Brille, Balthasar. Das ist doch der Herr Günther. Und der Herr Günther ist ein Graugänserich.
3: Wie gemein.
1: Klopfkäfer sehen nicht besonders gut. Sie sind nahezu blind. Deshalb sendet der Klopfkäfer Klopfsignale aus, um eine Braut zu finden.
2: Wie sendest du denn diese Signale aus, Balthasar?
3: Nach einem 10 Jahre andauernden Studium habe ich in einem meiner sehr gelehrten und äußerst bildenden Bücher die perfekte Methode gefunden.
2: Aha. Und welche Methode ist das?
3: Ich muss mit meinem Kopf gegen das Holz schlagen.
0: Du hast 10 Jahre studiert, um rauszufinden, dass du deinen Kopf gegen die Wand hauen musst? Monika, ich glaube, dieser Balthasar ist nicht besonders helle.
2: Tut das nicht weh? Bekommst du da keine Beule?
3: Ich habe einen sehr harten Kopf. Fühl mal.
2: Lieber nicht.
1: Wenn ein Klopfkäferfräulein das Pochen von Balthasar hört, antwortet sie ebenfalls mit Klopfen. Balthasar spürt dieses Vibrieren mit seinen Beinen.
4: Ich muss doch einmal etwas ausprobieren. Ich lege eine Hand flach auf meinen Gartentisch und mit der anderen klopfe ich fest darauf. Tatsächlich, ich kann das Klopfen nicht nur hören, ich spüre auch das Vibrieren der Tischplatte. Ganz schön clever, der kleine Klopfkäfer.
1: Auf diese Weise findet Balthasar seine Braut.
0: Oder eben den Herrn Günther.
3: Sie haben mich reingelegt.
2: Zuerst hast du uns aber reingelegt, Balthasar. Du hast so getan, als wärst du ein Geist.
3: Nur weil ich mich gefürchtet habe. Ich dachte, ihr wollt mich fressen.
2: Aber nein, der Schorsch und ich, wir sind froh, wenn uns keiner frisst.
0: Tja, Herr Günther, da müssen Sie Ihr kluges Buch wohl ohne die Hilfe von Balthasar schreiben.
3: Aber nein, ich bin ein sehr gebildeter und äußerst belesener Käfer. Immerhin bin ich in den letzten 10 Jahren ein Bücherwurm gewesen. Ich weiß ganz sicher mehr über Bücher als jeder andere.
2: Also was bist du denn nun? Erst sagst du, du bist ein Geist und dann ein Käfer und jetzt willst du ein Wurm sein?
0: Quark mit Quatschsoße. Guck mich an. So muss ein anständiger Wurm aussehen.
1: Bücherwürmer gibt es überhaupt nicht.
3: Selbstverständlich gibt es Bücherwürmer.
4: Also meine Großnichte Milli ist ein echter Bücherwurm. Sie liest für ihr Leben gern und vergisst dann die Zeit. Aber ob der kleine Käfer wirklich eine Leseratte gemeint hat?
1: Bücherwürmer nennt man die Larven verschiedener Nagekäfer.
2: Die Larven? Was ist denn eine Larve?
1: Klopfkäfermamas legen ihre Eier in Rissen oder Spalten von Holz ab.
3: Und meine Mutter hat mein Ei hier in dieses Bücherregal gelegt.
1: In der Tat. Und aus diesen Klopfkäfereiern schlüpfen...
0: Klopfkäfer ist doch klar wie Tümpelbrühe.
1: Keineswegs. Klopfkäferkinder sehen ihren Eltern überhaupt nicht ähnlich.
2: Was ist denn dann aus dem Klopfkäferei geschlüpft?
0: Ein Geist?
1: Eine Larve. Das ist ein wurmähnliches Tier, das einen ausgezeichneten Appetit hat.
3: Also, ich bin sehr froh, dass ich in einem Bücherregal geschlüpft bin. Das war äußerst unterhaltsam und sehr lehrreich. Ich konnte gar nicht genug kriegen von Büchern. Als ganz kleine Larve hat mir Pippi Langstrumpf besonders gut geschmeckt. Dabei musste ich immer lachen.
4: Oh je, ich habe tatsächlich ein Buch über Pippi Langstrumpf in diesem Schrank. Ich muss gleich nachsehen. Oh nein! Es sind Bohrlöcher auf den Seiten. Zum Glück kann man den Text noch lesen.
3: Als ich ein bisschen größer war, habe ich das Dschungelbuch geradezu verschlungen. Später habe ich mir die großen Dichter vorgenommen. Schiller, Goethe, Shakespeare. Köstlich!
4: Ich ahne Schlimmes. Überall sind die Seiten angenagt. Ich muss sagen, so interessant dieser kleine Käfer auch ist, mir wäre es lieber, seine Mama hätte ihn nicht gerade in meinem Bücherregal abgesetzt.
3: Meine Mutter hätte mich ja lieber im Wald aufgezogen, aber dort hat sie keinen Baumstamm gefunden.
0: Dann ist sie vermutlich auch nicht die hellste.
2: Der ganze Wald ist doch voller Bäume.
1: Klopfkäferlarven ernähren sich aber nur von abgestorbenem Holz.
3: Meine Mutter hat gesucht und gesucht. Im ganzen Wald lag nicht ein gefällter Baum. Da blieb ihr gar nichts anderes übrig, als nach einem Balken oder einem Möbelstück zu suchen.
4: In unserem Wald räumen Waldarbeiter umgestürzte Stämme immer weg und abgestorbene Bäume werden gleich gefällt. Dann finden die armen Klopfkäfer in der Natur ja gar keine Orte mehr, an denen sie ihre Kinder aufziehen können.
3: Tja, und deswegen lebe ich seit 10 Jahren in diesem Bücherschränkchen.
2: Du bist schon so lange in unserem Garten? Warum sind wir uns da nie begegnet?
3: Ich bin im Schrank geblieben. Dort hatte ich ja alles, was ich brauchte. Nahrung für die Seele und für den Bauch.
1: Eine Klopfkäferlarve denkt nur an eins. Ans Fressen.
0: Herr Günther, sind Sie sicher, dass Sie keine Klopfkäferlarve sind?
1: Ich muss doch sehr bitten. Ich fresse lediglich Grünzeug und wohne nicht in einem Holzregal.
2: Aber die Bücher sind doch gar nicht aus Holz, sondern aus Papier.
3: Papier ist auch nicht übel. War ja auch mal Holz.
4: Papier wird aus Holzfasern hergestellt? Das ist aber interessant.
1: Die Larven verschiedener Klopfkäfer fressen sich mit beachtlicher Geschwindigkeit durch Holz und Papier.
3: Das Holz schmeckt am besten, wenn es nicht so trocken ist. Das hier war perfekt. Wie gut, dass dieser Bücherschrank hier draußen steht.
4: Oh je, vielleicht hätte ich das kleine Regal lieber ins Haus neben den Ofen stellen sollen.
3: Ach, das war ein herrliches Leben. Ich habe mich durch die gesamte Weltliteratur gefressen.
0: War da auch ein Buch über Regenwürmer dabei?
2: Oder über Schnirkelschnecken?
3: Nein, aber eins über Gänse.
0: Das war ja wieder mal klar.
2: Es gibt über Sie ein Buch, Herr Günther.
4: Ich habe tatsächlich so ein Buch in meinem Regal. Es heißt Die wunderbare Reise des kleinen Nils Holgersson mit den Wildgänsen. Es hat mir sehr gut gefallen. Hoffentlich ist es nicht auch vom Bücherwurm zerfressen worden.
2: Dann sind Sie ja berühmt, Herr Günther.
1: Ach nun ja, Ehre wem Ehre gebührt. Und ich werde bald noch berühmter, wenn ich mein eigenes Buch fertig geschrieben habe.
2: Sie haben es gut, Herr Günther. Nun wohnt ein Tier in unserem Garten, das ein Buch über Gänse gelesen hat. Endlich haben Sie jemanden zum Unterhalten, der genauso klug ist wie Sie.
1: Aber ich bin viel klüger.
3: Da irren Sie sich.
1: Davon, dass man ein Buch über Gänse gefressen hat, wird man nicht automatisch so klug wie eine Gans.
3: Ich habe auch Bücher über Drachen, Riesen, weiße Wale, Helden und Zauberer verschlungen. In einem meiner sehr klugen und äußerst lehrreichen Bücher bin ich sogar einem Tierforscher begegnet.
4: Bestimmt meint der Klopfkäfer das Buch von Dr. Doolittle und seinen Tieren. Das hat er dann also auch durchlöchert. Ach, ei.
0: Na bitte. Da haben wir ja endlich mal jemanden, der es mit Ihnen aufnehmen kann, Herr Günther.
1: Wie kannst du uns vergleichen, Schorsch? Ich bin ein gelehrter Graugänserich, Klopfkäfer hingegen gehören zu den Holzschädlingen.
3: Sowas dürfen Sie nicht sagen.
1: Und warum nicht? Das ist nun mal eine Tatsache.
3: Schädling klingt so negativ. Da fühle ich mich irgendwie diskriminiert, benachteiligt und ungerecht behandelt.
1: Aber du bist nun mal ein Holzschädling. Wie soll ich dich denn sonst nennen?
2: Sie könnten doch zum Beispiel sagen, Balthasar ist ein Tier mit besonderen Essgewohnheiten.
0: Dann ist der Herr Günther aber auch ein Tier mit besonderen Essgewohnheiten.
1: Ich esse kein Holz, sondern Löwenzahn. Ich bin jedenfalls kein Schädling.
2: Herr Günther, wenn sich Balthasar über das schlimme Wort ärgert, sollten Sie es nicht mehr sagen.
3: Außerdem esse ich gar kein Holz mehr, seit ich ein erwachsener Käfer bin.
1: Klopfkäferlarven hören nach einigen Jahren auf zu fressen. Sie verwandeln sich, gut verpackt in eine feste Hülle, in einen Käfer. Dieser Käfer bohrt sich ein kleines Ausflugsloch nach draußen und frisst tatsächlich kein Holz mehr.
3: Ja, ich lebe nur noch von Luft und Liebe.
0: Das ist aber ein bisschen sehr wenig.
3: Ach, ich habe doch all die schöne Literatur im Bauch.
2: Herr Günther, Sie sollten dankbar sein, dass Sie jetzt jemanden haben, der Ihnen beim Bücherschreiben helfen kann.
1: Aber ich brauche niemanden, der mir hilft.
0: Der Herr Günther braucht bloß einen, der ihn bewundert.
1: Das ist nicht wahr. Ich bin durchaus bereit, Ratschläge anzunehmen.
2: Ach, wie fein. Dann kann Balthasar Ihnen gleich helfen, den perfekten Titel für Ihr Buch zu finden.
1: Aber ich habe doch längst den perfekten Titel parat.
0: Aha, und wie heißt der?
1: Die unglaubliche Geschichte von der weiten und sehr bildenden Reise eines äußerst gelehrten Gänserichs mit höchst wissenschaftlichen Anmerkungen. Na, wie findet ihr das?
3: Der Titel ist viel zu lang.
0: Das klingt wie Quark mit Quatschsoße und kein bisschen spannend.
1: Aber Wissenschaft ist außerordentlich spannend.
2: Ich weiß nicht, Herr Günther. Mir gefällt der Titel auch nicht. Ich finde, ein Buch muss zu Herzen gehen.
1: Wissenschaftliche Anmerkungen gehen sehr zu Herzen.
3: Herr Günther, ein guter Schriftsteller muss auch Kritik einstecken können.
1: Ja, ja, schon gut. Ich überlege mir einen anderen Titel. Wie wäre es damit? Die äußerst interessante und sehr zu Herzen gehende Liebesgeschichte zwischen einem stattlichen Gänserich und einem köstlichen Löwenzahn.
0: Diese Geschichte kennen wir schon. Da müssen wir kein Buch drüber lesen.
2: Und es ist kein bisschen romantisch, wenn sie Löwenzahn fressen.
1: Das ist Ansichtssache.
0: Jawohl. Und meine Ansicht ist, dass ein Buch vor allem lustig sein muss. Sonst lese ich es nicht.
1: Es ist mir egal, ob ein Regenwurm mein bedeutsames Werk liest.
3: Einem guten Schriftsteller sollte die Meinung eines Lesers niemals egal sein.
1: Schorsch will es ja gar nicht lesen. Aber gut, wie findet ihr diesen Titel? Die lustige Geschichte eines hochgebildeten Gänserichs bei der Erforschung der Welt mit äußerst überraschendem Ende und heiteren wissenschaftlichen Fußnoten.
3: Der Titel ist ja noch länger.
0: Und noch langweiliger.
2: Aber er hat sich Mühe gegeben. Es sind heitere Fußnoten dabei.
0: Ja, ja. Und gleich wird der Herr Günther sagen, ein Regenwurm hat keine Füße.
1: Euch kann man es einfach nicht recht machen. Ich schreibe jetzt an meinem Buch weiter.
2: Also ich würde mich über ein romantisches Buch freuen.
0: Nö, ein Buch muss spannend und lustig sein.
1: Nein, es soll lehrreich sein.
4: Ich muss einmal überlegen, was ich am liebsten für ein Buch lesen würde. Spannend? Ja. Lehrreich? Auch. Zu Herzen gehend? Auf jeden Fall. Unterhaltsam? Unbedingt. Also am liebsten hätte ich alles zugleich.
2: Wir sollten uns nicht streiten. Ich glaube, Balthasar kann uns bestimmt sagen, wie ein gutes Buch sein muss. Nicht wahr?
3: Selbstverständlich weiß ich das.
2: Seht ihr, also wie muss ein wirklich gutes Buch sein?
3: Es muss vor allem gut schmecken.
2: Herr Günther, was meinen Sie dazu?
1: Stör mich nicht, ich muss etwas Wichtigeres erledigen. So. Mein Buch ist fertig.
0: Na, das ging aber flott. Zeigen Sie mal her. Da sind ja überhaupt keine Bilder drin.
2: Also ich habe am liebsten Bücher mit schönen, bunten Bildern.
0: Und es steht gar nichts über Regenwürmer drin.
1: Aber dafür sehr viel über Löwenzahn.
2: Geht Ihr Buch wenigstens gut aus? Hat es ein Happy End?
0: Ich vermute, es geht für den Löwenzahn nicht gut aus.
3: Herzlichen Glückwunsch, Herr Günther. Sie haben Ihr erstes Werk vollendet.
1: Ach, das fühlt sich ganz seltsam an.
2: Jetzt brauchen Sie bloß noch einen richtig schönen Titel für Ihr Buch. Einen, der neugierig macht und nicht zu lang ist. Sonst passt er nicht auf das Rhabarberblatt drauf.
1: Mir fällt beim besten Willen nichts mehr ein. Ich brauche erstmal eine Stärkung. Wie wär's mit einem kleinen Mitternachtsimbiss?
3: Das ist es. Das ist der perfekte Titel. Mitternachtsimbiss.
0: Balthasar hat recht. Das klingt spannend und ein bisschen geheimnisvoll.
2: Und sehr romantisch.
1: Aber es hat überhaupt nichts mit dem Inhalt zu tun.
3: Das macht nichts. Das ist bei den meisten Büchern so.
0: Der Mitternachtsimbiss von Günti Günther.
2: Na, Balthasar, klingt das nicht nach einem Buch, das deine Kinder zum Fressen gern haben werden?
3: Meine Kinder? Himmel, ihr habt mich abgelenkt. Ich muss eine Familie gründen. Ich muss mein Klopfkäferfräulein finden. Mir bleibt nicht mehr viel Zeit.
1: In der Tat, du musst dich beeilen. Sobald ein Klopfkäfer geschlüpft ist, muss er schnell eine Braut finden.
2: Aber warum denn so eilig? Man muss sich doch gut überlegen, wen man heiratet.
1: Ein Klopfkäfer verbringt die meiste Zeit seines Lebens als Larve. Aber wenn er einmal als fertiger Käfer geschlüpft ist, bleiben ihm nur noch wenige Wochen zum Leben.
2: Oh weh, armer Balthasar.
3: Das macht nichts. In einem meiner klugen und äußerst bildenden Bücher habe ich gelesen, das Beste kommt immer zum Schluss.
0: Dann musst du wohl mal kräftig mit deinem Kopf auf Holz klopfen.
2: Habt ihr das gehört?
0: Das ist aber ganz schön weit weg.
1: Ich glaube, es kommt aus der Richtung des Gänseteichs. Dort liegt ein alter, abgestorbener Baum.
3: Ach, ich muss dorthin. Ich bin so aufgeregt. Ich werde heiraten. Ich muss schnell losfliegen.
2: Halt! Lass dich ansehen. Hier ist ein Krümel und da ein Fussel. Du musst höflich sein, sonst mag dich das Klopfkäferfräulein nicht.
3: Du hast recht. Was mache ich, wenn sie mich wieder wegschickt? Was ist, wenn ich ihr nicht schwer genug bin?
0: Du meinst, wenn sie dich nicht hübsch genug findet?
3: Nein, nein, das ist egal. Sie sieht ja genauso wenig wie ich. Aber ein Klopfkäferfräulein nimmt nur einen Mann, der schwer genug ist.
0: Dann sollten wir vielleicht den Herrn Günther hinschicken.
1: Ich muss doch sehr bitten. Klopfkäferfräulein nehmen ihren Bräutigam vor der Hochzeit auf den Rücken und wiegen ihn auf diese Weise. Wenn er ihnen zu leicht vorkommt, fällt die Hochzeit aus.
4: Vor kurzem war ich auch zu einer Hochzeit eingeladen. Frau Breit aus dem Dorfladen hat den Bauern Lang geheiratet. Bauer Lang ist sehr schmächtig und Frau Breit viel schwerer als er. Also wenn es nach dem Gewicht von Bauer Lang gegangen wäre, hätte die Hochzeit ausfallen müssen. Und das wäre wirklich sehr schade gewesen.
0: Wer zu leicht ist, wird nicht geheiratet? Das ist ungerecht.
2: Und sehr traurig. Auch Leichtgewichte müssen eine Chance auf die Liebe haben.
1: Es geht hierbei gar nicht um das Gewicht des Klopfkäfers, sondern vor allem um das Brautgeschenk, das er mitbringt. Das sollte nämlich möglichst groß und schwer sein.
3: Guckt mal hier, ob das reicht. Das habe ich selbst geformt und mir sehr viel Mühe gegeben.
2: Das hast du aber fein gemacht. Da wird sich das Klopfkäferfräulein bestimmt mächtig freuen.
0: Das ist doch bloß ein klebriger Klumpen.
1: Es handelt sich hierbei um eine nahrhafte Substanz, die der Klopfkäferfrau hilft, mehr Eier zu produzieren.
3: Was mache ich, wenn ich nicht schwer genug bin? Was ist, wenn sie mich nicht will? Dann war mein Leben sinnlos.
0: Warte, ich habe eine Idee.
1: Du hast eine Idee?
0: Ja, auch Regenwürmer haben Ideen. Hier ist ein dicker Erdkrümel. Monika, zappere mal Schneckenschleim drauf.
2: Ich weiß zwar nicht, warum, aber... Bitteschön.
0: Sehr gut. Und jetzt halt still, Balthasar. Ich klebe den Klumpen auf deine Deckflügel. Jetzt bist du garantiert schwer genug für deine Braut.
1: Das ist tatsächlich eine hervorragende Idee.
2: Aber ist das nicht gemogelt?
3: In einem meiner klugen und äußerst bildenden Bücher habe ich gelesen, in der Liebe ist alles erlaubt.
2: Ach... Wie romantisch. Viel Glück, Balthasar.
0: Flattere los, die Uhr tickt.
1: Auch ich wünsche dir Glück, kleiner Käfer. Und jetzt muss ich noch ein wenig mein Buch bewundern.
3: Das wird sicher ein Bestseller. Aber nun muss ich los. Auf Nimmerwiedersehen.
4: Was für ein anstrengendes Leben so ein kleiner Käfer hat. Und kurz ist es noch dazu. Wie schön, dass ihr als kleine Larve so viele wunderbare Geschichten lesen konnte. Meine Großmutter pflegte immer zu sagen, wer Bücher liest, lebt lang und glücklich. Hoffentlich bekommt der kleine Käfer am Gänseteich sein Happy End. Ich muss zugeben, ich bin ganz froh, dass er seine Familie nicht in meinem Bücherregal gründet. Ich werde das Regal morgen ins Haus neben den Ofen stellen. Dann kann das Holz trocknen und es ist nicht mehr so schmackhaft für Bücherwürmer. Und bevor ich mich jetzt schlafen lege, schreibe ich in mein Tagebuch, was ich heute Nacht alles erlebt habe.

0: Der Mitternachtsimbiss. Was für ein köstlicher Titel.
1: Herr Günther, Sie haben soeben Ihr Buch aufgefressen.
2: Na prima. Jetzt will er bestimmt eine Fortsetzung schreiben.
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11: Hallo, hallo, da ist die Ines. Kreatives Basteln steht bald wieder am Programm. Der Bastelbienenclub in der Westfield Shopping City Süd im Bundesland Niederösterreich lädt Kinder ab 4 Jahren kostenlos zum Mitmachen ein. Das bunte Spiel- und Spaßprogramm beginnt um 2 Uhr nachmittags und geht bis 5 Uhr. Nächster Termin ist schon am 7. Oktober. Um Zorn und Wut geht es im Handpuppenspiel Wut ist ein gutes Gefühl. Kinder von 4 bis 8 Jahren sind eingeladen, bei Theater, Gespräch und Basteln zu verstehen, warum Wut und Zorn wichtig sind und wie du am besten damit umgehst. Am 12. Oktober um 4 Uhr am Nachmittag in der Gemeindebücherei Lang-Enzersdorf und am 14. Oktober in der Pfarrbibliothek Biesamberg. Die Teilnahme ist gratis, melde dich aber bitte vorher an. Lesen lässt Abenteuer im Kopf entstehen. Tauche ab dem 15. Oktober in die faszinierende Welt der Bücher und Geschichten ein, wenn die Arbeiterkammer Linz im Bundesland Oberösterreich zu den Kinder- und Jugendbuchtagen einlädt. Bei freiem Eintritt lesen Autoren und Autorinnen vor und eine große Buchausstellung erwartet dich auch. Das genaue Programm gibt's online auf wissensturm.linz.at. Und wenn auch du eine dinotastische Veranstaltung kennst, gib uns doch gerne Bescheid auf www.meinkinderradio.at.
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4: Heute für dich im Nachrichtenstudio die Ines. Hallo, freut mich, dass du da bist.
5: Ein Fest der Sprachen ist am Wochenende in der Landeshauptstadt Graz gefeiert worden. Das Sprachennetzwerk Graz hat gemeinsam mit anderen öffentlichen Einrichtungen große und kleine Besucherinnen und Besucher zu einem lebhaften, sprechintensiven Tag in der Grazer Innenstadt eingeladen. Das bunte Programm hat unter anderem Sprachenspaziergänge angeboten, bei denen eine neue Sprache erlebt werden konnte. Kinder haben während der Fahrt mit der Grazer Märchenbahn lustige Sprachenspiele ausprobieren können und auch zahlreiche Lesungen, Workshops und sogar eine Sprachenschatzsuche hat den Europäischen Tag der Sprachen zu einem ganz besonderen gemacht. Auch im kommenden Jahr soll es wieder auf und rund um den Schlossberg ein Sprachenfest geben. Ein winziges technisches Wunderwerk gibt es in der Bundeshauptstadt Wien zu bestaunen. Im Kunsthistorischen Museum kann man ab sofort eine Art Smartwatch aus der Antike genauer ansehen. Eine römische Taschensonnenuhr aus Bronze, die nur 4 cm groß ist. Vor etwa 1800 Jahren hat dieses Gerät Menschen auf Reisen begleitet. Das Besondere daran? Die kleine Sonnenuhr hat 4 auswechselbare Scheiben mit verschiedenen Orten des Römischen Reichs, vom Land Britannien bis zum Land Ägypten. Reisende haben die richtige Scheibe eingesetzt und damit überall die genaue Zeit ablesen können. Die Sonnenuhr ist allerdings nicht für jeden möglich gewesen. Sie ist aus kostbarem Bronze und das haben sich nur reiche Leute leisten können. Heute ist diese Uhr das vollständigste bekannte Exemplar weltweit. Man kann sie bis März 2027 im Kunsthistorischen Museum bewundern. Kinder sollen sichtbarer im Straßenverkehr werden. Gerade in der Übergangszeit von Sommer auf Herbst merkt man, dass es immer früher dunkel wird. Besonders bei Kindern ist es wichtig, auf eine auffällige helle Kleidung zu achten, damit sie besser von Menschen, die im Auto, auf Fahrrädern oder anderen Gefährten unterwegs sind, gesehen werden. Auch sogenannte Reflektoren, also ein Material an der Kleidung, den Schuhen oder zum Beispiel auch der Schultasche, macht die Kleinen besser sichtbar. Wenn Licht auf die Reflektoren trifft, wird es hell. Auch spezielle Reflektorwarnwesten in der Farbe Neongelb kann man sich bei Einbruch der Dunkelheit einfach über die Jacke anziehen und wird damit somit besser gesehen im Straßenverkehr. 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
6: So schwer.
7: Was schleppst du denn da, mein Schatz?
6: Na, die ganzen Lieder für die Stunde. Die fängt ja gerade an und da brauche ich so viel Nachschub, damit die Kinder daheim ganz viel Musik hören können.
7: Stimmt, aber ich hätte ja helfen können.
6: Nein, nein, nein, ich bin ein großer Dino und kann schon alles alleine schleppen. Aber einen Keks brauche ich jetzt Dino unbedingt, weil das schon ganz schön Dino anstrengend war.
7: Ja, das glaube ich. Na, da passt's ja, dass ich frische Dinkelkekse gebacken habe.
6: Hm? Juhu, und ich mal wieder ein Gesicht mit Marmelade drauf.
7: Von mir aus. Jetzt starten wir gleich einmal das erste Lied, okay?

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0: Und weil ich meine Oma und meinen Opa so lieb hab, kommt jetzt ein Lied von früher.
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0: Das ist die Auszeit für Oma und Opa.

0: Mama, hast du meine Socken gesehen?
1: Deine Socken? Wie kannst du deine Socken unterwegs verlieren?
0: Ich hab sie doch nicht unterwegs verloren. Ich hab sie ausgezogen, weil ich sie nicht gebraucht hab. Und jetzt brauche ich sie wieder. Und jetzt finde ich sie nicht.
1: Uiuiui, ui, ui, da muss wohl ein Sockenmonster umgehen und Socken schnabulieren.
0: Mama, ich glaub da eher an ein Schwestermonster.
1: Streitet ihr schon wieder?
0: Bis jetzt nicht.
1: Schau mal, Radino, wer da drüben auf dem Boden liegt und schnurrt und sich sichtlich sehr, sehr wohl fühlt. Da schaut doch was Rotes unten raus, oder?
0: Mimi?
1: Ja, Katzen haben's gern weich. Und stinkig anscheinend auch.

0: Und jetzt? Weißt du, was jetzt kommt?
1: Coole Musik für coole Kids!
0: Genau! Für alle unsere Geburtstagskinder ein tolles Lied zum Geburtstag!
1: Ja!
0: Na dann, alles Gute, liebe Freunde!

0: mag wieder herumpatzen.
1: Was willst du?
0: Na, herumpatzen. Also in der Küche irgendwas zusammenmatschen und so.
1: Ach so, weißt du, Radino bekommt hin und wieder von mir eine Schüssel und ein bisschen Mehl und Kakaopulver und vielleicht ein paar Mohnkörner oder so. Und dann darf er mit Wasser das Ganze rühren und in Förmchen quetschen und was auch immer. Mit Nahrungsmitteln sollte man ja nicht unbedingt spielen und sie auch nicht wegschmeißen. Aber hin und wieder darf er das und hin und wieder ist es auch okay. Aber weißt du, Radino, viel besser wäre es doch, wenn wir einfach zusammen was matschen, woraus wir danach wirklich was machen. Also Muffins zum Beispiel, hm? Da könntest du mir helfen.
0: Ja, das ist natürlich noch viel Oberdino-cooler. Schokomuffins?
1: Lieber Schwarzbeermuffins oder Himbeermuffins oder so. Komm, suchen wir uns einfach was aus dem Kochbuch raus, okay?
0: Juhu, das ist die allerdino-beste

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0: Die Austauschbiene.
1: Flatterflügel, Flitzeflug!
0: Der Tag ist sonnenschön und Maya summt ausgelassen über die Klatschmohnwiese.
1: Ah, Narzissen! Und die duften so süß und schön.
0: Ganz in der Nähe findet der morgendliche Unterricht bei Frau Cassandra statt.
2: Erste Stunde Sammelkunde, meine Summchen. Wie schön, dass ihr alle da seid, denn wir haben heute Besuch von unserer Austauschbiene Hanna. Seid bitte
3: Hallo.
2: Nett zu ihr.
3: Ich komme aus dem Sonnensteinstock.
0: Hanna sitzt neben Willi, aber der ist noch gar nicht richtig wach.
4: Ach, der Unterricht stört beim Schlafen.
2: Meine erste Frage ist, was wisst ihr über Propolis? Oh ja, bitte, Hanna, komm hier nach vorne.
0: Bevor die Austauschbiene die richtige Antwort geben kann, taucht Maya auf.
3: Propolis, auch Bienenleim genannt, ist eine hergestellte harzhaltige Masse mit...
2: Oh, was ist denn so wichtig, Maya?
1: Ich habe wunderbar duftende Narzissen entdeckt.
5: Ja! Oh, ja.
1: Sie sind so sonnenschön und taufrisch.
5: Ja. Oh, ja!
2: Sehr schön, Maya. Und ich kann verstehen, dass ihr alle so schnell wie möglich dorthin wollt. Aber wir waren gerade mitten im Unterricht.
6: Oh. Ja, Frau Cassandra.
0: Enttäuscht kehren die Summchen auf ihre Plätze zurück. Hanna gibt Willi einen Schubs.
3: Wach auf!
4: Ja?
3: Wer ist denn das?
4: Wer? Ach jo, das ist Maya, meine allerbeste Freundin. Sie schläft hier draußen in der Wiese.
2: Wir machen weiter. Die wichtigste Zutat für Propolis ist Baumharz. Und das sollt ihr jetzt sammeln. Und dann machen wir zusammen Propolis.
5: Ja! Ja!
0: Bevor Hanna Frau Cassandra und den Summchen hinterherfliegt, will sie noch ein ernstes Wörtchen mit Maya sprechen.
3: So, du bist hier die tolle Biene, ja? Aber Propolis machen kannst du bestimmt nicht.
4: Hä? Nee, Maya kann alles.
3: Und andere unterbrechen kann sie am besten.
1: Bist du deshalb sauer? Entschuldigung, aber Narzissen gibt es hier so selten.
3: Wir brauchen keine Narzissen, wir brauchen Baumharz. Du denkst wohl nur an dich.
0: Und saust dann wütend davon.
1: Aber das stimmt doch gar nicht.
4: Natürlich nicht. Du bist die netteste Biene der ganzen Wiese.
1: Willi, weißt du was? Ich helfe dir beim Harz sammeln und danach besuchen wir zusammen die Narzissen.
4: Wo hast du mir immer die tollen Ideen her, Maya?
0: Willi schnappt sich sein Sammelkörbchen und die beiden fliegen Richtung Apfelbaum, wo Austauschschülerin Hanna ihr Körbchen schon gut mit Harz gefüllt hat. Da entdeckt sie einen Grashüpfer mit einer Geige und zwei Rasseln.
3: Du siehst ja lustig aus. Wer bist du?
7: Anscheinend haben wir uns noch nicht vorgestellt, kleine Biene. Ich bin Flip und ich bringe Schwung in die Wiese. Ich spiele vierhändig.
0: Plötzlich löst sich eine der Rasseln von ihrem Griff, saust in hohem Bogen durch die Luft und wird im letzten Moment von Hanna erwischt.
7: Gut gefangen, danke, Bienchen. Sag mal, spendierst du mir was von deinem goldgelben Baumharz?
3: Klar.
7: Das ist nett.
0: Geschickt klebt Flip die Rassel wieder fest.
7: Wofür hast du Harz gesammelt? Willst du Propolis machen?
3: Ja, Frau Cassandra will uns zeigen, wie wir es herstellen.
7: Oh, Frau Cassandra, kennst du auch Maya und Willi?
3: Ja, aber ich finde diese Maya nicht so toll wie alle anderen. Was ist denn so besonders an ihr?
7: An Maya? Naja, sie ist so... Naja, sie ist eben Maya. Sie rasselt wieder. Danke. Und einen schönen Gruß an Frau Cassandra. Hüpf, hü, hüpf, hü, hüpf.
3: Einfach Maya. Bäh.
0: Kaum ist Flip verschwunden, entdeckt Hanna, Willi und Maya.
3: Hm?
4: Ja.
0: Folgt den beiden... und schubst heimlich deren Sammelkörbchen hinunter. Willi entdeckt Hanna, die schnell so tut, als wäre nichts gewesen.
3: Was für ein wunderschönes Blatt.
0: Und sich dann flugs aus dem Staub macht.
1: Alles ausgekippt.
4: Hör mal, Maya, ich hab da so eine Ahnung, dass diese Hanna irgendwas damit zu tun hat.
1: Ja? Aber warum? Komm, wir suchen und fragen sie.
0: Auf ihrem Flug entdecken Maya und Willi zwar einen schwer bepackten Trupp Ameisen.
1: Schau mal, Alle sammeln heute Baumharz.
0: Aber nicht Hanna. Und so landen sie unverrichteter Dinge am Fuß des Apfelbaums bei Frau Cassandra.
2: Maja, Willi, und wo ist euer Baumharz?
1: Wir haben es verloren, Frau Cassandra.
3: Dafür hab ich umso mehr hier oben. Keiner hat so viel wie ich, schon gar nicht Maja.
2: Hanna, wir sammeln nicht um die Wette.
3: Das Körbchen, das wollte...
0: Schadenfroh hüpft Hanna über ihren Köpfen auf einem Apfel herum. Der wackelt bedenklich.
1: Vorsicht, Hanna!
0: Fällt vom Baum, landet auf dem Boden, springt quer über die Klatschmohnwiese und rollt durch den Eingang mitten hinein in den Bienenstock.
4: Oh, war ja Volltreffer, mitten rein in den Stock.
1: Das hat sie bestimmt nicht mit Absicht gemacht, Willi.
3: Das wollte ich nicht.
0: Als die Sumpchen Maja, Willi und Frau Cassandra im Stock eintreffen, herrscht dort große Aufregung.
2: Ein Loch in der Larvenkammer. Sumpchen, das ist keine Übungsstunde mehr. Wir brauchen Propolis. Und zwar schnell. Bitte sammelt so viel Baumharz, wie ihr finden könnt.
0: Aber so fleißig die Bienen auch arbeiten, der Schaden ist einfach zu groß.
2: Schneller, mehr, wir brauchen mehr. Schnell, schnell.
0: Von Schuldgefühlen gepackt, bricht Hanna in Tränen aus und verkriecht sich tief im Stock. Maja fliegt ihr hinterher.
3: Hanna! Das wollte ich nicht, glaubst du mir, auch wenn ich so gemein zu dir war?
0: Währenddessen gibt es bei den Waben ein weiteres Problem.
3: Frau Cassandra, wir finden nicht mehr Baumharz.
0: Als Maja mit Hanna eintrifft, begutachten Frau Cassandra und die Königin verzweifelt den Schaden.
2: Wir müssen das Loch stopfen, sonst wird es für die Larven darin zu kalt. Wir brauchen noch mehr Harz.
8: Es fehlt uns nicht nur an Harz, es fehlt uns auch an Zeit. Propolis zu machen braucht Zeit.
2: Oh, Zeit, die wir nicht haben, Majestät.
8: Oh ja, das sehe ich, unsere armen kleinen Larven. Wir müssen uns etwas einfallen lassen.
2: Ja, aber was, Majestät, was sollen wir denn tun?
0: Da hat Maja eine Idee und flitzt davon. Um kurz darauf mit Paul und den Ameisen zurückzukommen.
9: Harz absetzen, Männer! Teil unseres Wiesenhilfsprogramms ist es, Soforthilfe bei Reparaturen mit erster Dringlichkeit zu leisten. Baumharz für den Bienenstock!
8: Baumharz für den Bienenstock? Sie schickt der Wiesenhimmel, lieber Paul, so viel Harz. Ich danke euch. Doch wie können wir unsere Larven wärmen, bis das Propolis fertig ist?
1: Aber wir könnten doch nur das Harz der Ameisen nehmen.
8: Nein, Propolis schützt unsere Larven auch vor Bakterien.
1: Es ist doch wichtiger, schnell das Loch zu stopfen.
3: Und wenn das Propolis fertig ist, dann streichen wir es noch drüber. Ist das nicht eine tolle Idee?
8: So machen wir es.
0: Gemeinsam machen sich die Bienen an die Arbeit.
5: Los, Bienen!
0: Mit dem Baumharz der Ameisen haben sie jetzt genug Material und können die Waben reparieren.
3: Sehr gut. Seid ihr soweit?
0: Darauf ist das Loch wieder geschlossen und die Larven sind in Sicherheit.
8: Unser Bienenstock ist dir zu großem Dank verpflichtet, Maja. Du hast unsere Larven gerettet.
1: Aber das waren wir alle zusammen. Die Bienenschüler, die Ameisen, sogar Willi hat mitgesammelt. Und meine neue Freundin Hanna vom Sonnsteinstock.
4: Das erinnert mich an ein altes Bienensprichwort. Die tollste Biene, wie ihr wisst, ist die, die eine gute Freundin ist.

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4: Und dazu begrüßt dich heute die Ines. Hallo, schön, dass du da bist. Im Land Madagaskar singt ein Lemur im Regenwald. Der Indri, der größte Lemur weltweit, hat als einziger eine ganz besondere Begabung. Diese Affenart lässt seinen lauten, schrillen Ruf durch den ganzen Regenwald klingen. Und eine neue Studie hat jetzt herausgefunden, wie ihm das gelingt. Dazu haben die Forscherinnen und Forscher Videos von Lemuren und deren Mundbewegungen ganz genau angeschaut und haben erkannt, dass der Indri etwas nachmacht, das wir Menschen ebenfalls tun. Es ist ein Trick, den Opernsängerinnen und Sänger anwenden, wenn sie besonders hohe Töne erzeugen wollen. Dann öffnen diese ihren Mund nämlich noch weiter und genau das macht auch der Indri auf Madagaskar. Seine lauten, eindringlichen Gesänge hört man kilometerweit über die Insel. Damit stärkt der Indri auch seine Bindung innerhalb der Familie und er warnt mit seinem schrillen Gesang auch andere Tiere, sich fernzuhalten. Der bewusste Umgang mit Lebensmitteln steht diese Woche im Bundesland Niederösterreich im Mittelpunkt. Rund um den Internationalen Tag gegen Lebensmittelverschwendung werden Expertinnen und Experten der Abfallwirtschaft Niederösterreich in Einkaufszentren in der Landeshauptstadt St. Pölten, aber auch in den Städten Krems, Amstetten und Wiener Neustadt Auskunft und Tipps für den richtigen Umgang mit Essen aller Art geben. Worauf kommt es schon beim Einkaufen im Supermarkt an? Was sagt das Mindesthaltbarkeitsdatum über ein Lebensmittel aus? Und wie kann ich es richtig aufbewahren und so länger genießen? All diese Fragen werden diese Woche beantwortet. Und Besucherinnen und Besucher, große wie kleine, können sich mit Hilfe eines Fahrrads ihren eigenen Smoothie, also einen Saft aus püriertem Obst oder Gemüse, erzeugen. Einfach, indem sie in die Pedale treten. Alle wichtigen Infos und Termine zur Aktion Lebensmittel retten gibt es online zu finden auf www.umweltverbände.at. Jede Menge Bücher gibt es diese Woche ganz günstig im Bundesland Steiermark zu kaufen. Ganz genau in der Landeshauptstadt Graz. Seit etwa 4 Jahren gibt es da einen Secondhand-Buchladen im Bezirk St. Leonhard. Hier bringen viele Menschen jede Menge gebrauchte Bücher als Spende vorbei. Nun haben sich im Buchladen Books for Life mehrere tausend Bücher angesammelt. Und um wieder mehr Platz zu schaffen, kann man die ganze Woche lang während eines Flohmarkts in unzähligen unterschiedlichen Büchern stöbern. Da ist sowohl für Erwachsene als auch für Kinder und Jugendliche eine richtig große Auswahl dabei. Und täglich kommen neue hinzu. Wer sich hier seine Lieblingsbücher günstig mitnimmt, unterstützt damit auch gemeinnützige Einrichtungen, wie zum Beispiel die Volkshilfe Steiermark. Online auf booksforlife.at gibt es alle genauen Infos.
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6: Hallo, ich bin die Anna und heute erzähle ich dir etwas über In-App-Käufe und warum du sie vermeiden solltest. Wenn du auf dem Handy deiner Eltern manchmal was spielen darfst oder sogar schon ein eigenes hast, solltest du auf In-App-Käufe achten. Ein komplizierter Begriff, ich weiß. In-App ist Englisch und heißt in der Anwendung. Also direkt in einem Spiel kannst du manchmal was mit echtem Geld kaufen, wie zum Beispiel neue Figuren oder tolle Extras. Das kann natürlich auch versehentlich passieren und dann wird's teuer. Deine Eltern stellen das Gerät daher am besten so ein, dass du in Spielen gar nichts kaufen kannst. Dafür gibt's verschiedene Wege. Eine Kinderschutz-App am Gerät kann das natürlich und die kann auch noch viel mehr. Aber auch in den Handy-Einstellungen geht das. Oder gleich im App-Store, wo man die ganzen Spiele runterladen kann. So können deine Eltern die In-App-Käufe ganz ausschalten. Oder sie bekommen eine Kaufanfrage oder müssen ein Passwort eintippen. Das ist wie ein Schutzhelm, der verhindert, dass es zu teuren Überraschungen kommt. Und du? Wenn dir etwas im Spiel komisch vorkommt oder nach echtem Geld aussieht, nicht drücken, sondern kurz bei einem Erwachsenen nachfragen. So bleiben euch teure Überraschungen erspart.
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0: Schönen Vormittag! Ich darf dich aus meinem Kinderzimmer begrüßen. Meine Geschwister sind in der Schule oder im Kindergarten. Meine Mama ist mit der restlichen Familie einkaufen. Und ich mach mir jetzt mal einen dino-starken Vormittag.
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0: Oh yeah! Hallo du, hast du Zeit für uns?
8: Na, das hoffen wir doch. Wir, also der kleine Radio-Dino Radino und seine Mama, wir begleiten dich durch deinen Vormittag. Also was auch immer du jetzt machen wirst, wir sind dabei und wir spielen dir lustige Lieder und wir haben natürlich auch in dieser Stunde wieder eine spannende Geschichte vorbereitet.
0: Viel Spaß!

0: Schön, dass du gemeinsam mit uns die Zeit verbringst. Radino, der ist ja wieder mal am Kramen.
1: Ah, wo sind sie denn?
0: Was kramst du denn herum, Radino? Was suchst du denn?
1: Ja, die Speziallieder. Jetzt kommt ja wieder die Auszeit für Oma und Opa.
0: Ah, und wieso sind die jetzt so speziell?
1: Ja, weil sie schon so alt sind. Omas und Opas hören ja so gern die alten Lieder. Und in meiner Liederkiste sind die immer ganz, ganz, ganz weit unten.
0: Na bitte. Also wenn du sagst, dass Oma und Opa alt sind, dann werden sie wahrscheinlich keine Freude damit haben.
1: Ja, weil ich ja halt auch noch so jung bin. Aber gleich habe ich eins. Gleich. Und da ist es schon. An alle Omas und Opas. Meine Oma, die sagt immer Gassenhauer zur Oma-Opa-Auszeit. Also hier kommt ein Gassenhauer, was auch immer das sein mag.
2: So, jetzt gibt's mal ein Lied nur für Oma und Opa. Und danach geht's gleich wieder weiter mit richtig guter Kindermusik.
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0: Das war wieder dino-tassische Musik hier bei uns. Du hörst Radino, mein Kinderradio. Radino, schau mal, da drüben sitzt schon jemand ganz fleißig am Mikrofon.
1: Stimmt, der ist schon bereit für die riesengroße Party mit dino-tassischer Musik hier bei mein Kinderradio. Hallo, lieber André.
2: Hallöle, Radino, und natürlich auch an deine Mama ein Hallöle.
0: André, heute am Nachmittag wird es ja wieder tolle Spiele bei dir geben in der Minidisco.
2: Natürlich, das Reimwörterspiel, Auswahlspiel und Gegenteilspiel.
1: Und das versteckte Spiel.
2: Psst. Das darfst du ja noch nicht verraten.
1: Ja.
0: Das müssen die Kinder ja selber nennen, Radino. Aber du brauchst ja noch Sprachnachrichten für heute Nachmittag, oder?
2: Ja, bei den Anmeldungen für die Telefonate schaut's ja sehr gut aus. Da ist die Wartezeit sehr, sehr lange. Das muss man an dieser Stelle auch dazu sagen. Aber Sprachnachrichten, die gehen auch recht kurzfristig, und zwar über Radinos Gratis-Handy-App.
1: Und können wir nicht jetzt schon ein paar Sprachnachrichten vom Nachmittag hören, André?
2: Ja, müssen wir deine Mama fragen, ob wir überhaupt noch Zeit dafür haben.
0: Ja, klar. Das geht sich schon noch aus. Hören wir uns noch ein paar an.
1: Achtung, Achtung, jetzt kommt wieder eine dino-tastische Sprachnachricht.
3: Ich bin Johanna aus Liufendorf und wohne in Liufendorf und bin 3 Jahre alt und schicke dir ganz liebe Grüße, Papa.
4: Radino ist das Beste, was es gibt, das grüße ich. Das ganze Team und Radino.
5: Hallo, mein Name ist Pauline und ich wohne in Amman. Das ist in Jordanien. Und ich bin 5 Jahre alt und ich höre jeden Tag mein Kinderradio. Tschüss.

0: Hallo, ich bin's, Radino.
1: Hallo, Radino. Was sind denn das da für Brösel um deinen Mund? Warst du schon wieder in der Keksdose?
0: Nein, also fast überhaupt, ganz und fast gar nicht, nur ein bisschen.
1: Naschst du zu Hause eigentlich auch so gern wie mein Radino? Der könnte den ganzen Tag Süßigkeiten futtern. Aber weißt du was, mein Schatz, wenn du hungrig bist, dann lauf in die Küche und hol dir ein paar Karotten aus dem Kühlschrank. Weißt du, die wir gestern vom Markt geholt haben. Die kannst du ruhig knabbern. Schau, soll ich für die Kinder inzwischen dieses Lied hier spielen?
0: Ja, ein Dino-Tag.

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1: Radino, wir hören dich. Apropos, gleich heißt es wieder, hör mir zu hier auf mein Kinderradio. Weißt du, was das heißt?
0: Geschichte, Geschichte, Geschichte.
1: Genau. Jetzt noch zwei Lieder, dann gibt's wieder eine spannende Geschichte.

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0: Das geschmackvolle Geschenk. Es ist früh am Morgen und Willi sitzt inmitten von Pollentöpfen auf einem Baumstumpf vor dem Bienenstock und arbeitet. Ausnahmsweise ist es eine Arbeit ganz nach seinem Geschmack. Unter Frau Cassandras Aufsicht soll er den leckersten Pollen der Wiese erschmecken.
1: Du sollst nur kosten, nicht alles aufessen.
0: Da kommt seine Freundin angeflogen.
2: Maja!
3: Wie du rumhopst, das sieht lustig aus.
2: So verteilt sich der Geschmack in meinem Mundbecher.
1: Willi arbeitet, bitte lenk ihn nicht ab.
3: Was, du arbeitest?
2: Ja, da staunst du was. Ich bin Willi, der königliche Pollentester.
1: Die Sammelbienen wollen der Königin den feinsten Pollen der Wiese schenken. Willi soll bestimmen, welcher der beste ist.
3: Das geht schon den ganzen Morgen so.
1: Und sie schmecken ihm alle gleich gut.
0: Kopfschüttelnd fliegt Frau Cassandra davon.
2: Maja, bitte hilf mir. Die schmecken wirklich alle gleich. Hab wohl zu viele Pollen probiert. Such du einen besonderen aus und bring ihn mir. Für die Königin.
3: Gut, ich versuch's.
0: Maja schnappt sich einen der Töpfe und fliegt zu ihren Lieblingsblumen.
4: Mohn. Gittersporn. Narzisse.
3: Ui, Waldlockenblumen.
0: Sie probiert von dem Pollen. Aber er scheint ihr nicht zu bekommen. Mit Bauchgrimm muss sie sich erst einmal auf die Erde setzen. Wo Rufus sie findet.
5: Ach du grüner Schleim, was ist mit dir, Maja?
3: Ich hab mich so beeilt. Ich hab den falschen Pollen gegessen, Rufus. Ich hab Waldglöckchen mit Maiglöckchen verwechselt. Und jetzt hab ich Bauchweh. Wo willst du hin?
5: Bin gleich wieder da.
0: Während Willi auf dem Baumstumpf die Arbeit langsam satt hat, kehrt Rufus mit einem großen Pilz zu Maja zurück.
3: Hä?
5: Wiesen-Champignon, ein Bissen und dir geht's wieder gut. Bei mir hilft's immer.
3: Was? Ein Pilz? Aber Bienen essen keine Pilze, Rufus.
5: Das war ja klar. Mir glaubt natürlich wieder keiner.
3: Ist gut, Rufus. Dann versuche ich es eben.
0: Der Pilz scheint Maja auch nicht zu bekommen. Alarmiert kommt Ben angelaufen.
3: Was hat sie?
5: Sie hat mir geglaubt, aber ich hatte natürlich Unrecht, wie immer. Bienen essen keinen Pilz.
4: Pilz? Was für eine dumme Idee, Rufus. Maja ist doch keine Schnecke.
3: Ich weiß, was sie jetzt braucht.
4: Pass so lange auf sie auf und auf Bali.
0: Ben nimmt sich Majas Topf und macht sich auf die Suche nach einem Heilmittel.
4: Hasenköttel und sogar noch warm. Genau das Richtige gegen Bauchweh. Und ein bisschen Pollen dazu. Dann schmeckt es wie echte Bienenmedizin.
0: Er mischt die Hasenköttel mit etwas Pollen.
4: Fertig.
0: Und fliegt los, um die Arznei zu Maja zu bringen. Da hört er in der Nähe Willi, der schon ganz verzweifelt ist.
2: Maja, Maja.
0: Weil er denkt, dass das der Pollen ist, den Maja für ihn gesammelt hat, hat Willi sich einfach Bens Schale mit dem Hasenköttelpollen geschnappt und zu den anderen Schalen gestellt. Bevor Ben etwas sagen kann, kommt Frau Cassandra angeflogen. Also nimmt der Mistkäfer einfach die nächstbeste Schale Pollen und macht sich auf den Weg zu Maja.
4: Tja, ich muss dann los. Bis bald, Willi.
1: Was ist denn, Willi?
2: Dieses Töpfchen habe ich übersehen und das ist der beste Pollen der Wiese.
1: Gute Güte, endlich, wie schön. Der königliche Pollen ist gefunden.
0: Sorgfältig deckt Frau Cassandra den Hasenköttelpollen zu und übergibt ihn zwei Arbeitsbienen.
1: Bringt ihn in den Stock zur Königin.
0: Maja hat inzwischen die ganze Schale Pollen aufgegessen. Und es geht ihr schon viel besser.
3: Dein Pilz hat wirklich gut geholfen, Rufus. Er war so furchtbar, dass mir der Pollen wieder richtig gut schmeckt.
4: Das war doch nicht der Pilz, der dir geholfen hat, sondern meine Hasenköttel. Tja, aber mir glaubt ja immer keiner, wie gesund die sind.
5: Momentchen mal, mir glaubt immer keiner, ist das klar?
3: Ben, was für Hasenköttel?
4: Top-Ware, die waren noch warm. Ich habe sie unter den Pollen gemischt.
3: Was? Ich habe Hasenköttel gegessen?
6: Aber der Pollen hat so geschmeckt wie immer.
4: Oh! geflixt, da war ja wirklich überhaupt kein Mist drin. Ich muss wohl bei Willi das falsche Töpfchen gegriffen haben.
3: Bei Willi? Das müssen wir ihm sagen.
0: Alarmiert fliegen Maya und Ben los.
4: Bleib du bei Willi, Rufus. Er braucht jemanden, der auf ihn aufpasst. Also lass ihn ja nicht allein.
0: Als sie bei dem Baumstumpf ankommen, finden sie Willi selig schlummernd auf einem Blatt.
3: Oje, oje, alle Töpfchen sind weg. Willi, ist dir schlecht?
2: Nee, was? Nein, ich bin jetzt der beste Pollentester der Wiese. Danke für deine Hilfe, Maya. Ben hat mir dein Töpfchen gegeben. Es ist schon auf dem Weg zur Königin.
3: Zur Königin? Das ist nicht der beste Pollen der Wiese, sondern der schlechteste.
4: Hey, hey, einen Moment mal. Das waren Qualitätshasenköttel, ganz frisch.
2: Was? Ich hab der Königin Hasenköttel geschickt und alles nur, weil mein Bäuchlein zu voll war, hätte ich doch nur vorher probiert. Das ist ein pollentester Albtraum.
3: Jetzt lass den Kopf nicht hängen. Du sagst doch immer, wo ein Willi ist, ist auch ein Weg. Vielleicht ist es noch nicht zu spät. Komm, Willi, auf zur Königin.
0: Während sich die drei Freunde auf den Weg zum Stock machen, durchqueren die Arbeitsbienen mit dem kostbaren Pollen gerade die Eingangshalle.
6: Da, der beste Pollen der Wiese für die Königin.
7: Der ist von Willi, dem besten Pollentester.
0: Jeder würde gern mal probieren.
6: Oh, riecht der Bienenwachs.
8: Augen geradeaus. Ich sorge für die Sicherheit dieses kostbaren Transports.
0: Heimlich stibitzt er etwas Pollen.
8: Alles in Ordnung, meine Empfehlung an die Königin.
0: Und stopft ihn sich in den Mund.
8: Wirklich ein besonderer Pollen. Würziges Aroma. Starker Abgang.
0: Der Pollen scheint dem Richter gar nicht zu bekommen. Er ist schon ganz grün im Gesicht. Schnell fliegt er hinaus an die frische Luft, wo er auf Maya, Willi und Ben trifft, die gerade beratschlagen, was sie jetzt tun sollen.
2: Die Königin hat einen guten Geschmack. Die wird den Pollen bestimmt nicht essen.
3: Das hoffe ich, aber wir müssen sicher gehen und den Topf finden. Komm, ehe die Königin davon probiert.
8: Der Topf ist schon durch. Ihr wolltet wohl davon naschen. Zu spät. Das habe ich schon getestet.
2: Oh nein.
8: Stopp!
3: Aber der Pollen ist schlecht. Das müssen wir der Königin unbedingt sagen.
8: Schlecht? Wieso?
3: Da ist nicht nur Pollen im Topf, sondern auch, Hasenköttel.
8: Hasenköttel?
3: Er hat den Pollen genascht.
4: Aber die Köttel waren ganz frisch und warm. Ich schau dann mal nach Bali. Der ist noch ganz jung und zerbrechlich.
8: Geh mir aus den Augen, Mistkäfer!
4: Tschüss!
0: Ben fliegt davon und die beiden Bienen machen sich, gefolgt vom Richter, auf zum Thronsaal. Am Eingang werden sie von Wachen aufgehalten.
9: Die Königin darf nicht gestört werden. Sie empfängt gerade einen Schwarm Sammelbienen.
2: Oh, das macht gar nichts. Maya, wir kommen dann später
3: wieder. Nein, wir müssen jetzt zu ihr. Das ist ein Notfall.
8: Das kann man wohl sagen.
9: Richter Bienenwachs, die sind ja ganz blattgrün. Richter mit ansteckenden Krankheiten dürfen nicht zur Königin.
8: Ich bin nicht ansteckend. Ich hasse Hasen. Ich habe Hasenköttel gegessen. Ich muss sofort mit der Königin sprechen. Macht euch auf was gefasst, ihr beiden. Wenn die Königin auch nur halb so grün sein sollte wie ich.
2: Die Königin ist grün. Und das ist nur meine Schuld.
3: Nein, ich bin doch auch schuld.
0: Maya nimmt Willi bei der Hand und sie fliegen in den Thronsaal. Dort kuriert sich der Richter gerade mit Gelee Royal und schildert der Königin seine Version der Geschichte.
8: Ich habe die Wachen abgelenkt. Ich habe den königlichen Pollen getestet. Oh, da sind ja die beiden Übeltäter.
2: Nee, sie sind ja gar nicht grün.
10: Kann mir vielleicht mal jemand erklären, was hier vor sich geht? Alles, was ich verstanden habe, ist, dass der Richter Bienenwachs meine Pollen genascht. Ich meine natürlich getestet hat.
3: Heißt das, Sie haben den Pollen nicht getestet?
10: Nein, das Geschenk hat mich sehr gefreut. Aber eine gute Königin teilt mit ihrem Volk. Und deshalb wird der Pollen mit dem gesamten übrigen Pollen vermischt. Auf diese Weise haben wir alle etwas davon. Doch, was hat das mit der Gesichtsfarbe des Richters zu tun?
3: Willi, wir müssen uns beeilen. Hoch mit dir!
0: Gefolgt von der Königin flitzen Maja und Willi zur Vorratskammer, wo der ganze Pollen gemischt wird. Als sie ankommen, will Frau Cassandra gerade den Hasenköttelpollen in ein großes Fass schütten. Vor Schreck fliegt ihr der Topf aus den Händen. Maja und Willi hechten los. Und während Willi zu dem Pollen ins Fass plumpst, kann Maja den Köttelpollen im letzten Moment auffangen.
10: Maja, du hast ihn!
1: Willi, du arbeitest ja immer noch. Wer hätte gedacht, dass du einmal so eine fleißige Biene wirst?
10: Du? Wie wahr, Frau Cassandra, wie wahr. Was für eine Wandlung. Und ich weiß auch schon, welche Aufgabe ich Willi als nächstes geben werde. Etwas, wobei ganz sicher nichts schiefgehen kann.
0: Am nächsten Morgen kann sich Maja persönlich von Willis neuer Aufgabe überzeugen.
2: Ich mache genau das, was die Königin mir befohlen hat, nämlich nichts tun. Da kann nichts schiefgehen.

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8: Was gibt's Neues in Österreich und der Welt? Ich erklär's dir gerne. Die Ines hier, hallo! Bewegung, Spaß und ein gutes Miteinander bringt die Europäische Woche des Sports. Diese findet jedes Jahr Ende September statt und bringt Kinder und Jugendliche mit vielen unterschiedlichen Aktionen zum gemeinsamen Bewegen. In unserer Bundeshauptstadt Wien hat es dazu am Wochenende bereits eine große sportliche Veranstaltung am Wiener Heldenplatz gegeben. Mehr als 2500 Kinder im Alter von 6 bis 15 Jahren haben von Klettern über Akrobatik bis hin zu Tischtennis und viele mehr nach Lust und Laune alle möglichen Sportarten ausprobieren können. Ganz wichtig ist eine gute Zusammenarbeit unter den Sportverbänden und allen anderen sportlichen Einrichtungen in Österreich, um regelmäßiges Bewegen ganz selbstverständlich für Kinder und junge Menschen zu machen. Wer in den nächsten Tagen eine oder mehrere Sportarten ausprobieren will, der geht zuerst am besten online auf www.sportaustria.at. Ein Roboter namens Rainbow 2 ist bei einem Marathon mitgelaufen. Und zwar in Südkorea. Das ist ein Land in Ostasien.
6: Eine Marathonlaufstrecke ist 42 Kilometer lang. Dafür braucht ein Auto auf der Autobahn etwa 25 Minuten. Nun hat ein vierbeiniger Roboter diese Marathonstrecke in etwa 4 Stunden und 19 Minuten geschafft. Mit nur einer Akkuladung. Das Forschungsteam, das ihn dabei begleitet hat, findet das erstaunlich gut und meint, dass der Roboter nach dem Zieleinlauf noch etwas mehr als die Hälfte der Strecke, also 25 Kilometer, mit diesem Akku geschafft hätte. Tatsächlich ist Rainbow 2 der erste vierbeinige Roboter, dem es gelungen ist, so eine lange Laufstrecke bis ins Ziel zu beenden. Laut Forschenden hat er das aufgrund seiner leichteren Roboterbeine und seiner Bewegungsabläufe geschafft. Ein besonderer Tag für Tiere findet bald wieder statt. Jedes Jahr am 4. Oktober wird der Welttierschutztag begangen und das bereits seit fast 100 Jahren. Der heilige Franz von Assisi ist Begründer dieses besonderen Tages, denn ihm sind Tiere besonders wichtig gewesen. Egal ob Haustiere wie Hund, Katze oder Hamster, Wildtiere wie Hirsch und Reh oder auch Insekten wie Bienen oder Fliegen, jedes Tier soll beschützt und respektvoll behandelt werden. Um auf das Tierwohl aufmerksam zu machen, wird es daher in ganz Österreich viele verschiedene Veranstaltungen geben, zum Beispiel mit der Messe Du und das Tier im Bundesland Niederösterreich oder auch einem Tierschutzflohmarkt im Bundesland Vorarlberg. Und auch so kann man schon viel für Tiere tun. Einfach ganz ruhig Tiere in der Natur beobachten oder beispielsweise einen Unterschlupf für Igel bauen.
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12: Hallo, hier ist die Anna. Gehst du auch so gerne auf den Spielplatz? Dann sind meine heutigen Tipps genau richtig für dich. Auf dem Spielplatz, da willst du einfach nur spielen. Ja, drum heißt der ja auch so. Trotzdem ist es wichtig, dass du auf ein paar Dinge achtest, damit du beim Klettern und Rutschen immer sicher landest zum Beispiel. Helmi und ich machen jetzt mit dir den großen Spielplatz-Check. Helmi, was ist die wichtigste Regel am Klettergerüst?
13: Helm ab! Leg deinen Helm und deinen Schal vor dem Klettern zur Seite, damit du nirgends hängen bleibst. Das kann nämlich böse ausgehen.
12: Jetzt kommt mein Tipp für die Schaukel. Halte einen großen Sicherheitsabstand, wenn du an der Schaukel vorbeiläufst, damit dich nicht versehentlich jemand beim Schaukeln am Kopf treffen kann. Bei der Sandkiste schaust du am besten genau hin, bevor du dich hineinsetzt, ob da wohl keine Scherben rumliegen. Falls doch, sag das bitte gleich einem Erwachsenen. Weiter geht's mit der Rutsche.
13: Rutsch immer alleine. Warte oben, bis das Kind vor dir unten aufgestanden und weggegangen ist. Dann ist die Bahn frei für dich.
12: Richtig. Und wenn du drinnen in einer Halle in einer Spielewelt bist, zieh am besten Stoppersocken an. ABS-Socken, sagen auch manche dazu. Die haben so Gumminoppen auf der Sohle und geben dir beim Laufen auf dem glatten Boden guten Halt. Puh, das waren jetzt ganz schön viele Tipps, gell? Keine Sorge. Wenn dein Kopf das einmal gut gespeichert hat, dann geht das ganz automatisch. Spielen und aufpassen gleichzeitig. Stimmt's, Helmi?
13: Ja, genau, denn sicher ist sicher.
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14: Hallo und willkommen zu Hause bei Radino.
1: Mama, was haben wir diese Stunde alles vor?
14: Viel, Radino, sehr viel. Es wird einen Song für Oma und Opa geben und einen für Mama und Papa. Eine kurze Geschichte haben wir auch wieder vorbereitet und unseren Kochtipp. Hast du schon eine Idee dafür?
1: Noch nicht so richtig. Habe ich noch Zeit?
14: Ja, ein paar Minuten sind schon noch Zeit. Dann hör mal in deinen Bauch rein, vielleicht hat ja der eine Idee. Und ich spiele inzwischen das nächste Lied.

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Kein Problem, da hab ich einen Trick. 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Yeah!

0: wieder ein Klassiker der Musikgeschichte.
1: Oh, der Lippen soll man küssen.
0: Hier kommt die Auszeit für Oma und Opa.
1: Eben ein Lied, das ich mit der Oma immer ganz laut mitsinge.

wollen wir das ab nächsten Ersten mal probieren. Vielen Dank für die Blumen, vielen Dank, wie lieb von dir.

0: Hallo, siehst du das?
1: Wo denn?
0: Dieses Tier ist gelb und braun.
1: Oh ja, oh.
0: Ist mit seinem langen Halse doch recht seltsam anzuschauen.
1: Hm.

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0: Lieblingsrezepte für Kinder zum Nachmachen. Mama, ich hab so dino-große Lust auf Pizza.
2: Pizza? Ja, warum nicht? Hatten wir schon länger nicht mehr. Mach mal unsere Wünsch-dir-was-Mini-Pizzen?
0: Ja.
2: Also gut, da brauchen wir einen halben Würfel Germ, den wir mit einer Prise Zucker und etwas lauwarmem Wasser mischen. Und dann lassen wir das Ganze so stehen, circa eine Viertelstunde lang. Dann mischen wir diesen Gatsch mit Dinkelmehl, mit Salz, Thymian, Olivenöl und etwas lauwarmem Wasser und kneten einen schönen Teig daraus. Der muss dann auch wieder rasten, circa eine halbe Stunde lang. Dann rollen wir auf einem Backblech mit Backpapier die Mini-Pizzen aus und jeder darf dann draufgeben, was er mag. Also Pizzasauce auf jeden Fall und dann Mais, Paprika, Schinken, was auch immer jeder mag. Und obendrauf kommt dann noch geriebener Käse. Und dann kommen die Wünsch-dir-was-Pizzen in den Ofen. Und zwar bei 250 Grad, circa 15 Minuten lang.
0: Ich freue mich schon so. Ich mag Schwammerln drauf haben.
2: Schwammerl? Mhm, gute Idee.
0: Und auf eine gebe ich eine Ananasscheibe drauf. Jawohl, das wird so, Dino, yummy, yummy.
2: Na, dann machen wir mal den Teig, du Pizzakoch. Und wenn du gerne mal solche Wünsch-dir-was-Pizzen nachkochen magst, dann schau auf unsere Homepage. Da sind die Rezepte nämlich drauf. www.meinkinderradio.at. Mahlzeit!
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Hallo bei mir zu Hause, ich bin's Radino und das ist mein Kinderradio und ich hol mir jetzt einen Kakao mit echter Milch und Kakao. Weißt du, ich habe einen Freund, der darf keine Milch trinken, weil die seinem Bauch nicht gut tut und der trinkt Milch ohne Milch oder so und dann trinkt er auch Kakao ohne Milch. Aber der Kakao schaut dann trotzdem aus wie normaler Kakao, weil die Milch ohne Milch auch ausschaut wie normale Milch. Die Mama sagt, das ist dann laktosefrei und das darf dann auch mein Freund trinken. Und wenn er bei mir ist, dann trinken wir einfach beide so einen Kakao ohne richtige Milch. Schmeckt nämlich genauso gut. Ach so, ich wollte mir einen Kakao machen. Also.

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Ganz speziell für dich und deine Freunde. Wenn du mal nachschauen willst, was bei uns wann läuft oder wer da so alles dabei ist bei Mein Kinderradio, ja dann schau einfach mal auf unsere Homepage www.meinkinderradio.at. Und eins kann ich dir jetzt schon verraten, in wenigen Minuten gibt's hier bei uns wieder eine Geschichte für dich. Viel Spaß!

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0: Der Wunschbrunnen. Gwendolin und die Zwillinge machen eine Wanderung.
1: Was habe ich euch gesagt? Das ist viel besser, als immer nur drin zu hocken.
2: Und Tiger hat wohl auch Lust auf einen Spaziergang.
3: Hör auf, uns nachzulaufen, Tiger. Husch, na los, lauf jetzt heim. Hier draußen könnte er sich ganz leicht verlaufen.
1: Aber Tiger hat einen ausgezeichneten Orientierungssinn, Sarah. Der verläuft sich schon nicht.
0: Die drei spazieren nun schon eine Weile.
2: Wie weit müssen wir denn noch gehen, bis wir da sind?
1: Wir sind kurz vorm Ziel, James. Da ist er. Der alte Brunnen.
0: Die Zwillinge schauen in den Brunnen.
2: Wow!
3: Hallo, ist jemand zu Hause?
1: Er ist zwar ausgetrocknet, aber seine magischen Kräfte hat er immer noch. Wenn ihr eine Münze hineinwerft, dann wird der Brunnen euch einen Wunsch erfüllen.
3: Ach Unsinn, wie soll denn ein Brunnen einen Wunsch erfüllen?
1: Also ich glaube jedenfalls daran. Und vielleicht erfüllt sich euer Wunsch ja auch, wenn ihr ganz fest daran glaubt. Hier bitte. Eine Münze für dich und eine Münze für dich.
0: Tiger möchte einen Vogel fangen.
1: Lass das! Oh, Tiger! Ich wünschte, er würde endlich aufhören, Vögel zu jagen.
0: Gwendolin hat eine Idee. Sie wirft eine Münze in den Brunnen.
1: Ich wünsche mir, dass Tiger endlich damit aufhört, andauernd arme, hilflose Vögel zu jagen. Jetzt du, Sarah. Du kannst dir wünschen, was du nur willst.
3: Na gut. Ich wünsche mir, dass ich mal eine Prinzessin werde.
2: Was für ein doofer Wunsch.
3: Na und? Er geht doch sowieso nicht in Erfüllung.
1: Vielleicht ja doch, Sarah. Das kann man vorher nie wissen.
2: Oh, ich bin dran. Ich wünsche mir, dass ich nicht den ganzen langen Weg zurücklaufen muss.
3: Sieh nur, da kommt Jupiter angefahren.
2: Das ist Onkel Sam.
0: Die Löschfahrzeuge und sogar der Hubschrauber sind unterwegs.
2: Da muss ein Feuer sein. Schnell, das sehen wir uns an.
3: Oh ja.
0: Derweilen hat Tiger einen Vogel aufgespürt. Schon setzt der Kater zum Sprung an. Doch. Oh je, Tiger fällt in den Brunnen. Unterdessen sind Sam und seine Freunde im Einsatz.
4: Hier hat ganz sicher jemand gegrillt und hinterher das Feuer nicht richtig gelöscht.
5: Ja, scheint mir auch so.
0: Das Wasser spritzt.
5: Gut, Elvis, Wasser abstellen. Das Feuer ist jetzt unter Kontrolle.
6: Schon passiert.
5: Das ist ja noch mal gut gegangen.
0: Feuerwehrmann Sam hält den Daumen nach oben. Das Zeichen, dass alles in Ordnung ist. Der Hubschrauberpilot dreht daraufhin ab. Da kommt auch schon James angerannt.
2: Hi, Onkel Sam.
5: Ja, hallo, James. Was machst du denn hier draußen?
2: Wir gehen spazieren mit Mom. Sie hat uns was gezeigt. Ein Zauberbrunnen.
5: Klingt ja spannend. Ein toller Tag für einen langen Spaziergang.
2: Ja, ich weiß, aber könnte ich nicht vielleicht mit dir, Elvis und Jupiter da zurückfahren?
5: Von mir aus gern, James.
2: Ja! Mein Wunsch hat sich erfüllt. Ich muss nicht zu Fuß nach Pontypandy. Bis nachher, Prinzessin!
0: Gwendolin und Sarah winken.
1: Siehst du, der Brunnen kann also tatsächlich zaubern. James' Wunsch wurde erfüllt.
3: Das ist doch Unsinn, Mom. Glaubst du wirklich, dass ich später mal eine Prinzessin werde und dass Tiger aufhört, Vögel zu jagen? Wo ist Tiger? Tiger, wo steckst du, kleiner Schmusekater?
1: Keine Sorge, Sarah. Tiere mögen Feuer nicht besonders. Wahrscheinlich ist er einfach schon nach Hause gelaufen.
3: Tiger! Tiger!
0: Kurz darauf im Kabeljau-Café.
7: Tiger? Nein, den habe ich seit heute Morgen nicht gesehen.
3: Oben konnte ich ihn auch nicht finden.
2: Und unten im Keller ist er auch nicht.
1: Ach, er treibt sich wahrscheinlich einfach nur rum. Ihr kennt ihn doch. Aber um sicher zu gehen, sollten wir vielleicht doch Feuerwehrmann Sam anrufen.
0: In der Feuerwache suchen Sam und Penny den kleinen Kater.
5: Tiger! Tiger!
3: Miau! Miau!
5: Tut mir leid, Gwendolin. Keine Spur von einem blinden Passagier im Löschfahrzeug. Mit uns ist er also nicht zurückgekommen.
8: Aber er muss doch irgendwo sein.
5: Aber sicher, Gwendolin. Wir halten die Augen nach ihm auf. Er taucht sicher wieder auf. Stellt ihm doch was zu fressen raus.
0: Kurz darauf stellt Gwendolyn Tigers Napf vor die Tür.
2: Tiger! Tiger! Mietz, Mietz, komm, mein kleiner Rumtreiber.
0: Allmählich wird es dunkel und Tiger bleibt verschwunden. Ein neuer Tag beginnt und Tigers Fressnapf ist unberührt. Eine Suchaktion startet. Charlie hängt Steckbriefe von Tiger auf und Gwendolyn verteilt sie an die Einwohner. Auch die Zwillinge helfen mit.
3: Tiger! Tiger! Wo steckst du?
0: Gwendolyn und Sarah befestigen einen Steckbrief am Wunschbrunnen.
3: Das ist alles deine Schuld. Du hast gesagt, er würde sich nicht verlaufen. Und du hast gesagt, er würde nach Hause kommen. Ist er aber nicht. Ich hätte dir niemals glauben sollen.
8: Ach, Sarah. Wir dürfen die Hoffnung nicht aufgeben. Tiger ist schon oft weggelaufen und er ist immer zurückgekehrt. Komm, lass uns nach Hause gehen. Wenn wir Glück haben, wartet er ja dort schon ganz ungeduldig auf uns.
0: Da macht Sarah eine Entdeckung.
3: Ein Glückspfennig!
0: Sarah lässt die Münze in den Brunnen fallen und schaut ihr nach.
3: Ich wünsche mir, dass mein Tiger zurückkommt.
0: Da hat Sarah etwas gehört.
3: Tiger!
0: Sarah beugt sich nach unten.
3: Mom! Mom! Es hat wirklich funktioniert! Tiger ist im Brunnen!
8: Tiger?
0: Nun sieht auch Gwendolyn den Kater.
3: Schnell, Mom! Ruf Feuerwehrmann Sam!
0: In der Feuerwache eilt Hauptfeuerwehrmann Steele ans Faxgerät.
9: Oh! Tiger im Brunnenschacht! Oh.
0: Alarm wird ausgelöst. Sofort rutschen Feuerwehrmann Sam und Penny die Stange hinunter.
9: Gwendolyns Kater Tiger ist in den Brunnenschacht gefallen.
5: Verständigen Sie die Bergwacht, Sir. Tom soll den Geländewagen nehmen.
0: Sam und Penny schnappen sich die Schutzhelme. Und schon fahren sie los. Auch Tom ist bereits in seinem Geländewagen unterwegs. Das Löschfahrzeug nähert sich der Unfallstelle. Tom kommt als erster dort an.
8: Ganz bezaubernd, dass die Bergwacht bereit ist, auch einen Kater zu retten, Tom.
10: Aber klar doch, die Bergwacht ist eben nicht nur für Menschen gedacht, Gwendolyn.
5: Da sind sie schon, Penny.
0: Jetzt sind alle Helfer vor Ort.
10: Hallo Penny, hallo Sam.
4: Hallo Tom.
5: Hi Tom.
0: Feuerwehrmann Sam schaut in den Brunnen hinunter.
5: Wir brauchen eine Winde zum Runterlassen, Tom.
10: Kommt sofort, Kumpel.
0: Kurz darauf sitzt Sam in einem Tragegurt.
5: Okay, Tom.
0: Tom lässt Sam mit der Seilwinde langsam nach unten in den Brunnen gleiten.
5: Da ist ja der kleine Ausreißer.
0: Behutsam nimmt Feuerwehrmann Sam Tiger in die Hand.
5: Okay, Penny.
4: Okay, Sam.
0: Die beiden werden nun mit der Seilwinde wieder nach oben gezogen.
3: Armer Tiger.
8: Oh, was für ein Glück.
0: Sarah drückt den kleinen Kater, doch der hüpft plötzlich weg.
3: Tiger, wo willst du denn jetzt schon wieder hin?
8: Armes Ding. Nach der ganzen Enge da unten muss er sich wohl erst mal die Beine vertreten.
0: Ein Vogel ist auf dem Brunnen gelandet. Tiger setzt zum Sprung an. Doch plötzlich überlegt er es sich anders und trollt sich.
8: Mein Wunsch scheint sich auch erfüllt zu haben. Tiger hat gelernt, keinen Vögeln mehr nachzujagen.
3: Du hattest wohl doch recht, Mom. Das ist wirklich ein Zauberbrunnen. Dann werde ich vielleicht doch noch irgendwann eine Prinzessin. Wer weiß.
5: Prinzessin Sarah. Klingt gut. Hast du dir.
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0: Freunde, was haben sie zu tun? Tom spielt gerne Fußball, er will mal Profi sein. Immer wieder montags schießt er die Bälle rein. Denn am Monday, da ist Training bei Toms Fußballverein. Wann ist nochmal Training?
1: Monday, Montag!
0: Ja, da wird wieder Training sein. Lisa hat viele Freunde, sie treffen sich sehr gern. Immer wieder dienstags sehen sie zusammen fern. Denn am Tuesday läuft die Serie, die sie so gerne sehen. Wann kommen Lisas Freunde?
1: Tuesday, Dienstag!
0: Lasst uns auch zu Lisa gehen. Sven fährt gerne Fahrrad, am liebsten in Parkour. Immer wieder mittwochs geht er auf Fahrradtour. Denn am Wednesday, da ist Treffpunkt bei den Rampen im Park.

0: haben Sie zu tun?
1: Miri mag gern singen. Das macht sie im Chor. Immer wieder donnerstags singt sie dort Lieder vor. Denn am Thursday, da ist Probe, da singt sie nie allein. Wann geht Miri singen?
2: Thursday, Donnerstag!
1: Komm, wir hören jetzt mal rein. Marc geht gerne schwimmen, rutschen mag er auch. Immer wieder freitags, so ist es bei ihm Brauch. Denn am Friday trifft er Freunde im Schwimmbad in der Stadt. Wann geht Marc gern schwimmen?
2: Friday, Freitag!
1: Bis er fast Schwimm heute hat. Am Samstag und am Sonntag gehen wir zum Spielen raus. Am Saturday and Sunday, da klingt die Woche aus. Jetzt kennst du alle Tage, die unsere Woche hat. Wann gehst du zum Fußball oder zum Schwimmen in die Stadt?
2: Fußball.

0: mal ausruhen. Ach, das tut so gut. Einfach mal nichts tun.
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2: Der Kilian aus Tirol, der hat mich schon. Und die Emma aus Oberösterreich auch.

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4: Die Nachrichten von dieser Woche präsentiert dir die Ines. Hallo, servus.
5: Kinder sollen sichtbarer im Straßenverkehr werden. Gerade in der Übergangszeit von Sommer auf Herbst merkt man, dass es immer früher dunkel wird. Besonders bei Kindern ist es wichtig, auf eine auffällige helle Kleidung zu achten, damit sie besser von Menschen, die im Auto, auf Fahrrädern oder anderen Gefährten unterwegs sind, gesehen werden. Auch sogenannte Reflektoren, also ein Material an der Kleidung, den Schuhen oder zum Beispiel auch der Schultasche, macht die Kleinen besser sichtbar. Wenn Licht auf die Reflektoren trifft, wird es hell. Auch spezielle Reflektorwarnwesten in der Farbe Neongelb kann man sich bei Einbruch der Dunkelheit einfach über die Jacke anziehen und wird damit somit besser gesehen im Straßenverkehr. 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Bewegung, Spaß und ein gutes Miteinander bringt die Europäische Woche des Sports. Diese findet jedes Jahr Ende September statt und bringt Kinder und Jugendliche mit vielen unterschiedlichen Aktionen zum gemeinsamen Bewegen. In unserer Bundeshauptstadt Wien hat es dazu am Wochenende bereits eine große sportliche Veranstaltung am Wiener Heldenplatz gegeben. Mehr als 2500 Kinder im Alter von 6 bis 15 Jahren haben von Klettern über Akrobatik bis hin zu Tischtennis und viele mehr nach Lust und Laune alle möglichen Sportarten ausprobieren können. Ganz wichtig ist eine gute Zusammenarbeit unter den Sportverbänden und allen anderen sportlichen Einrichtungen in Österreich, um regelmäßiges Bewegen ganz selbstverständlich für Kinder und junge Menschen zu machen. Wer in den nächsten Tagen eine oder mehrere Sportarten ausprobieren will, der geht zuerst am besten online auf www.sportaustria.at. Ein winziges technisches Wunderwerk gibt es in der Bundeshauptstadt Wien zu bestaunen. Im Kunsthistorischen Museum kann man ab sofort eine Art Smartwatch aus der Antike genauer ansehen. Eine römische Taschensonnenuhr aus Bronze, die nur 4 cm groß ist. Vor etwa 1800 Jahren hat dieses Gerät Menschen auf Reisen begleitet. Das Besondere daran? Die kleine Sonnenuhr hat 4 auswechselbare Scheiben mit verschiedenen Orten des Römischen Reichs, vom Land Britannien bis zum Land Ägypten. Reisende haben die richtige Scheibe eingesetzt und damit überall die genaue Zeit ablesen können. Die Sonnenuhr ist allerdings nicht für jeden möglich gewesen. Sie ist aus kostbarem Bronze und das haben sich nur reiche Leute leisten können. Heute ist diese Uhr das vollständigste bekannte Exemplar weltweit. Man kann sie bis März 2027 im Kunsthistorischen Museum bewundern.
4: Das waren die aktuellen Meldungen von dieser Stunde und jetzt gibt's noch Spannendes aus unserer Kinderredaktion für dich.
6: Hallo, ich bin die Theresa. Zähneputzen ist sehr wichtig. Wer nicht regelmäßig die Zähne putzt, kann Karies bekommen. Das sind Löcher in den Zähnen. Dann muss man zum Zahnarzt gehen. Zumindest einmal in der Früh und einmal am Abend sollte man die Zähne putzen. Aber auch zwischendurch wäre gut, vor allem nach dem Süßigkeitenessen. Zucker ist sehr schlecht für die Zähne. Die Kariesbakterien sind wie kleine Monster. Sie machen Säure aus dem Zucker, die den Zahnschmelz angreift. Und dann entstehen eben die Löcher.
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0: Mama?
4: Ja, Radino?
0: Ich hab da was bei den Kindernachrichten nicht ganz verstanden.
4: Das macht dir nichts. Reden wir gleich drüber, hm? Aber zuerst darfst du die neue Stunde eröffnen.
0: Alles klar. Also, Tirili, Tirila, die neue Stunde ist da.
4: Ja, eine neue Stunde Spielzeit. Also, rein ins Vergnügen.
8: Heute ist der Tag und alle treffen sich.

0: Achtung, es war einmal vor gar nicht mal so allzu langer Zeit. Ah! Aufhören? Ja. Warum denn?
1: Nimm mal lieber einen fetten Beat von Pauli.
0: Okay, Achtung.

0: 8.
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2: Hallo, da ist die Ines. Hämmern, drehen, nähen und staunen. Beim Kinderhandwerkstag am Brandlhof in Radelbrunn im Bundesland Niederösterreich zeigen dir Handwerkerinnen und Handwerker, wie Kerzen gemacht, mit einem Spinnrad Fäden gesponnen oder aus flüssigem Glas Flaschen und Vasen gemacht werden. Und das Beste ist, du darfst es auch selbst ausprobieren. Am 4. Oktober von 10 Uhr vormittags bis 5 Uhr am Nachmittag. Kreatives Basteln steht bald wieder am Programm des Bastelbienenclubs in der Westfield Shopping City Süd im Bundesland Niederösterreich. Der lädt Kinder ab 4 Jahren kostenlos zum Mitmachen ein. Das bunte Spiel- und Spaßprogramm beginnt um 2 Uhr nachmittags und geht bis 5 Uhr. Nächster Termin ist am 7. Oktober. Um Zorn und Wut geht es im Handpuppenspiel »Wut ist ein gutes Gefühl«. Kinder von 4 bis 8 Jahren sind eingeladen, bei Theater, Gespräch und Basteln zu verstehen, warum Wut und Zorn wichtig sind und wie du am besten damit umgehst. Am 12. Oktober um 4 Uhr am Nachmittag in der Gemeindebücherei Langenzersdorf und am 14. Oktober in der Pfarrbibliothek Biesamberg. Die Teilnahme ist gratis, aber bitte melde dich vorher an. Wenn auch du eine richtig coole Veranstaltung weißt, dann verrat sie uns gerne auf www.meinkinderradio.at.
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4: Und jetzt? Weißt du, was jetzt kommt?
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4: Genau. Für alle unsere Geburtstagskinder ein tolles Lied zum Geburtstag.
3: Yeah!
4: Na dann, alles Gute, liebe Freunde.

0: Das war ein Lied ganz speziell für Kinder. Ja, und jetzt kommt wieder eins ganz speziell für Mamas und Papas. Weil immer, wenn ich was angestellt habe, dann gehe ich zu meiner Mama und sag, dass das nächste Lied nur für sie ist. Dann kann sie mir ja gar nicht mehr böse sein. Und jetzt kommt wieder so ein Lied. Mama, ich muss dir was sagen. Stopp. Jetzt müssen wir aber wieder mal ein Lied für die Erwachsenen spielen.
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0: Los geht's!

0: Ja, Mama?
1: Heute habe ich einen lustigen Spieltipp für dich. Ein Spiel, das du alleine spielen kannst, aber auch mit deinen Freunden. Es ist eigentlich ein Geschicklichkeitsspiel.
0: Ich bin ja der Dino-geschickteste Dino von allen. Das kann ich sicher gut. Wie geht es denn?
1: Schau, wir malen mit Kreide eine geschlängelte Linie auf die Straße. Und du stellst dich dann verkehrt zur Linie hin, schaust also in die andere Richtung. Aber du nimmst einen Spiegel in die Hand. Und jetzt versuche mal reinzuschauen und die Linie auf der Straße hinter dir zu sehen. So, und jetzt versuchst du, diese Linie entlang zu laufen. Verkehrt natürlich. Du darfst nur in den Spiegel schauen. Zuerst versuchst du das einmal allein, aber dann kann man das natürlich auch gegen andere spielen als Wettlauf.
0: Also, ich laufe da verkehrt und dann sehe ich die Linie nur im Spiegel? Das klingt ja, Dino, spannend. Das will ich gleich einmal probieren. Bitte, bitte, bitte.
1: Ja, schauen wir mal, wie Dino geschickt du bist beim Rückwärtslaufen. Also ich bin schon mal sehr gespannt, wie das geht. Du kannst das zu Hause natürlich auch ausprobieren. Sag uns doch, wie es bei dir gelaufen ist. Schreib uns am besten eine Mail an radino@meinkinderradio.at. Viel Spaß!

Also, meine Mama ist ja die Dino-beste Geschichtenvorleserin der ganzen Welt. Und mein Papa ist da auch ganz gut. Aber Mamas und Papas, die haben manchmal ja gar keine Zeit, weil sie andere Sachen machen müssen. Und dann muss ich zur Oma rübergehen. Und wenn die dann ihre Brille nicht findet, dann gibt's erst keine Geschichte. Und deshalb habe ich gesagt, auf mein Kinderradio muss jede Stunde mindestens eine Geschichte laufen. Damit ich immer was anhören kann. Und du natürlich auch, weil es ja auch dein Radio ist. Und jetzt kommt gleich wieder eine Geschichte. Juhu!

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0: Verstecken spielen. Im Briefkasten wartet eine freudige Überraschung auf den Bären. Sein neues Rätselheft ist endlich da. Der Bär liebt Rätselhefte. Er legt sich Bleistift, Anspitzer und Radiergummi zurecht, gießt sich eine Tasse Tee ein und macht es sich auf dem Sessel bequem. Der Bär freut sich auf einen ganzen Tag voll Rätselspaß. Aber leider hat er sich zu früh gefreut, denn Mascha ist im Anmarsch. Da hilft nur eins, der Bär muss sich verstecken.
1: Hallo Bär! Ah! Holla ho! Der Bär versteckt sich. Gefunden, ich hab dich gefunden. Ich bin frei, jetzt musst du mich suchen. Komm schon, aufstehen, an die Wand und Augen zu. Das Buch kannst du später lesen. Aber du darfst nicht schummeln. Ich werde mich so gut verstecken, dass du mich nie finden wirst. Jetzt darfst du suchen.
0: Der Bär hat eine Idee. Natürlich hat er Mascha schon längst entdeckt. Die sitzt nämlich im Sessel und hält sich die Augen zu, weil sie glaubt, dass niemand sie dann sehen kann. Aber der Bär tut einfach so, als würde er sie tatsächlich suchen. Er zieht Schubladen auf und öffnet Schränke. Und währenddessen löst er weiter die Rätsel in seinem Heft. Der Plan funktioniert ganz hervorragend, bis Mascha die Augen aufschlägt. Jetzt muss der Bär natürlich so tun, als hätte er sie gefunden.
1: Wie konnte er mich so schnell finden?
0: Der Bär will noch schnell ein Wort in sein Heft schreiben, aber Mascha nimmt es ihm weg.
1: Du sollst das doch später machen, Bär. Los, jetzt bist du dran. 1, 2, 3, 4 Eckstein, alles muss versteckt sein. Vor und hinter mir gilt nicht. 1, 2, 3, es ist soweit. Versteckt oder nicht, ich komme.
0: Der Bär hat sich gut versteckt in der Abstellkammer. Hier kann er sich in Ruhe weiter mit seinem Rätselheft beschäftigen. Aber plötzlich hat er einen fürchterlichen Gedanken. Wenn Mascha ihn nicht findet, wird sie bestimmt die ganze Hütte auseinandernehmen. Gerade noch rechtzeitig verlässt der Bär sein Versteck, um das Schlimmste zu verhindern.
1: Ei, ich bin frei. Muss ich dich jetzt nochmal suchen? Na gut. Dann versteck dich endlich. 1, 2, 3, 4 Eckstein, alles muss versteckt sein. Vor und hinter mir gilt nicht. 1, 2, 3, es ist soweit.
0: Aus Angst um seine Hütte bringt der Bär Mascha vor die Tür. Draußen im Garten kann sie beim Suchen nämlich nicht so viel Unsinn anstellen, denkt er.
1: Verstehe, also nochmal. 1, 2, 3, 4 Eckstein, alles muss versteckt sein. Vor und hinter mir gilt nicht. 1, 2, 3, es ist soweit. Versteckt oder nicht, ich komme.
0: Der Bär hat sich mit seinem Rätselheft hinter dem Busch beim Gemüsebeet versteckt. Dabei ertappt er wieder mal den Hasen auf frischer Tat beim Möhrenstehen. Der Hase beginnt bitterlich zu weinen. Das Einzige, was den Hasen beruhigen kann, ist eine Möhre. Er hat schnell verstanden, dass der Bär auf keinen Fall von Mascha entdeckt werden will. Also weint er wieder, so laut er nur kann, damit er noch eine Möhre bekommt. Und noch eine, und noch eine, und noch eine ganze Handvoll. Aber es ist zu spät. Mascha hat den Hasen gehört und läuft auf den Busch zu. Auf allen Vieren kriecht der Bär in den Wald, damit Mascha ihn bloß nicht entdeckt. Aber Mascha folgt ihm, bis sie von einem Strauch mit Himbeeren abgelenkt wird. Glücklich lässt sich der Bär mit seinem Rätselheft ins Gras sinken. Und setzt sich auf einen Igel.
1: Aha! Oh, nur ein Igel.
0: Mascha ist dem Bären dicht auf den Fersen. Vielleicht kann er ihr entkommen, wenn er auf einen Baum klettert. Gute Idee, wenn man dabei keinem Eichhörnchen begegnet. Vor Schreck fällt der Bär vom Baum, kullert den Waldweg hinunter und kracht in die Bienenstöcke in seinem Garten. Dieses Spektakel hat natürlich auch Mascha mitbekommen.
1: Gefunden, gefunden, ich hab dich gefunden. Ich bin frei, juppie. Du bist aber ganz schlecht im Verstecken, Bär. Du musst mehr üben.
0: Also übt der Bär. Er versteckt sich auf einem Apfelbaum.
1: Gefunden!
0: In einem Wassertank.
1: Bär! Gefunden!
0: Einem Bienenstock.
1: Ich hab dich gefunden.
0: Im Kamin.
1: Hey, Bär! Gefunden, gefunden!
0: Beim Feuerholz. Im Kühlschrank.
1: Gefunden!
0: Auf dem Plumpsklo. Im Schrank. Und unterm Bett.
1: Gefunden, gefunden, gefunden, gefunden, gefunden.
0: Nirgendwo auf der Erde scheint der Bär sicher zu sein vor Mascha. Also muss er sich wohl am Himmel ein stilles Plätzchen suchen. Er klettert in die Sichel des Mondes und macht es sich dort mit seinem Rätselheft bequem. Aber nicht mal hier oben kann er Mascha entkommen.
1: Ich habe dich gefunden. Anschlag für mich, Bär.

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5: Und dazu begrüßt dich heute die Ines. Hallo, schön, dass du da bist.
6: Ein Fest der Sprachen ist am Wochenende in der Landeshauptstadt Graz gefeiert worden. Das Sprachennetzwerk Graz hat gemeinsam mit anderen öffentlichen Einrichtungen große und kleine Besucherinnen und Besucher zu einem lebhaften, sprechintensiven Tag in der Grazer Innenstadt eingeladen. Das bunte Programm hat unter anderem Sprachenspaziergänge angeboten, bei denen eine neue Sprache erlebt werden konnte. Kinder haben während der Fahrt mit der Grazer Märchenbahn lustige Sprachenspiele ausprobieren können und auch zahlreiche Lesungen, Workshops und sogar eine Sprachenschatzsuche hat den Europäischen Tag der Sprachen zu einem ganz besonderen gemacht. Auch im kommenden Jahr soll es wieder auf und rund um den Schlossberg ein Sprachenfest geben. Jede Menge Bücher gibt es diese Woche ganz günstig im Bundesland Steiermark zu kaufen. Ganz genau in der Landeshauptstadt Graz. Seit etwa 4 Jahren gibt es da einen Secondhand-Buchladen im Bezirk St. Leonhard. Hier bringen viele Menschen jede Menge gebrauchte Bücher als Spende vorbei. Nun haben sich im Buchladen Books for Life mehrere tausend Bücher angesammelt. Und um wieder mehr Platz zu schaffen, kann man die ganze Woche lang während eines Flohmarkts in unzähligen unterschiedlichen Büchern stöbern. Da ist sowohl für Erwachsene als auch für Kinder und Jugendliche eine richtig große Auswahl dabei. Und täglich kommen neue hinzu. Wer sich hier seine Lieblingsbücher günstig mitnimmt, unterstützt damit auch gemeinnützige Einrichtungen, wie zum Beispiel die Volkshilfe Steiermark. Online auf booksforlife.at gibt es alle genauen Infos. Ein Roboter namens Rainbow 2 ist bei einem Marathon mitgelaufen. Und zwar in Südkorea. Das ist ein Land in Ostasien. Eine Marathonlaufstrecke ist 42 Kilometer lang. Dafür braucht ein Auto auf der Autobahn etwa 25 Minuten. Nun hat ein vierbeiniger Roboter diese Marathonstrecke in etwa 4 Stunden und 19 Minuten geschafft. Mit nur einer Akkuladung. Das Forschungsteam, das ihn dabei begleitet hat, findet das erstaunlich gut und meint, dass der Roboter nach dem Zieleinlauf noch etwas mehr als die Hälfte der Strecke, also 25 Kilometer, mit diesem Akku geschafft hätte. Tatsächlich ist Rainbow 2 der erste vierbeinige Roboter, dem es gelungen ist, so eine lange Laufstrecke bis ins Ziel zu beenden. Laut Forschenden hat er das aufgrund seiner leichteren Roboterbeine und seiner Bewegungsabläufe geschafft.
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9: Schön, dass du wieder bei Radinos Sprachschatz zuhörst. Heute feiern wir etwas ganz Besonderes, den Geburtstag. An einem Geburtstag bekommst du vielleicht eine Torte oder einen Kuchen, Kerzen zum Auspusten und natürlich viele liebe Wünsche. Lass uns mal hören, wie man alles Gute in anderen Sprachen sagt. Auf Englisch sagt man Happy Birthday. Das kennst du vielleicht schon aus Liedern oder Filmen. Sprich mal nach. Happy Birthday. Sehr gut. Auf Französisch heißt es Joyeux Anniversaire. Das ist schon schwieriger zu merken, aber es klingt weich und freundlich. Auf Türkisch sagt man zu Kindern etwas ganz besonders Liebevolles. İyi ki doğdun, küçük yıldızım. Das heißt auf Deutsch übersetzt, gut, dass du geboren bist, mein kleiner Stern. Wer dir so gratuliert, hat dich bestimmt sehr, sehr gern.
10: In Polen gibt es einen besonderen Brauch. Kinder singen oft Stolat 100 Jahre statt Happy Birthday. Und es ist üblich, dass das Geburtstagskind die Nase in die Torte gedrückt bekommt. Natürlich spielerisch und alle lachen dann gemeinsam. Solltest du mit italienischen oder ungarischen Freunden Geburtstag feiern, kann es sein, dass sie dich an den Ohren ziehen. Ja, wirklich. Das ist nicht gemein, sondern ein Brauch bei Geburtstagsfeiern. Einmal für jedes Jahr wird am Ohr gezupft. Gefeiert und gratuliert wird also überall ein bisschen anders. Der wichtigste Teil ist aber der gleiche. Man zeigt einem Menschen, dass man ihn gern hat. So, jetzt bist du dran. Kannst du mir noch mal sagen, wie man auf Englisch gratuliert? Genau, Happy Birthday. Super gemacht. Bis zum nächsten Mal.
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1: Was ist die schönste Zeit des Tages? Ja, für dich vielleicht die Mittagszeit, weil es da was Feines zu essen gibt. Für mich ist es manchmal der Abend, wenn ich mich in mein Bett kuscheln und ausruhen kann. Für Radino ist jetzt die schönste Zeit des Tages, Radinos Spielzeit. Und wahrscheinlich ist er auch schon irgendwo versteckt in einer Ritterburg aus Decken oder hinter einem Turm aus Bauklötzen. Viel Spaß auch dir in der kommenden Stunde Radinos Spielzeit.

0: Hallo du, weißt du was? Der Flo, der wohnt da in der Nähe und mit dem spiele ich manchmal, aber meistens will er nur daheim vor dem Computer sitzen und er sagt, das macht so Dino viel Spaß. Aber ich glaub das nicht, weil da sitzt man ja nur herum und ich lauf viel lieber herum und das kann man vor dem Computer nicht. Aber jetzt hat er gesagt, will er was mit mir machen und jetzt suchen wir uns was Dino-Cooles aus. Da kommen nämlich schon die besten Tipps für uns.
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2: Hallo, hallo, da ist die Ines. Lesen lässt Abenteuer im Kopf entstehen. Tauche ab dem 15. Oktober in die faszinierende Welt der Bücher und Geschichten ein, wenn die Arbeiterkammer Linz im Bundesland Oberösterreich zu den Kinder- und Jugendbuchtagen einlädt. Bei freiem Eintritt lesen Autoren und Autorinnen vor und eine große Buchausstellung wartet auch auf dich. Das genaue Programm gibt's online auf wissensturm.linz.at. Die Kraft des Wassers, seine Bedeutung für unser Leben und wie es die Landschaft und Menschen beeinflusst. All das kannst du vom 15. bis 25. Oktober im Bundesland Steiermark erleben. In der Stadt Bad Radkersburg und der angrenzenden Stadt Gornja Radgona im Land Slowenien findet ein einzigartiges Lichtkunstfestival statt. Bei freiem Eintritt werden dir ab 6 Uhr am Abend Kunst, Natur und Wissenschaft ganz neu gezeigt. Alle Infos am besten online nachlesen auf www.waterandlight.at. Was fürs Köpfchen und fürs gemeinsame Spielen, das ist Schach. Die besten Strategien für dieses Brettspiel kannst du in der Bücherei Alsergrund in der Bundeshauptstadt Wien erlernen. Einmal im Monat erklärt Schachtrainer Jonas die Grundlagen, Regeln und Taktik im Schachspielen. Wenn du mindestens 6 Jahre alt bist, dann komm doch am 15. Oktober um 4 Uhr nachmittags zum gemeinsamen Schachspielen vorbei. Alle Infos findest du online auf büchereien.wien.gv.at. Und wenn auch du weißt, wo eine richtig coole dinotastische Veranstaltung stattfindet, dann füll gerne das Formular dafür aus, online auf www.meinkinderradio.at.
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Juhu, ich bin's, Radino. Für alle, die ich lieb hab, habe ich jetzt wieder ein super Dino-tolles Lied ausgesucht. Und dich hab ich lieb.

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3: Vor etwa 100 Jahren hat ein Forscher Schimpansen vor ein Problem gestellt. Er hat Bananen so hoch aufgehängt, dass die Tiere sie nicht mit ihren Armen erreichen konnten. Auch Hochspringen half nichts. Doch im Gehege lagen Stöcke herum, die absichtlich dorthin gelegt worden waren. Allerdings waren diese Stöcke zu kurz, sodass die Affen damit die Bananen nicht erreichen konnten. Was also tun? Ein Schimpanse setzte sich hin, dachte nach und schließlich hatte er eine Idee. Er steckte zwei Stöcke zusammen und hatte so nun einen genügend langen Stock, die Banane herunterzuschlagen. In einem anderen Experiment gab es keine Stöcke, sondern Holzkisten. Diesmal stapelten die Schimpansen die Kisten zu einem Turm und konnten so zu den Bananen hochklettern. Auch einige Gruppen wild lebender Schimpansen benutzen Werkzeuge. Eine Baumwurzel verwenden sie als Amboss. Darauf legen sie Nüsse und schlagen dann mit einem Stein darauf. Der Stein dient ihnen somit als Hammer. Manche Schimpansen verwenden anstelle eines Steins ein Stück Holz. Verhaltensforscher haben bei Schimpansen beobachtet, wie sie von einem dünnen Zweig Blätter und kleinere Zweige abzupfen und so ein Werkzeug herstellen, um damit Termiten aus einem Termitenbau zu angeln. Schimpansen essen liebend gerne Termiten. Manchmal müssen sie dazu aber erst mit einem Stock ein Loch in den harten Termitenbau stechen. Und wenn es mal heftig regnet, halten sich einige Schimpansen auch Zweige mit Blättern als Regenschutz über den Kopf. Schimpansen sind also geschickte Werkzeugnutzer.
4: So war das bestimmt auch bei den Vorfahren des Menschen. Erst war es nur ein Stock, dann ein Steinwerkzeug, mit dem man schneiden und schaben kann. Später kam dann der Hammer, also aus Eisen. Dann eine Bohrmaschine mit Motor drin. Und dann das Fahrrad und Flugzeuge.
5: Und die vielen kleinen Sachen, die sind ja auch sehr praktisch. Zahnstocher zum Beispiel. Oder Büroklammern.
6: Hä? Büroklammern.
3: So wie heute die großen Menschenaffen Werkzeuge benutzen und herstellen, so dürften unsere frühesten Vorfahren auch Werkzeuge verwendet haben. Jene aus Holz sind nicht erhalten. Doch solche aus Tierknochen zeigen Kratzspuren, die entstehen, wenn man damit Termitenbauten öffnet. Und dann sind da noch die Steinwerkzeuge mit den scharfen Kanten und Ecken, die zum Teil über 2,5 Millionen Jahre alt sind. Die Methode, wie man Werkzeuge herstellt und wie man sie benutzt, wurde von den Eltern jeweils an die Kinder weitergegeben. Die Werkzeuge wurden abgewandelt und immer weiter verbessert. Daraus entwickelten sich Technik und Naturwissenschaften. Besonders wichtig für diesen Fortschritt und für das Weitergeben von Wissen war, dass der Mensch im Laufe seiner Entwicklung sprechen lernte.
5: Ah, guck doch, da

0: Die Gorillas. Da kommt einer. Also eine. Ich glaube, die Dame möchte zu dir, Theo.
1: Ja, gerne. Also, ich bin der Theo. Freut mich. Sehr. Du verstehst mich, doch? Ich nehme an, das soll ja bedeuten. Wie heißt du denn?
0: Ich sehe, ihr versteht euch prächtig. Süß. Einfach süß.
1: Ja, sie spricht etwas undeutlich.
2: Menschenaffenkinder lernen genau wie Menschenkinder die Sprache ihrer Eltern. Diese besteht aus Lauten, aber auch aus Mimik und Gestik. Mimik ist, wenn man sich über Gesichtszüge mitteilt, wenn man zum Beispiel lächelt, ein fragendes, verärgertes oder drohendes Gesicht macht. Gestik ist, wenn man über Körperhaltung und über Bewegungen von Armen oder Händen etwas zum Ausdruck bringt. Sprache ist also mehr als nur das gesprochene Wort.
0: Also mit Reden wird das nichts.
1: Am besten, wir benutzen Zeichen. Notizbuch ist da. Das sollte man für solche Fälle immer dabei haben. Fehlt nur noch der Stift. Ja, wo ist er denn, der Stift? Da ist er ja. Also, das hier ist eine Banane. Banane, verstehst du? Und das da ist ein Apfel. Auch lecker. Und das da ist ein Fahrrad. Nein, das kann man nicht essen.
2: Menschenaffen können die menschliche Sprache nicht nachahmen. Dafür fehlen ihnen die körperlichen Voraussetzungen. Der Kehlkopf sitzt zu hoch und die Kehlkopfmuskeln und Stimmbänder lassen sich nicht so fein und schnell bewegen wie die des Menschen. Doch es gelang Forschern, Menschenaffen die Gebärdensprache taubstummer Menschen beizubringen. In anderen Fällen wurden jungen Menschenaffen Piktogramme beigebracht. Das sind einfache Zeichen, die Dinge oder Tätigkeiten bezeichnen. Nun kann man einfach mit dem Finger auf die Bildchen zeigen und so lassen sich ganze Sätze bilden. Orang-Utans bewiesen, dass sie einfache Sätze wie "öffne Becher" verstehen. In einem anderen Fall soll eine Gorilladame sogar neue Worte gebildet haben. Ihr fehlte das Zeichen für Zebra. Also zeigte sie auf zwei Zeichen und bildete das Wort Pferd, Tiger. Doch nicht alle Forscher sind davon überzeugt, dass Menschenaffen sich auf diese Weise sinnvoll mit Menschen unterhalten können. Noch ist viel Forschung nötig. Und vermutlich ist die Sprache, die Menschenaffen untereinander sprechen und die aus Lauten, Mimik und Gestik besteht, sehr viel komplizierter, als wir bisher wissen.
0: Du, Theo, wie ist denn das mit den Zahlen bei den Tieren?
3: 1, 2, 3.
2: Manche Tiere können sogar Zahlen sortieren. Besonders gut sind darin Schimpansen. In einem Versuch mussten sie auf einem Computerbildschirm die Zahlen von 1 bis 15 in der aufsteigenden Reihenfolge mit dem Finger antippen. Dabei waren die Zahlen auf dem Bildschirm wild durcheinander gemischt. Den Schimpansen gelang dies sehr gut und sie waren auch überraschend schnell. Sie erkannten also die Zahlen und brachten sie innerhalb weniger Sekunden in die richtige Reihenfolge. Dann gab es eine Leckerei als Belohnung. Studenten, die denselben Test absolvierten, waren übrigens deutlich langsamer als die Schimpansen.
1: Ich frag mich ja, ob so ein Affe, also Menschenaffe, ob der auch richtig knifflige Probleme lösen kann. A Quadrat plus B Quadrat ist C Quadrat. Das wäre dann Mathematik.
0: Oder Probleme lösen, wo man im Kopf wissen muss, wie alles in der Welt funktioniert.
1: Das wäre dann Physik, die Wissenschaft von Kräften und so. Die Frage ist doch, wie gut verstehen Menschenaffen die Welt?
0: Oder sind Affen Physiker?
1: Physiker, Tess.
2: Wie gut Menschenaffen ihre Umwelt verstehen und wie sie ihr Wissen nutzen, um Probleme zu lösen, das zeigte ein Experiment mit einem Orang-Utan. Der Leiter des Experiments hat einen Orang-Utan vor ein Problem gestellt. Eine Erdnuss lag am Boden eines engen Glasgefäßes. Der Affe wollte die Erdnuss essen, konnte sie aber unmöglich mit den Fingern erreichen. Er überlegt und grübelt. Und schließlich hat er eine Idee. Er geht zur Trinkstelle und holt sich einen Mund voll Wasser. Aber er schluckt das Wasser nicht. Er geht zurück zum Glasgefäß mit der Erdnuss und lässt das Wasser hineinlaufen. Die leichte Erdnuss schwimmt auf dem Wasser. 2-3 Mal holt sich der Orang-Utan Wasser. Schließlich kann er die Erdnuss greifen. Der Orang-Utan hat ein Problem durch Nachdenken gelöst. Er musste also eine Vorstellung davon gehabt haben, dass die Erdnuss weniger dicht ist als Wasser und somit oben aufschwimmt. Und dass man mit genügend Wasser die Nuss bis zum Rand des Gefäßes heben kann.
1: Das ist Physik. Volumen, Dichte, also warum die Erdnuss auf Wasser schwimmt.
0: Dann ist der Orang-Utan also ein Wissenschaftler.
1: Naja, kein Atomphysiker. Das nicht gerade. Aber ein Wasser-Erdnuss-Wissenschaftler, das ist er schon.
3: Uiuiuiuiui, Wissenschaft!
2: Affen sind schlau. Und Menschenaffen ganz besonders. Sie sind so intelligent, weil sie in der Gruppe leben. Sie müssen sich ständig neu überlegen, welche Rolle sie in der Gruppe haben, wer das Sagen hat und wie die derzeitige Rangfolge gerade ist. Sie müssen sich also laufend Gedanken machen und das jeweils Richtige tun. So ist es in einer Gruppe sehr wichtig, Freundschaften zu schließen. Affen, die miteinander befreundet sind, helfen sich zum Beispiel bei der Fellpflege. Und man merkt sich natürlich, wer einem schon mal Läuse und anderes Ungeziefer aus dem Fell gezupft hat und zeigt sich bei nächster Gelegenheit erkenntlich. Aber Menschenaffen können noch sehr viel mehr. Sie können sich in ihr Gegenüber hineinversetzen. Sie überlegen sich, was der andere wissen kann und was nicht. Solches Wissen ist für Gruppentiere überlebenswichtig.
0: Äffchen spielen.
1: Naja, sie laufen sich hinterher und sie balgen sich.
0: Und es macht allen Spaß. Das sieht man doch.
1: Wissenschaftlich gesehen ist das hochinteressant. Da tun sich große Fragen auf. Warum spielen Menschen? Und warum spielen Tiere?
0: Das ist bestimmt wieder eine Evolutionssache.
1: Klar, die Evolution. Spielen macht Spaß und die Tiere spielen, weil es nützlich ist. Überlebensnützlich, also wichtig.
3: Ja, Spaß! Ui, ui, ui, ui.
2: Affenkinder, Hundewelpen und kleine Kätzchen balgen sich. Wo man auch hinsieht, spielen und toben Tierkinder miteinander. Dabei stärken sie ihre Muskeln, Sehnen und Gelenke und werden immer geschickter. Sie erlernen Bewegungen, die sie später als Erwachsene zum Beispiel für die Jagd benötigen oder um sich zu verteidigen. Die Evolution sorgt dafür, dass sich immer neue Arten bilden, die bestens an die Umwelt angepasst sind. So sind auch Verhaltensweisen entstanden, die dem Überleben dienen. Eine davon ist das Spielen. Doch manches Spielen erstaunt uns, weil es uns so sehr an spielende Menschenkinder erinnert. Gibt man Schimpansen Holzklötzchen, so legen sie die Bauklötzchen aufeinander und bauen sogar Türme damit. Nicht nur die Menschenaffen spielen, auch die kleineren Affen, die Kapuzineräffchen, tun es. Und sogar Kakadus ordnen Holzringe, Würfel und Zylinder zu Zweiergruppen an und manchmal sogar in Gruppen zu 3 Objekten. Man sieht ihnen auch den Spaß an, den sie dabei haben. Ein ganz besonders neugieriges und verspieltes Tier findet sich übrigens im Meer.
1: Hier wären wir. Das Aquarium, die Meerwasserabteilung.
0: Große Fische, kleine Fische. Da hinten gepunktete Fische und gestreifte gibt es auch. Hui, Haie. Was suchen wir eigentlich?
1: Oktopus. Tintenfisch. Krake.
3: Krake.
1: Die mit den 8 Armen. Da ist es ja schon, das Becken. Wirbellose Tiere.
0: Da klebt ja einer an der Scheibe und guckt. So schöne Augen hat er. Was er sich wohl denkt?
1: Ja, man müsste das mal als Forschungsprojekt angehen.
0: Ich sag dir, was er denkt. Er fragt sich, was all die komischen Wesen auf der anderen Seite der Glasscheibe machen.
1: Ja, das kann man natürlich vermuten.
0: Ich weiß das. Und er denkt sich, wie öde es sein muss, mit nur 2 Armen leben zu müssen. Und so ganz ohne Wasser. Stell dir mal vor, was wir alles machen könnten mit 8 Armen.
4: Verrückt.
2: Früher hielt man Tintenfische für roboterartige Tiere, die allein durch ihren Instinkt gesteuert sind und keine Spur von Intelligenz besitzen. Doch man hat ihr Verhalten genau untersucht. Und heute weiß man, dass die Achtfüßler die intelligentesten wirbellosen Tiere sind. So findet sich ein Krake mühelos in einem Labyrinth zurecht. Und mit seinen Armen kann er sogar Schraubdeckel von Marmeladengläsern öffnen. Besonders dann, wenn sich darin leckere Krabben befinden. Sogar noch Wochen später erinnert sich der Oktopus daran, in welche Richtung man den Deckel drehen muss, um ihn abzuschrauben. Aber nicht nur im Labor. Auch im Meer zeigen wildlebende Oktopusse ein erstaunliches Verhalten. Sie tragen Kiesel und kleinere Gesteinsbrocken zusammen und verbarrikadieren damit Höhlen, in denen sie geschützt vor Angreifern sind. Bei einem Umzug in eine neue Höhle nehmen sie ihr Baumaterial zum Teil mit. Wo es kaum Deckung und Verstecke gibt, wurden Kraken beobachtet, die sich in 2 Kokosnusshälften versteckten. Ja, wenn sie unterwegs sind, nehmen sie die Schalen mit. So können sie sich jederzeit darin zurückziehen. So manchen Trick schauen sich die Kraken von ihren Artgenossen ab. Sie merken sich das Gesehene und können mit dem gelernten Wissen Probleme besser und schneller lösen. Auch Taucher wissen, dass Kraken ungeheuer neugierig sind. Sie interessieren sich für die Ausrüstung der Taucher und begutachten zum Beispiel Unterwasserkameras oder betasten Tiefenmesser und sogar die Tauchermaske. Natürlich muss man vorsichtig sein und darf die verspielten Tiere nicht durch schnelle Bewegungen erschrecken.
0: Spielen macht Spaß. Und neugierig sein auch.
3: Ja, Spaß!
1: Besonders verspielt und neugierig sind Delfine und Wale, also Meeressäuger. Sind ja keine Fische.
2: Delfine erzeugen Luftblasen und spielen damit. So blasen sie Luftringe, durch die sie dann hindurchschwimmen. Oder sie reiten auf den Bugwellen großer Schiffe und haben offensichtlich große Freude daran. Es wurden auch Delfine beobachtet, die mit Kugelfischen Ball spielen. Der Kugelfisch, der sich bedroht fühlt, bläht sich mit Wasser auf und die Delfine schubsen ihn mit der Schnauze weiter. Sie spielen sich den lebenden Kugelfischball hin und her, bis sie keine Lust mehr haben. Erst dann lassen sie von dem armen Kugelfisch ab und er kann endlich weiterschwimmen. Aber Delfine denken sich auch Nützliches aus. In der Shark Bay, der Haifischbucht im Westen Australiens, wurden Delfine beobachtet, die sogar Werkzeuge benutzen. Ein Teil der dort lebenden Delfine fängt freischwimmende Fische. Das ist nichts Ungewöhnliches. Sie verfolgen dabei die Beute mit ihrem Sonar, also mit Ultraschallwellen. Doch ein Teil der Delfine von Shark Bay hat sich eine neue Nahrungsquelle erschlossen. Flachfische, die nahe dem Meeresgrund schwimmen oder gar im Sand versteckt sind. Hier hilft kein Sonar weiter. Und die Delfine müssen mit der Schnauze im sandigen Meeresgrund nach der Beute stöbern. Aber das kann unangenehm sein, denn die empfindliche Schnauze verletzt sich an scharfkantigen Muschelschalen. Deshalb verwenden die Delfine einen weichen Schwamm als Schnauzenschoner. Den Schwamm, ein am Boden fest verwachsenes Meerestier, pflücken die Delfine bei Bedarf ab und stülpen sich ihn wie einen Arbeitshandschuh über die Schnauze. So geschützt durchpflügen die Delfine den Meeresboden. Sobald ein Beutetier aufgeschreckt ist, schleudern die Delfine den Schwamm von der Schnauze und schnappen sich die Beute. Dann holen sie den Schwamm wieder und machen weiter mit der Suche. Übrigens, diese Technik ist bisher nur bei den Delfinen der Haifischbucht beobachtet worden. Und da meist nur bei den Weibchen. Die Weibchen geben diese Jagdtechnik an ihren Nachwuchs weiter. Vor allem an die Töchter.
5: Liebe Zoobesucher und Zoobesucherinnen, leider ist es schon wieder soweit. In 15 Minuten schließen wir unsere Tore.
1: Oh, schon so spät? Der Zoo schließt gleich.
6: Oh, schade.
1: Da geht es zum Ausgang.
0: Da! Ja! Das war sowas von interessant. Mit dem Spielen und den Werkzeugen. Besonders die Affen. Und der Oktopus natürlich auch.
1: Tja, Tiere werden allgemein unterschätzt. Sie sind nämlich viel klüger, als man denkt. Hey, was ist denn das? Wir werden verfolgt.
0: Ich glaube, wir haben einen neuen Freund gefunden. Ja, was bist du denn für ein Vogel? Hä? So schön schwarz.
1: Ein Rabenvogel ist das. Eine Krähe, so wie ich das sehe.
0: Quentin, keine Angst, er will bestimmt nur spielen. Ball spielen. Mit dem gelben Quentin-Ball.
2: Krähen sind verspielte Vögel und lieben es, Unsinn zu machen. Mit etwas Glück kann man sie im Winter beobachten, wie sie von Autodächern die verschneite Windschutzscheibe hinunterrutschen und dabei ausgelassen keckern. Unten angekommen geht es wieder hoch und dann rutschen sie noch einmal. So geht das immer wieder, bis sie Hunger haben. Dann fressen sie am liebsten Nüsse. Doch wie die harte Nussschale knacken? Nichts leichter als das. Sie lassen die Nuss einfach aus großer Höhe auf den harten Boden fallen. Doch nicht immer geht die Schale zu Bruch. Am schnellsten knacken Krähen Nüsse, wenn sie diese auf eine Autostraße fallen und von Autos überrollen lassen. Aber dann heißt es schnell sein und achtsam, um nicht selbst von einem Auto überfahren zu werden. Wie man sicher mit Autos Nüsse knackt, das haben japanische Krähen herausgefunden. In Tokio wurden erstmals Krähen beobachtet, die Nüsse gezielt auf Zebrastreifen fallen ließen. Hätten die Autos grün, so fuhren sie über die Nuss und knackten die Schale. Die Krähen warteten geduldig ab, bis die Autos bei Rot anhalten mussten. Die Fußgänger bekamen nun grün und die Krähen konnten den Inhalt der geöffneten Nüsse in Ruhe und gefahrlos aufpicken.
1: So, hier sind wir zu Hause. Bitte einzutreten, großer schwarzer Vogel.
0: Das heißt bestimmt ja danke, sehr gerne. Schnucki, fühl dich wie zu Hause. Auf den Tisch stehen Nüsse.
1: Nüsse? Ich hab da eine Idee. Wollen doch mal sehen, wie klug der Vogel ist. Oder ob er nur ein Spatzenhirn hat.
0: Theo hat es bestimmt nicht so gemeint.
1: Ein Futterintelligenzexperiment. Mit Futter kriegt man sie alle. Schimpansen, Oktopusse, bestimmt auch Krähen.
2: Belohnungsexperimente wurden mit den unterschiedlichsten Tierarten durchgeführt. In einem Experiment geht es darum, Zeichen zu erkennen. Die Tiere haben die Wahl zwischen zwei Zeichen auf einem Computermonitor, etwa runde Zeichen und eckige. Eine Belohnung, zum Beispiel ein Stück saftiger Apfel oder eine Karottenscheibe, gibt es allerdings nur, wenn das Tier das eckige Zeichen berührt. Mit der Schnauze, mit dem Schnabel oder bei Affen mit dem Finger. So konnte man zeigen, dass Schimpansen eckig von rund unterscheiden können. Aber auch Ziegen hatten den Dreh schnell heraus. Manche Tiere konnten Fotos mit und ohne Menschen unterscheiden. Besonders schlau erwiesen sich Vögel. Und unter diesen vor allem die Rabenvögel, von denen es mehr als 120 Arten gibt.
1: So, das hätten wir nun auch.
0: Ah, eine neue Erfindung. Was ist denn das?
1: Eine Maschine mit Erdnuss.
0: Ah.
1: Also, so eine Art Erdnussautomat für unseren Vogelfreund.
0: So.
1: Er kommt nur an die Nuss, wenn es ihm gelingt, hier diese Falle herunterzudrücken. Aber er kommt natürlich nicht mit dem Schnabel ran und auch nicht mit den Füßen.
0: Nicht? Wie denn dann?
1: Er könnte die Steinchen benutzen, die da drüben zufällig herumliegen.
0: Zufällig?
1: Ja, nicht ganz zufällig. Ein bisschen absichtlich habe ich sie da schon hingelegt. Ja, komm nur. Mal gucken, ob der Vogel schlau genug ist.
3: Dalli-Dalli!
2: Ein besonders interessanter und intelligenter Rabenvogel ist die neukaledonische Krähe. Sie kommt aus Neukaledonien, einer Insel bei Neuseeland. Im Labor stellt sich die Krähe sehr geschickt an, um an Futter zu kommen. Allerdings befindet sich das Futter, ein Stück Obst oder eine Nuss, in einer durchsichtigen Plexiglasröhre. Der Vogel kann den leckeren Happen sehen, aber er kann ihn sich nicht holen. Die Röhre ist zu lang und der Schnabel zu kurz. Der Vogel überlegt und sucht nach einer Lösung. Er holt sich schließlich die Steinchen mit dem Schnabel und wirft sie in den Apparat. Das Gewicht der Steine drückt eine Klappe herunter und die Belohnung rutscht heraus. Der Vogel weiß also, was er tut. Er hat es sich zuvor genau überlegt. Mehr noch, in trickreichen Versuchen mit neukaledonischen Krähen konnte sogar gezeigt werden, dass die Vögel wissen, was Artgenossen wissen und was sie nicht wissen können. Die Krähen verstecken nämlich ihr Futter im Boden oder unter Laubblättern. Wenn eine Krähe von einer anderen weiß, dass sie das Futterversteck einer dritten Krähe nicht kennt, wird sie diese Artgenossin täuschen und weglocken, um sich dann das Futter schnell selbst zu schnappen. Diese Vögel können also schwindeln, um sich selber einen Vorteil zu verschaffen. Auch das ist intelligentes Verhalten.
0: Er hat es geschafft. Gut gemacht. Sehr gut.
1: Ja, für einen Vogel nicht schlecht. Aber eigentlich ist das nur allereinfachste Mechanik.
0: Ja, was soll er denn noch alles können?
1: Ich habe hier etwas vorbereitet. Eine Art Nusstresor. Mit fünf Schlössern. Unterschiedlichen Schlössern.
0: Fünf Schlösser?
1: Nur wenn alle fünf Schlösser der Reihe nach geöffnet werden, dann gibt es die Nuss. Die Zeit läuft.
0: Genau, knack den Safe, den Tresor, also den Erdnussschrank.
2: Ähnlich schlau wie Rabenvögel sind Papageien, so der Goffin-Kakadu, der im Laborexperiment erstaunliche Leistungen erbringt. Wieder einmal lockt eine Erdnuss als Belohnung. Doch befindet sich diese in einer kleinen, durchsichtigen Kiste, die mit einer Tür verschlossen ist. Um die Tür zu öffnen, muss der Kakadu fünf Schlösser öffnen. Das ist gar nicht so einfach, denn die Schlösser blockieren sich gegenseitig und funktionieren auch unterschiedlich. Der Vogel muss sie also in einer ganz bestimmten Reihenfolge öffnen. Und das kann ihm nur gelingen, wenn er über ein gewisses technisches Verständnis verfügt. Ob er das wohl schafft? In der Natur gibt es nun einmal keine Schrauben und Bolzen. Noch wissen Vögel, was ein Splint ist. Ein Splint ist ein Stift, den man erst einmal ziehen muss, bevor man einen Bolzen oder eine Schraube bewegen kann. Der Kakadu muss also diesen Stift ziehen. Das ist das erste Schloss. Das zweite Schloss ist eine Schraube, die herausgedreht werden muss. Da darf der Kakadu nicht aufgeben. Bis zu 30 Mal muss er anpacken und an der Schraube drehen. Erst dann ist sie ganz heraus. Natürlich muss er die Schraube auch noch in die richtige Richtung drehen. Dann erst kommt er an einen dicken Bolzen, den er herausziehen muss. Das ist das dritte Schloss. Nun muss ein Rad so gedreht werden, dass es der Vogel herausheben kann. Das geht nur, wenn er es um genau eine Vierteldrehung dreht. Und ganz zum Schluss muss der Kakadu einen Riegel aufschieben und die Tür öffnen. Jetzt kann er sich endlich die Erdnuss schnappen.
1: Jetzt machen wir das wie bei den Schimpansen. Die Nuss kommt hinter Gitter. Und zwar so weit weg, dass der Schnabel nicht hinreicht.
0: Ich leg da mal zufällig ein paar Stöckchen hin. Da eines, und da eines und da noch eins.
1: Und jetzt mach mal, zeig, was du kannst.
0: Klar, jetzt guckt er die Erdnuss an. Sie ist aber eingesperrt, hinter Gittern.
7: Oh, habe Nuss. Oh,
0: ja, was tut der kluge Vogel? Ja, was tut er denn da?
1: Er überlegt und guckt, was man da machen kann.
7: Denk, denk, denk.
0: Und er tut es. Er nimmt ein Stöckchen.
1: Und sogar das lange. Auf Anhieb. Das gibt 10 Punkte auf der Schlauigkeitsskala.
0: Du bist wirklich ein kluger, kluger, kluger Vogel, du.
2: Die neukaledonische Krähe benutzt auch in der freien Natur Stöckchen als Schnabelverlängerung, um damit Maden aus der Baumrinde zu stochern. Vögel können also Werkzeuge gezielt einsetzen, um ein Problem zu lösen. Besonders geschickt im Werkzeuggebrauch sind wieder einmal die Goffin-Kakadus. Sie können Werkzeuge benutzen und in einem Fall stellte ein Goffin-Kakadu sogar Werkzeuge selber her. Es ging darum, eine leckere Belohnung aus einem vergitterten Käfig zu angeln. Der Kakadu benutzte ein Stück Holz. Als nur ein Zweig zur Verfügung stand, entfernte der kluge Kakadu hinderliche Blätter und Stiele und bastelte sich so ein Angelwerkzeug. Könnte vielleicht auch ein Stück Pappkarton nützlich sein? Der Kakadu biss mit dem Schnabel einen Streifen aus dem Karton heraus und fertig war das Angelwerkzeug. Gab man ihm ein Stück Draht, so bog er mit Krallen und seinem kräftigen Schnabel an einem Drahtende einen Haken, um damit besser angeln zu können. Nur mit einem Stück Bienenwachs konnte das Tier nichts anfangen. Das Wachs war ihm als Material für ein Werkzeug einfach zu weich.
0: Sehr gute Idee, Quentin. Mal sehen, was so ein Vogel schreibt, wenn man ihm einen Computer gibt.
1: Tess, ich weiß ja nicht, ob er das wirklich kann.
0: Natürlich kann er. Muss halt den Schnabel nehmen. Nicht Fingergeklacke, sondern Schnabelgehacke, ne? Bist doch ein kluges Tier.
1: Na gut, wir werden ja sehen. Das da ist die Tastatur. Na, zeig mal, was du kannst.
0: Geht doch. Und wie fix er ist.
1: Hui!
0: Jetzt ist er auch schon fertig. Was hat er geschrieben?
1: Ja, wenn ich das richtig lese, dann steht da Mürkelprümft. Das Prümft mit 3 M.
0: Wahrscheinlich vertippt. Wer schreibt schon Mürkelprümft mit 3 M?
1: Ja, genau.
0: Also nee.
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12: Der Kilian aus Tirol, der hat mich schon. 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
4: Heute für dich im Nachrichtenstudio, die Ines. Hallo, freut mich, dass du da bist. Gesund, stark und glücklich sollen Kinder sein. Zu einem zufriedenen, glücklichen Aufwachsen gehören bestimmte Rituale, die Eltern mit ihren Kindern gemeinsam immer wieder in den Alltag einbauen können. Zum Beispiel kann man zusammen mit Kindern ab einem Alter von etwa 5 Jahren ein Glückstagebuch führen. Hier sammelt man all die schönen Momente, die sich über den Tag verteilt ergeben. Sei es im Kindergarten, in der Schule oder auch beim Spielen zu Hause oder mit Freundinnen und Freunden. In das Glückstagebuch könnte man zum Beispiel abends, wenn es ruhig wird, gemeinsam schreiben oder auch zeichnen. Das macht gleich ein gutes Gefühl im Bauch vor dem Zubettgehen. Online auf www.oegk.at/kids finden Eltern noch viele weitere Tipps, wie eine gesunde, ausgeglichene Kindheit gelingen kann. Frösche und Kröten wandern jetzt wieder zurück in ihr Winterquartier. Wenn es kühler wird in Österreich, beginnt für viele Tiere, die sowohl im Wasser als auch an Land leben können, eine Reise zurück an Orte, die ihnen Schutz vor der Kälte bieten, zum Beispiel Laubhaufen oder auch ein Versteck in der Erde. Ganz ungefährlich ist es dafür Frösche, Kröten oder Lurche leider nicht. Breite Straßen und viele Autos, die oft mit hoher Geschwindigkeit unterwegs sind, machen ihren Wanderweg ganz schön herausfordernd. Der Naturschutzbund Österreich fordert daher gerade Autofahrerinnen und Autofahrer dazu auf, besonders in der Dämmerung, kurz vor dem Dunkelwerden, ihre Geschwindigkeit zu verringern und auf wandernde Kröten und Frösche Rücksicht zu nehmen. Spezielle Hinweisschilder und auch Schutzzäune machen ebenfalls auf die Krötenwanderung aufmerksam. Im Land Madagaskar singt ein Lemur im Regenwald. Der Indri, der größte Lemur weltweit, hat als einziger eine ganz besondere Begabung. Diese Affenart lässt seinen lauten, schrillen Ruf durch den ganzen Regenwald klingen. Und eine neue Studie hat jetzt herausgefunden, wie ihm das gelingt. Dazu haben die Forscherinnen und Forscher Videos von Lemuren und deren Mundbewegungen ganz genau angeschaut. Und sie haben erkannt, dass der Indri etwas nachmacht, das wir Menschen ebenfalls tun. Es ist ein Trick, den Opernsängerinnen und Sänger anwenden, wenn sie besonders hohe Töne erzeugen wollen. Dann öffnen diese ihren Mund nämlich noch weiter und genau so macht es auch der Indri auf Madagaskar. Seine lauten, eindringlichen Gesänge hört man kilometerweit über die Insel. Damit stärkt der Indri auch seine Bindung innerhalb der Familie und er warnt mit seinem schrillen Gesang auch andere Tiere, sich fernzuhalten.
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7: Hallo, hier ist die Anna. Heute hören wir uns an, wie dein Kopf bei jedem Abenteuer gut geschützt bleibt. Bist du auch so gerne draußen unterwegs? Mit dem Fahrrad, deinem Roller oder sogar auf Rollschuhen? Das macht riesigen Spaß. Aber es kann schon mal passieren, dass du dabei ausrutscht oder das Gleichgewicht verlierst. Wenn du dann auf den Kopf fällst, kann das richtig wehtun, stimmt's, Helmi?
6: Oh ja, Anna, wenn dein Kopf auf den Boden schlägt, kannst du eine Gehirnerschütterung bekommen.
7: Und das fühlt sich gar nicht gut an. Dir wird vielleicht schwindelig, du bekommst gemeine Kopfschmerzen oder dir wird sogar schlecht im Bauch. Vielleicht musst du zur Beobachtung eine Nacht lang ins Krankenhaus. Ganz sicher aber musst du eine Zeit lang Ruhe geben und aufs Spielen und Herumtoben verzichten. Damit das gar nicht erst passiert, gibt es einen super Trick. Setz immer deinen Helm auf. Du kannst dir dein Gehirn nämlich so wie einen weichen Pudding in einer harten Schale vorstellen. Damit es da drin eben nicht durchgeschüttelt wird, federt der Helm den harten Schlag ab und das Gehirn bleibt schön an seinem Platz. Eine richtig tolle Schutzhülle, so ein Helm. Sag am besten gleich deinen Eltern, dass sie auch immer einen tragen sollen, egal ob sie mit dem Fahrrad oder einem E-Scooter, also so einem elektrischen Roller, unterwegs sind. Aber aufgepasst, dein Helm hilft nur, wenn er auch richtig sitzt. Er darf nicht nach hinten rutschen und nicht wackeln. Probier mal aus, ob noch zwei Finger zwischen den Gurt und dein Kinn passen, dann sitzt er genau richtig.
6: Und wenn du einmal fest mit deinem Helm hingefallen bist, dann brauchst du einen neuen. Er könnte nämlich innen kaputt sein, auch wenn du es von außen gar nicht siehst.
7: Ein super wichtiger Punkt. Also, nimm deinen Helm mit, bevor du losflitzt. Am besten denkst du immer an Helmi. Der hat ja auch immer einen auf. Stimmt's, Helmi?
6: Ja, genau, denn sicher ist sicher.
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0: Na, hast du Lust zu spielen? Also ich schon. Deswegen heißt die nächste Stunde hier auch Radinos Spielzeit, weil ich halt so gern spiel. Und vielleicht hat die Mama wieder einen Spieltipp für mich und für dich. Und jetzt komm, lass uns spielen.
10: Heute gibt es Buchstabensuppe. Auf einmal sind Nele und Nils ganz aufgeregt, denn sie haben etwas in ihren Tellern entdeckt. Aus einzelnen Buchstaben werden ganze Wörter, wenn man die Buchstaben richtig zusammenschiebt. Wollt ihr mal schauen? Kommt!

0: schon. Ich habe gerade eine E-Mail bekommen. Wir haben wieder ein Geburtstagskind.
1: Ja! Schreib auch du, Radino, wenn du Geburtstag hast, eine Mail. radino@meinkinderradio.at.
0: Ich wünsche allen Geburtstagskindern einen dino-starken Tag. Und das nächste Lied ist jetzt nur für euch.

0: Das war ja wieder ein tolles Lied für dich.
1: Habe ich aus meiner ganz geheimen Liederkiste.
0: Ja, und weißt du was, Ratino? Jetzt machen wir mal wieder den Mamas und den Papas eine Freude. Was meinst? Schau mal, ob du einen Song für die Großen findest.
1: Na klar, finde ich was. Ja, hier ist einer.
0: Perfekt. Das sind jetzt ein paar Minuten Auszeit für Mama und Papa.
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0: Boing, boing, boing. Oh, das war ja wieder ein dinotastisches Lied hier bei uns. Da komme ich aus dem Hüpfen gar nicht raus. Du hörst mich in Wien auf der Radiofrequenz 103,2. Oder in ganz Österreich über dieses DAAB+.
1: Na, du kleiner Dino-Hüpfer, wo springst denn du hin?
0: Na, zu dir natürlich, Mama. Aber, puh, mein Rücken, oh, der ist schon ganz schön müde vom vielen Herumhüpfen. Wie sagst du da immer, es ist ein Kreuz mit dem Kreuz.
1: Und dabei bist du ja noch viel, viel jünger. Na, dann komm her, mein Schatz. Das bringt mich auf einen Spieltipp für gemütliche Stunden. Das Kreuzworträtsel.
0: Ja, das klingt spannend. Tut das auch wirklich gut?
1: Oh ja. Du legst dich auf den Bauch und ich schreibe mit dem Finger kleine Wörter auf deinen Rücken, also dein Kreuz, wie man ja schon in Österreich dazu sagen. Oder ich mal eine Sonne, die warm strahlt, oder kleine Regentropfen, die ganz sanft klopfen.
0: Ah, und ich muss raten, was du da malst.
1: Genau, das kitzelt ein bisschen und ist herrlich gemütlich.
0: Na, es ist ein Kreuz mit dem Kreuz, sage ich dir. Da muss ich mich jetzt voll anstrengen, damit ich nicht lach, wenn's kitzelt. Und du zu Hause, du kannst das ja auch gern ausprobieren. Los.

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1: Hallo, ich bin's, die Josie. Zum Basteln brauchst du manchmal nur ganz wenig. Zum Beispiel eine leere Klopapierrolle, eine Schere und Klebstoff. Daraus zaubern wir jetzt eine hübsche Blume. Nimm die Rolle und mach sie flach, indem du sie vorsichtig zusammendrückst. Dann nimmst du eine Schere und schneidest den Karton in 8 gleich große Röllchen. Das schaffst du am besten, indem du die Rolle zuerst in der Mitte durchschneidest, dann die Hälften wieder in der Mitte und die kleinen Teile noch einmal. Jetzt hast du 8 zerdrückte Ringe. An das Ende von einem solchen Ring gibst du etwas Klebstoff und drückst den zweiten Teil darauf. Jetzt wieder Klebstoff und den nächsten Ring andrücken. Das machst du mit allen 8 Stück und lässt die Klebestellen gut trocknen. Zum Schluss bringst du den ersten und den letzten Ring vorsichtig zusammen und klebst sie wie die anderen fest. Damit deine Blume besser zusammenhält, kannst du noch etwas Klebstoff in die Mitte geben. Fertig!
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Das ist mein Kinderradio in Wien auf der Radiofrequenz 103,2 und sonst überall auf der Welt übers Internet. Schön, dass du da bist. Lust auf eine kleine Geschichte? Auf ein Abenteuer? Na dann pack mal deine Sachen und geh mit uns mit auf eine kleine Reise. In wenigen Minuten hier bei uns auf mein Kinderradio.

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0: Eine Überraschung für Maja. Auf der Klatschmohnwiese haben sich Willi, Ben, Max und Rufus unter einem Strauch versammelt, um etwas zu besprechen. Neugierig fliegt Walter näher.
1: Keiner darf was verraten.
2: Hey, aber mir schon.
1: Du bist es nur, Walter. Wir dachten, du wärst Maja.
3: Wir wollen sie nämlich überraschen, aber sie kriegt heute Geschenke. Und die Schaukel da, die haben Rufus und ich für sie gemacht.
4: Alles Handarbeit, obwohl wir beide keine Hände haben. Das hat mich ganz schön Schleim gekostet.
2: Och, das ist toll.
0: Anerkennend begutachtet die Fliege die wunderschön geschmückte Schaukel.
2: Und du, Willi, hast du Maja auch was gebastelt?
1: Also ich möchte ihr die Sonne schenken.
2: Die Sonne? Wie willst du das denn machen? Die Überraschungsfeier ist doch abends, wenn es dunkel ist. Da ist nämlich die Sonne längst über alle Berge, versteht ihr? Ich hab ne Idee. Ich schenke Maja einen Spezial-Überraschungspicknick-Mistball. Wenn du willst, mach mit.
5: Ich bin dabei.
1: Nö. Das mit der Sonne ist am Abend wirklich schwierig. Daran habe ich gar nicht gedacht. Dann schenke ich ihr eben die Sterne. Oder einen Stern, einen besonderen. Eine Sternschnuppe. Dann kann sie sich etwas wünschen und bekommt alles, was sie möchte.
6: Wow.
5: Wow.
0: Da kommt Maja angeflogen und die Freunde machen, dass sie davonkommen. Nur Ben und Walter bleiben zurück.
7: Hallo!
2: Oh, hallo, Maja.
7: Habt ihr Willi gesehen?
5: Nein, der ist bestimmt im Bienenstock. Am besten fliegst du mal hin.
2: Lass dir ruhig Zeit.
0: Maja blickt den beiden verwundert nach, als sie Rufus entdeckt.
7: Ben und Walter sind aber heute komisch. Ist irgendetwas?
4: Nein, was soll schon sein? Wie das juckt unterm Dach. Lach nicht, Maja, du weißt ja nicht, wie das ist. Es ist nicht lustig, wenn man keine Arme hat.
0: Mit einem Stöckchen kratzt Maja Rufus an Hals und Rücken.
4: Oh, das tut gut. Etwas höher, bitte. Und jetzt etwas tiefer.
7: Jetzt sag mir, was hier los ist, sonst kitzle ich es aus dir heraus.
4: Hör auf, nicht, Maja. Oh nein, ich habe versprochen, nicht zu verraten. Schnecken halten ihr Versprechen. Oh nein, jetzt habe ich verraten, dass ich nichts verraten darf. Ups.
0: Damit er nicht noch mehr verrät, verkriecht sich Rufus lieber in sein Schneckenhaus. Währenddessen erzählt Willi Flip von seiner Geschenkidee.
1: Ich möchte Maja nämlich eine Sternschnuppe schenken, dann hat sie einen Wunsch frei.
8: Das ist toll, Willi, aber wie soll das gehen? Sternschnuppen fallen vom Himmel, wann sie wollen.
1: Oh, das weiß ich doch. Deshalb muss ich ja so viel vorbereiten.
8: Kannst du ihr nicht etwas Einfacheres schenken? Ein hübsches Blütenblatt? Oder ein Picknick?
1: Aber Maja liebt die Sterne, wenn sie funkeln. Und ganz besonders Sternschnuppen. Ja, jetzt weiß ich, wie ich's mache. Eine echte Maja-Idee. So klappt's. Hurra! Das ist es!
8: Ich bin gespannt.
0: Nicht nur Willi, sondern auch Rufus und Max haben eine Idee. Sie wissen jetzt, wie sie Maja bis zum Abend ablenken können.
3: Ich weiß was, sie spielt doch gern Verstecken.
0: Da kommt sie auch schon angeflogen.
3: Maja, Maja, such mich doch. Nein, Maja, hier bin ich. Hey, Maja.
7: Komm raus, wenn du dich traust. Hier oben klatsche ich dich ab.
0: Max huscht von Loch zu Loch.
3: Hier bin ich, Maja!
0: Und von Versteck zu Versteck. Aber die schlaue Biene braucht nicht lange, bis sie den Regenwurm gefunden hat.
7: Hab dich!
0: Jetzt müssen sich Ben, Walter und Rufus etwas ausdenken, um Maja zu beschäftigen.
2: Bali ist in Gefahr, Maja muss ihn retten.
7: Nur damit sie beschäftigt ist? Niemals! Maja kann auch dich retten, Walter.
2: Eine Superfliege wie mich? Nein, Bali ist perfekt.
0: Auch wenn Ben gar nicht wohl dabei ist, rollen sie Bali auf ein Seerosenblatt im Teich.
7: Mein Bali!
0: Dann fliegt Walter los, um Maja um Hilfe zu bitten.
2: Maja, Maja, komm schnell zum Teich. Bali ist in Gefahr. Du musst ihn retten.
0: Schnell sausen sie zum Teich, wo Bali über das Wasser treibt und Ben so tut, als wäre er in Gefahr.
5: Hilfe! Hilfe! Rettet meinen Bali!
7: Was ist denn hier eigentlich so gefährlich?
5: ja, na, du siehst es doch. Bali war zu stürmisch. Er ist den Abhang runtergesaust und hops auf das Seerosenblatt. Ich natürlich hinterher und dann sind wir zusammen vom Ufer weg. Bali kann doch nicht schwimmen.
7: Dann schieben wir das Blatt einfach zurück ans Ufer. Ich hole Willi. Zusammen schaffen wir das. Ist der schon aus dem Bienenstock zurück?
2: Willi? Nein, der will heute den ganzen Tag seine Wabe schrubben. Der ist jetzt eine richtige Arbeitsbiene.
7: Was? Unser Willi? Das muss ich mir ansehen. Dann schieben wir dich alleine ans Ufer.
5: Oh, also nein, Walter muss hier auf dem Blatt bleiben. Er muss Bali mit festhalten. Und mich auch, ich kann ja auch nicht schwimmen.
7: Ach was, Ben. Setz dich einfach hin und halt Bali fest. Du willst doch, dass Bali wieder sicher ans Ufer kommt, oder etwa nicht?
5: Ja, aber wozu die Eile? Wir warten auf Wind, der uns wieder ans Ufer treibt. Wir haben doch Zeit bis zum Abend.
7: Ben, was ist denn mit dir los? Walter und ich schieben das Seerosenblatt ans Ufer und du rollst Bali an Land.
0: Während die Rettung der Mistkugel schneller vonstatten geht als gewünscht, bespricht Willi gerade seinen Plan mit Ameisengeneralchef Paul und Glühannes.
1: Toll, dass ihr mitmacht. Das wird ganz bestimmt schön aussehen.
8: Brillante Idee, Willi. Die Durchführung läuft nach Plan.
6: Ja, das wird super toll, Willi.
0: Voller Vorfreude fliegt Willi zum Seerosenteich, wo Bali fast am sicheren Ufer angekommen ist.
7: Bist du gar nicht im Stock und schrubbst die Waben? Das kam mir gleich lustig vor.
1: Waben? Nein. Ach jo, ja, die sind so blitzeblank.
0: Vor lauter Schwindeln haben die Freunde Bens Bali ganz vergessen, der von dem Seerosenblatt zu rollen droht.
5: Hilfe! Hilfe! Mein Bali! Hey!
7: Schnell, fass mit an!
0: Mit vereinten Kräften schaffen sie es schließlich, die Mistkugel in Sicherheit zu bringen.
5: Mein Bali! Ihr habt meinen Bali gerettet!
7: Dankeschön, Maya. Du hast sie wirklich verdient.
1: Mein Samen! Hä? Ja, ich meine ein Picknick mit Pollen und Nektar.
0: Als Maya am Abend in der einbrechenden Dunkelheit zu ihrer Schlafblüte fliegt, ist alles für die große Überraschung bereit. Mit Hilfe von Regenwurm Max hat Paul ein Katapult gebaut und auf Willis Zeichen hin zischen leuchtende Glühwürmchen wie Sternschnuppen über den Himmel.
8: Los, los, los!
7: Seht mal, wie schön. Die Glühwürmchen. Oh.
1: Oh nein, sie hat sie erkannt. Und ich habe mir so viel Mühe gegeben.
7: Das hast du dir ausgedacht, Willi? Es sieht wunderschön aus.
1: Schon, aber du solltest glauben, dass es Sterne sind. Und keine Glühwürmchen. Ich wollte dir eine echte Sternschnuppe schenken, damit du dir etwas wünschen kannst. Wünsch dir trotzdem
7: was. Oh ja.
1: Was.
5: Ich weiß, was sie sich wünscht. Einen wunderschönen Mistball.
1: Hüpf. Die anderen haben auch Geschenke für dich, weil wir dich alle so gern haben, Maya.
0: Max und Rufus.
3: Die Schaukel ist für dich, Maya.
0: Walter und Ben.
2: Der schönste Mistball, den die Wiese je gesehen hat.
0: Und die Ameisen mit einem wunderschönen Löwenzahnsamen, der wie ein Sternenball aussieht.
7: Wow! Wow! Wow! Das ist sonnenschön! Nein, sternschön!
8: Du hast so viel für uns gemacht, Maya, und das ist ein kleines Dankeschön. Richtig, Soldaten?
7: Danke. Das war wunderschön. Wisst ihr, was ich mir für Willis Sternschnuppe wünsche? Dass wir alle für immer Freunde bleiben.
1: Ich auch.
9: Dann lasst uns alle feiern.
5: Puh-tscha, puh-tscha, puh-tscha, puh-tscha.
0: Und während die Glühwürmchen um sie herum bunte Lichter aufleuchten lassen, tanzen die Wiesenfreunde fröhlich zu Flips Geigenspiel. Nur Willi schaut etwas geknickt,
1: Ach, Maja, ich hätte dir ja so gern eine richtige Sternschnuppe geschenkt.
0: Als plötzlich über ihnen ein Stern am Abendhimmel verglüht.
7: Oh, das war eine Willi. Jetzt können wir uns etwas wünschen. Bei Echten darf man nichts verraten.
1: Ja gut, aber ich glaube, wir wünschen uns das Gleiche. Ja, tschüss.

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0: war ein schönes Lied hier bei meinem Kinderradio, finde ich. Hat dir das auch gefallen? Ich mag ja die Lieder am liebsten, bei denen ich mitsingen kann. Meine Schwestern, die sagen immer, dass ich leiser singen soll. Aber ich sag dir ganz ehrlich, manchmal singe ich extra laut, nur damit ich sie ärgern kann.
1: Ah, ist das Soradino?
0: Was? Wie lange hörst du mir jetzt schon zu?
1: Lang genug. Aber jetzt wird's Zeit fürs nächste Lied, findest du nicht?
0: Ja gut, ich mach mich schon bereit zum Singen, aber ganz leise. Ich versprech's nicht.

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4: Was gibt's Neues in Österreich und der Welt? Ich erklär's dir gerne. Die Ines hier, hallo! Ein winziges technisches Wunderwerk gibt es in der Bundeshauptstadt Wien zu bestaunen. Im Kunsthistorischen Museum kann man ab sofort eine Art Smartwatch aus der Antike genauer ansehen. Eine römische Taschensonnenuhr aus Bronze, die nur 4 cm groß ist. Vor etwa 1800 Jahren hat dieses Gerät Menschen auf Reisen begleitet. Das Besondere daran? Die kleine Sonnenuhr hat 4 auswechselbare Scheiben mit verschiedenen Orten des Römischen Reiches. Vom Land Britannien bis zum Land Ägypten. Reisende haben die richtige Scheibe eingesetzt und damit überall die genaue Zeit ablesen können. Die Sonnenuhr ist allerdings nicht für jeden möglich gewesen. Sie ist aus kostbarem Bronze und das haben sich nur reiche Leute leisten können. Heute ist diese Uhr das vollständigste bekannte Exemplar weltweit. Man kann sie bis März 2027 im Kunsthistorischen Museum bewundern. Ein Roboter namens Raybo 2 ist bei einem Marathon mitgelaufen. Und zwar in Südkorea, das ist ein Land in Ostasien. Eine Marathonlaufstrecke ist 42 Kilometer lang. Dafür braucht ein Auto auf der Autobahn etwa 25 Minuten. Nun hat ein vierbeiniger Roboter diese Marathonstrecke in etwa 4 Stunden und 19 Minuten geschafft. Mit nur einer Akkuladung. Das Forschungsteam, das ihn dabei begleitet hat, findet das erstaunlich gut und meint, dass der Roboter nach dem Zieleinlauf noch etwas mehr als die Hälfte der Strecke, also 25 Kilometer, mit diesem Akku geschafft hätte. Tatsächlich ist Raybo 2 der erste vierbeinige Roboter, dem es gelungen ist, so eine lange Laufstrecke bis ins Ziel zu beenden. Laut Forschenden hat er das aufgrund seiner leichteren Roboterbeine und seiner Bewegungsabläufe geschafft. In der Bundeshauptstadt Wien wird bald mit dem Bau einer neuen großen Volksschule begonnen. Der 10. Bezirk in der Bundeshauptstadt Wien bekommt immer mehr Zuwachs, also immer mehr Familien mit Kindern leben hier und so ist es notwendig, genügend Bildungseinrichtungen zu schaffen. Im Stadtgebiet Wienerfeld-West wird eine große Ganztagesvolksschule gebaut, die dann von rund 450 Schülerinnen und Schülern besucht werden soll. Modern, hell und mit viel grüner Fläche will man hier die besten Bedingungen für ein gutes Miteinanderlernen schaffen, aber auch die Möglichkeiten für sportliche und kreative Dinge. Bei der Planung der neuen Ganztagesvolksschule wird außerdem großer Wert auf eine umweltschonende Bauweise gelegt. Strom und Wärme für das Gebäude werden unter anderem von einer Photovoltaikanlage erzeugt. Diese wandelt Sonnenlicht mit Hilfe von Solarzellen direkt in elektrischen Strom um. In 3 Jahren soll die neue Schule im 10. Bezirk fertig sein.
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7: Hallo, ich bin die Anna. Und heute sprechen wir darüber, was du beim Chatten in Handyspielen beachten musst. In vielen Handyspielen können Menschen aus der ganzen Welt zusammen in einer Fantasiewelt spielen. Oft gibt es da einen sogenannten Chat, in dem können sie sich gegenseitig Nachrichten schreiben. Viele Eltern verbieten ihren Kindern allerdings solche Spiele und das ist der Grund. Im Chat siehst du nur die lustigen Spitznamen der anderen. Du weißt also gar nicht, wer da wirklich dahinter steckt. Nicht alle Spieler oder Spielerinnen haben nur Gutes im Sinn. Manche sind vielleicht Betrüger oder allzu neugierig. Am besten schreibst du daher im Chat nur deinen Freundinnen oder Freunden, also Leuten, die du wirklich kennst. Schreib auch keine persönlichen Dinge da rein, wie deinen echten Namen, wo du wohnst oder wie deine Telefonnummer lautet. Und schick auch niemals ein Foto von dir an Fremde. Auch wenn dich jemand darum bittet. Kein Foto. Wenn dir doch mal jemand seltsame Nachrichten schreibt oder dir ein schlechtes Gefühl gibt, schreib nicht zurück, sondern hol gleich einen Erwachsenen dazu. So kannst du sicher und entspannt spielen.
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0: Diese Geschichte beginnt mit Sucherei. Der Schlüssel für meinen Schuppen hängt nicht am Schlüsselbrett. Wo hab ich den nur hingetan? Er ist einfach verschwunden. Ich habe ihn lange nicht mehr gebraucht, weil das Wetter so schlecht war. Heute scheint endlich die Sonne und ich möchte doch gern im Garten arbeiten. Aber wie, wenn ich an den Spaten und die Hake nicht herankomme? Dann werde ich wohl erst einmal in die Küche gehen und mir etwas Leckeres für meinen Nachmittagstee zubereiten. Ich will mir Blaubeerpralinen machen. Dafür gebe ich Blaubeeren, Haferflocken und Kokosflocken in meinen Mixer. Deckel drauf und anschalten. Hui, das gibt eine tolle blaue Pampe. Nun forme ich daraus Kugeln und wälze sie in Kokosflocken. Wie appetitlich die Blaubeerpralinen aussehen. Aber ich darf noch nicht kosten. Das wird meine Belohnung für die Gartenarbeit. Wenn ich nur wüsste, wie ich den Schuppen aufkriege. Der Schlüssel dafür hat einen weißen Blumenanhänger und befindet sich sonst immer am Haken neben der Tür. Aber da ist er nicht. Und in meiner Jackentasche auch nicht. Ich sehe mal unter dem Schuhschrank nach. Aha, da klemmt irgendwas. Oh, hab's! Oh, es ist mein linker Handschuh. Den habe ich im Winter gesucht. Jetzt brauche ich ihn wohl eine ganze Weile nicht mehr. Am besten lege ich ihn zum rechten Handschuh. Wenn ich nur wüsste, wo der hingeraten ist. Also heute ist es wirklich zum Verzweifeln. Vielleicht habe ich den Schlüssel im Garten verloren? Ich werde gleich einmal nachsehen. Oh, wie schön! Ich habe Besuch. Da sitzt die kleine Schnecke Monika Häuschen. Und der gelehrte Graugänserich Herr Günther zupft schon die ersten grünen Blätter ab.
1: Ha! Heute ist ein besonders schöner Tag.
2: Oh ja, das finde ich auch.
1: Die ersten kleinen Salatblätter wachsen schon aus der Erde. Wie entzückend!
2: Ach, endlich ist wieder Sonnenschein. Ich frage mich nur, wo der Schorsch bleibt. Ich möchte mal wissen, warum er sich immer verspätet.
1: Also ich kann unmöglich noch länger warten. Ich brauche mein zweites Frühstück.
2: Herr Günther, das gehört sich nicht. Man fängt erst an zu futtern, wenn alle im Salatbeet sitzen.
0: Ja, das stimmt. So machen wir das in meiner Familie auch immer. Da müssen natürlich alle am Esstisch sitzen und nicht im Salatbeet. Aber erst, wenn alle da sind, wünschen wir einander guten Appetit und dann beginnt das Essen.
2: Schorsch, wir wollen ein Salatblattpicknick machen. Schorsch, wo er nur steckt. Vielleicht unter der Brombeerhecke? Schorsch! Huch, jetzt bin ich mit meinem Hut hängen geblieben.
1: Also ich muss etwas essen. Ich halte es nicht mehr aus. Wieso sollte ich auf einen unzuverlässigen Regenwurm Rücksicht nehmen?
2: Bitte machen Sie den Schnabel wieder zu, Herr Günther. Wir picknicken erst, wenn Schorsch da ist.
1: Ja, ja, schon gut. Ha, was liegt denn da? Ein köstliches Blümchen. Es ist zwar ein wenig mickrig, aber in der Not. Oh, ich muss sagen, das war nicht übel. Es hat süß geschmeckt. Besonders die gelbe Mitte, wie Honig.
2: Schorsch!
3: Was ist denn das für ein Krabbel? Da fallen mir ja die Ohren ab.
1: Ein Regenwurm hat keine Ohren.
2: Aber Schorsch, du hast verschlafen.
3: Warum muss ich denn so früh aufstehen? Das geht mir ganz schön auf den Wecker.
1: Ein Regenwurm hat auch keinen Wecker.
3: Siehste, Monika, ich kann nichts dafür, dass ich immer die Zeit verbummle.
2: Oh. da hast du wohl recht, mein lieber Schorsch.
1: Deinetwegen durfte ich noch nicht picknicken, wo ich doch ausgerechnet heute einen ganz gewaltigen Hunger habe.
4: Sie haben immer einen gewaltigen Hunger.
1: Aber heute besonders. Zum Glück sind wir nun vollzählig und es kann endlich losgehen mit dem Picknick. Auf die Plätze, fertig.
2: Halt!
1: Was? Aber ich wollte gerade dieses köstliche Blatt in den Schnabel schieben.
2: Das muss warten.
4: Was ist dir denn für eine Blattlaus übers Schneckenhäuschen gelaufen, Monika?
2: Keiner bewegt sich. Mein Blümchen ist weg. Gerade war es noch an meinem Hut und jetzt ist es verschwunden.
5: Ich muss es verloren haben.
1: Oh, du suchst ein Blümchen?
5: Ja. Ein entzückendes weißes Blümchen.
1: Hatte es 5 Blütenblättchen?
5: Ja, ja, ganz genau.
1: Und einen gelben Punkt in der Mitte?
5: Das ist es! Das ist es! Haben Sie es gefunden?
1: Ich? Wie kommst du denn darauf? So eine Blume habe ich noch nie gesehen.
2: Aber ich dachte...
4: Reg dich nicht auf, Monika. Die wird hier irgendwo rumliegen.
2: Bestimmt hast du recht. Hilfst du mir beim Suchen, Schorsch?
4: Oh, das ist aber ganz schön anstrengend. Ich dachte, wir spielen was.
2: Aber ohne mein Blümchen bin ich ganz traurig.
4: Ja, ja, schon gut. Ich suche ja mit. Also hier ist es schon mal nicht. Und da auch nicht.
1: Es ist eben weg. Das ist doch nicht schlimm.
2: Nicht schlimm, sagen Sie. Das war mein liebstes Lieblingsblümchen.
1: Wirklich? Nimm einfach ein anderes und dann picknicken wir endlich. Wie wäre es denn mit dieser Blume?
2: Nein, die ist rot. Ich möchte mein Blümchen.
4: Monika, du bist selbst schuld. Man muss eben immer gut auf seine Sachen Acht geben.
0: Ach, der kleine Regenwurm hat ja recht. Auf der Veranda ist mein Schlüssel leider auch nicht. Ich hätte wirklich besser darauf achten müssen.
2: Aber ich passe doch immer auf. Ich bin eine sehr vorsichtige Schnirkelschnecke. Deswegen verstehe ich das gar nicht. So ein Blümchen kann doch nicht einfach verschwinden.
1: Vielleicht hat es der Wind weggeweht. In die weite Ferne.
4: Ich halte mal mein Regenwurmschwanzspitzenzipfelchen in die Luft. Nö, völlig windstill. Kann gar nicht sein.
2: Herr Günther, haben Sie nicht einen klugen Tipp, wie man verlorene Sachen wiederfinden kann?
0: Oh ja, bitte. Diesen Tipp brauche ich auch dringend.
1: Nun ja, den besten Erfolg verspricht meist eine systematische Suche.
0: Das klingt gut. Ich werde auch eine systematische Suche machen. Wenn ich nur wüsste, wie so etwas geht.
2: Herr Günther, was ist eine systematische Suche?
4: Ist doch klar wie Tümpelbrühe. Da sucht man nach einem System.
2: Aha. Und nach welchem System suchen wir?
4: Nach dem Regenwurmsystem.
0: Ich bin sehr gespannt, wie das funktioniert.
2: Wie geht denn eine Suche nach dem Regenwurmsystem, lieber Schorsch?
4: Ganz einfach. Man macht es sich in seinem Wohngang gemütlich und wartet drauf, dass die verschwundenen Sachen von ganz allein wieder auftauchen.
1: So ein Unsinn!
0: Also nach dem Regenwurmsystem kann ich nicht suchen. Ich passe doch gar nicht in einen Wohngang hinein. Außerdem fürchte ich, dass mein Schlüssel nicht von allein wieder auftaucht.
2: Schorsch, ich finde, wir sollten lieber nach dem Schneckensystem suchen.
4: Und wie geht das?
2: Sehr, sehr langsam.
1: Das ist ebenfalls Unsinn. Bei einer systematischen Suche sollte man den Garten in Bereiche unterteilen und jeden sehr gründlich durchkämmen.
4: Tja, dann kann ich leider nicht mitmachen.
2: Aber warum denn nicht, mein lieber Schorsch?
4: Ein Regenwurm hat keinen Kamm.
1: Aber damit ist doch nur gemeint, dass wir sehr gründlich suchen müssen und jedes einzelne Blatt auffressen. Ich meine natürlich umdrehen.
0: Dieses System gefällt mir gut. Genau so werde ich es machen.
2: Wir können ja gründlich und langsam suchen. Ich beginne hier an der Schuppenwand.
4: Och, diese Rumsucherei ist aber langweilig.
1: Und sie macht hungrig.
5: Keine Ausreden. Sobald wir das weiße Blümchen gefunden haben, spielen wir und machen ein Salatblatt-Picknick.
1: Erst, wenn wir es gefunden haben? Aber, und was ist, wenn sich das Blümchen nie wieder anfindet?
5: Wir sollten die Hoffnung nicht zu schnell aufgeben.
1: Aber in diesem Fall bin ich Pessimist.
5: Was ist denn ein Pessimist?
4: Ist doch klar wie Tümpelbrühe. Das ist einer, der alles Mist findet.
5: Schorsch, dann bist du aber auch ein Pessimist.
1: Ich habe eine Blume gefunden. Können wir jetzt picknicken?
5: Die ist aber blau. Blau passt nicht zu meinem Hut. Und auch nicht zu meinem gelb-braun gebänderten Häuschen.
1: Dann eben nicht. Ich muss sagen, so eine blaue Blume schmeckt auch nicht übel.
4: Ha! Ich hab sie gefunden. Da liegt eine weiße Blume.
1: Aber das kann gar nicht sein.
5: Und wieso nicht?
1: Weil.
5: Das ist nicht mein Blümchen. Es ist viel zu hart und kratzig. Mein Blümchen war ganz weiß.
1: Zeig mal her. Ekelhaft. Das ist eine künstliche Blume. Die andere hat besser geschmeckt.
5: Welche andere?
1: Ich meine, alles andere, was ich bisher gegessen habe, hat besser geschmeckt.
0: Eine künstliche Blume? Die muss ich mir ansehen. Was habe ich für ein Glück? Das ist mein Blumenanhänger. Der kleine Regenwurm hat meinen Schlüssel gefunden. Ich habe ihn wohl an der Schuppentür stecken gelassen und dann ist er ins Gras gefallen. Nun kann ich endlich anfangen, im Garten zu arbeiten.
5: Jungs, wir müssen weiter nach meinem Blümchen suchen.
1: Kannst du dir nicht etwas anderes an den Hut stecken, Monika? Wie wäre es mit einer Pusteblume? Die schmecken mir nämlich nicht.
5: Aber da würden ja beim ersten Windstoß die Schirmchen wegfliegen und dann habe ich nur noch einen nackten Stiel am Hut.
4: Guckt mal, da oben ist irgendwas an der Schuppenwand. Ob Monikas Blümchen hochgewirbelt wurde?
1: Das ist völlig unmöglich.
4: Ach, und wieso? Ich habe langsam das Gefühl, Sie wissen ganz genau, wo Monikas Blümchen ist.
1: Ich? Woher sollte ich denn das wissen? Vielleicht hast du ja recht, Schorsch, und das Blümchen klebt da oben an der Schuppenwand.
5: Wirklich? Dann krieche ich gleich mal hinauf. Ups, das ist ein sehr weiter Weg für eine kleine Schnirkelschnecke. Und schwindelig wird mir auch dabei, aber für mein Lieblingsblümchen tue ich alles.
4: Du musst weiter nach links kriechen, Monika.
5: Gut, das mache ich.
6: Huch! Hilfe, Überfall!
5: Och, jetzt ist es weg. So schnell konnte ich gar nicht gucken. Bestimmt ist mein Blümchen wieder runtergesegelt.
4: Das war kein Blümchen, Monika.
1: Es war eine Zauneidechse.
4: Haha, da irren Sie sich aber mächtig, Herr Günther. Das war höchstens eine Wandeidechse.
1: Ich irre mich niemals. Diese Reptilien sitzen schließlich nicht nur auf Zäunen herum. Sie leben gern an Waldrändern, in Gärten, auf Böschungen, Mauern und Bahndämmen.
6: Ist die Luft wieder rein? Ich will noch ein bisschen in der Sonne sitzen.
4: Guckt mal, da ist die lustige Eidechse schon wieder.
5: Aber ich will eine Blume finden und keine Eidechse. Wie konnte ich nur mein Lieblingsblümchen verbummeln?
6: Och, sei nicht traurig. Ich verliere auch immer alles.
5: Wirklich?
6: Mein Vati sagt immer, Elli, du bist eine Schusselise. Wenn dein Schwänzchen nicht angewachsen wäre, würdest du das auch noch verlieren.
5: Sein Schwänzchen kann man ja gar nicht verlieren, Elli.
6: Och, du würdest nicht glauben, was ich alles schon verloren habe. Ich habe mein Lieblingssteinchen verbummelt und mein Spazierstöckchen. Außerdem ein Pusteblumenschirmchen, einen Sonnenblumenkern und ein Stückchen Rinde, auf dem man sich herrlich sonnen kann.
0: Ich würde jetzt gern meine Sonnenbrille aufsetzen, aber ich habe keine Ahnung, wo die hingeraten ist. Ich bin wohl leider auch ein kleiner Schussel. Aber das geht mir nicht allein so. Meine Großnichte Millie hat vor kurzem ihre Sporttasche verloren. Ich glaube, so etwas passiert uns wohl allen ab und zu, wenn wir in Gedanken sind.
4: Was macht ihr denn da oben? Spielt ihr was Schönes? Ich will mitmachen.
1: Davon würde ich abraten.
4: Sie sind ein Spielverderber. Ich suche doch bloß einen Kumpel, mit dem ich rumtoben kann.
1: Das wäre dann wohl eher eine Kumpeline. Diese Eidechse ist bräunlich gefärbt. Die Männchen hingegen tragen im Frühling ein leuchtend grünes Prachtkleid. Damit wollen sie die Damen beeindrucken.
4: Ist mir doch schnuppe, ob das eine Eidechse oder ein Eidechserich ist. Ich tobe auch gern mit einer Kumpeline rum.
1: Du solltest weder mit einer Eidechse noch mit einem Eidechserich herumtoben.
4: Und warum nicht? Ich kann rumtoben, mit wem ich will. Wie sieht es denn aus da oben? Blümchen gefunden?
6: Nö, hier ist nix. Nix mit X.
2: Dann kommen wir jetzt wieder nach unten und suchen da weiter. Elli will uns helfen.
1: Monika, du kannst unmöglich eine Eidechse zu uns herunterholen.
2: Aber warum denn nicht? Elli ist eine sehr nette Eidechse.
4: Und wir wollen zusammen rumtoben.
6: Rumtoben? Ich kann noch nicht toben. Ich bin noch nicht auf Betriebstemperatur. Ich muss erst noch ein bisschen in der Sonne sitzen und Wärme tanken. Ach, das tut gut.
0: Die kleine Eidechse muss Sonne tanken? Also ich habe einen Akkustaubsauger. Den muss ich auch immer aufladen, wenn die Batterie alle ist. Funktioniert das bei Eidechsen etwa auch so ähnlich?
1: Eidechsen sind wie alle Reptilien wechselwarm. Das bedeutet, sie können ihre Körpertemperatur nicht selbst regeln. Sie brauchen die Energie, die ihnen die Sonne in Form von Wärme gibt.
6: Wenn es draußen kalt ist, bin ich ganz langsam und steif. Und wenn die Sonne scheint und ich mich aufgewärmt habe, dann flitze ich rum und bin ganz schnell und fix wie nix.
4: Na gut. Dann warten wir mit dem Rumtoben eben, bis du dich aufgeladen hast, Elli.
2: Und inzwischen spielen wir etwas, bei dem man sich ganz langsam bewegen muss. Solche Spiele gefallen mir sowieso am besten.
1: Schorsch kann unmöglich mit einer Eidechse spielen.

0: diesmal eine winzig kleine. Dein Häuschen ist viel zu groß für mich. Keine Sorge. Würmer dagegen...
1: Würmer stehen heute nicht auf der Speisekarte. Die sind gestrichen. Jawohl.
2: Also ich war vor ein paar Tagen in einem Café und habe mir auf der Speisekarte Buttercremetorte ausgesucht. Aber leider war die auch gestrichen. Eine Frau vor mir hatte sich das letzte Stück gesichert. Sowas kann schon mal passieren.
0: Würmer sind heute von der Speisekarte gestrichen? Und was heißt das?
1: Dass es keine Würmer mehr gibt.
0: Wirklich? Würmer sind aus? Und wieso?
1: Ja, das ist, weil heute früh hier eine Vogelreisegruppe eingekehrt ist.
3: George, das ist ja schrecklich.
4: Reg dich nicht auf, Monika. Das hat sich George doch nur ausgedacht.
1: Jedenfalls sind die Regenwürmer nun alle.
0: Komisch. Ich hätte schwören können, dass du ein Regenwurm bist.
1: Du kitzelst mich mit deiner Zunge.
4: Vorsicht, George. Eidechsen haben eine lange, gespaltene Zunge, mit der sie schmecken, riechen und tasten können.
0: Genau. Ich züngele rum und versuche herauszufinden, ob es etwas Gutes zu essen gibt.
2: Das ist aber interessant. Wenn ich wissen möchte, ob etwas appetitlich ist, dann schnuppere ich. Es duftet nach Blaubeerpralinen. Aber noch habe ich sie nicht verdient. Vor mir liegt viel Arbeit. Die Erde im Beet ist ganz zerklüftet. Ich zupfe ein paar Unkräuter heraus und dann hake ich alles schön glatt.
0: Also ich finde, du erinnerst stark an einen Regenwurm.
1: Da irrst du dich. Ich bin nämlich ein Schorsch. Frag die Monika.
3: Ja, das stimmt. Das ist der Schorsch und mein allerliebster Lieblingsregen...
1: Regenschirmhalter, jawohl. Ich spanne bei Regen immer einen Regenschirm auf, damit meine Frisur nicht versaut wird.
4: Ein Regenschirmhalter hat keine Frisur.
0: Du bist ein Regenschirmhalter? Das ist aber ein komisches Tier, von dem habe ich noch nie gehört.
1: Da wird es aber Zeit. Das ist ein ausgesprochen schönes, starkes, kluges, allerdings sehr ekelhaft schmeckendes Tier.
0: Also gibt es keine Regenwürmer heute. Auch keinen kleinen? Die kleinen mag ich am liebsten.
1: Nicht mal einen klitzekleinen.
0: Halb so schlimm. Ich futtere sowieso lieber Insekten. Außerdem habe ich schon gefrühstückt.
4: Ach, wenn von Frühstück die Rede ist, bekomme ich gleich einen ordentlichen Appetit.
0: Ich hatte eine knusprige Heuschrecke und eine fette Schmeißfliege.
4: Und schon vergeht mir der Appetit wieder.
3: Wir wollten ja auch noch gar nicht essen.
4: Nicht essen?
1: Wir wollten zusammen spielen.
3: Nein. Zuerst müssen wir mein Blümchen finden.
0: Und mein Lieblingssteinchen und mein Spazierstöckchen. Außerdem mein Pusteblumenschirmchen, den Sonnenblumenkern und ein Rindenstück. Und gestern habe ich den letzten Fetzen von meiner alten Winterhaut verloren.
3: Huch, wie kann man denn seine Haut verlieren?
0: Passiert mir ständig.
2: Also ich sage auch manchmal, dass ich aus der Haut fahren könnte, wenn ich mich ärgere. Aber das ist natürlich nur ein Spruch.
4: Die schuppige Haut der Zauneidechsen wächst nicht mit. Deshalb häuten sie sich regelmäßig und stoßen ihre alte Haut in kleinen Fetzen ab.
1: Also ehrlich, was du alles verlierst, Elli, da musst du einfach mal ein bisschen besser aufpassen. Ich hab noch nie was verloren.
3: George, jetzt gib nicht so an. Du hast auch schon oft was verbummelt.
1: Ich? Ich hab überhaupt noch nie was verbummelt. Ich bin der ordentlichste Regenschirmhalter der Welt.
4: Das ist lächerlich. Ständig verlierst du etwas.
1: Jawohl, ich verliere gleich meine gute Laune.
3: Du hast nie gute Laune.
1: So, jetzt bin ich beleidigt. Ich gehe in meinen Wohngang und komme nicht mehr raus.
3: Aber George, so war es ja gar nicht gemeint.
0: Was macht George denn da? Geht er spazieren?
1: Ich gehe nicht spazieren, ich suche den Eingang von meinem Wohngang. Der muss doch hier irgendwo im Gemüsebeet sein. Ich bin ganz sicher. Monika!
3: Ja, Schorsch?
1: So ein Mist aber auch. Ich habe den Eingang von meinem Wohngang verloren.
4: Ach, ich denke, du verlierst niemals etwas.
1: Einmal ist immer das erste Mal.
3: Oh je,

0: Frosch, was machen wir denn da?
1: Na, ist doch klar wie Tümpelbrühe. Wir suchen.
2: Da müssen wir aber langsam mal eine Liste machen. Inzwischen suchen wir ganz schön viel.
0: Ein Blümchen.
2: Einen Lieblingsstein. Ein Spazierstöckchen. Ein Pusteblumenschirmchen. Einen Sonnenblumenkern. Ein Rindenstück.
1: Und einen Wohngang.
3: Also, wenn das hier noch lange dauert, werde ich mir zur Überbrückung erst einmal etwas in den Schnabel schieben.
2: Schnabel? Hat hier etwa jemand einen Schnabel?
0: Na klar, der Herr Günther.
1: Und was für einen großen Schnabel der hat.
0: Er ist ja auch ein Vogel.
2: Ein Vogel?
0: Aber was hast du denn plötzlich, Elli? Das ist doch bloß der Herr Günther.
2: Psst, wir müssen leise sein. Er ist ein Vogel.
3: Nun, ich vermute, Elli ist so nervös, weil Vögel für sie gefährlich sind.
0: Gefährlich?
3: Einige Vögel fressen Eidechsen. Möwen zum Beispiel. Oder Fasane und Falken.
1: Tja, Elli, da merkst du mal, wie das ist, wenn man auf der Speisekarte steht. Ganz oben. Bei der Empfehlung des Tages.
3: Tatsächlich haben Eidechsen neben den Vögeln sehr viele Feinde, die es auf sie abgesehen haben. Füchse, Katzen, Wildschweine und Schlangen.
2: Ich werde mich vorsichtshalber totstellen.
4: Die kleine Eidechse liegt nun völlig unbeweglich im Gras. Ich kann sie kaum noch sehen.
0: Geht es dir gut, Elli? Soll ich dir Luft zufächeln?
2: Bitte beachte mich nicht. Ich bewege mich sicherheitshalber nicht mehr. Das mache ich immer, wenn ich Angst habe. Abwarten und Tee trinken.
0: Wenn ich mich fürchte, trinke ich keinen Tee. Dann verkrieche ich mich lieber in meinem Häuschen.
3: Durch ihre Musterung sind unbewegliche Eidechsen geradezu perfekt getarnt. Sie verschmelzen förmlich mit dem Untergrund.
2: Jetzt bin ich unsichtbar. Niemand kann mich sehen.
1: Doch, ich sehe dich.
2: Nicht so laut, sonst bemerkt mich der Vogel.
3: Eidechsen versuchen, ihre Tarnung so lange wie möglich aufrecht zu erhalten und fliehen erst im allerletzten Moment. Was ist denn das? Da muss ich hineinbeißen.
2: Ich glaube, der allerletzte Moment ist gekommen.
0: Aber du musst doch keine Angst vor unserem Herrn Günther haben.
3: Das ist tatsächlich völlig unnötig. Ich will mir lediglich einen kleinen Appetithappen schnappen.
2: Ich bin kein Appetithappen. Der Vogel packt mich gleich.
1: Ich glaube, jetzt ist die Batterie von Elli komplett aufgeladen.
4: Hoppla! Nun ist die kleine Eidechse ganz schnell zwischen die Steine gehuscht.
3: So warte doch. An deinem Schwanz klebt ein köstliches Blatt. Das will ich haben.
2: Nicht mit mir, du Vogel. Ha, hier, da, nimm das.
0: Auweia, so ein Unglück.
1: Hoffentlich passiert mir sowas nie.
4: Ach, Herrje, der Schwanz der kleinen Eidechse ist abgebrochen. So ein Unglück. Ob sie schwer verletzt ist? Sollte ich sie zum Tierarzt bringen?
2: Haha, gerettet! Da guckst du, du Vogel, was?
4: Seltsam. Es scheint so, als ob es der Eidechse nicht allzu viel ausmacht.
1: Elli, du hast da gerade was verloren.
2: Was habe ich denn schon wieder verloren? Eine Schuppe? Einen Erdkrümel? Einen Fussel?
0: Du hast dein Schwänzchen verloren.
1: Also mir könnte das nicht passieren. Ich würde niemals meinen Regenwurm, meinen Regenschirmhalterschwanzspitzenzipfelchen verlieren.
0: Schorsch, du hast sogar deinen Wohngang verloren.
2: Da muss man sich aber schon mächtig schusselig anstellen.
3: Außerdem hat Elli ihren Schwanz mit Absicht verloren.
1: Wie kann man denn mit Absicht sein Eidechsenschwanzspitzenzipfelchen verlieren?
2: Na, um den gefräßigen Vogel abzulenken.
3: Aber ich fresse doch nur Pflanzen. Ich bin eine Graugans und auf meinem Speisezettel stehen ausschließlich Pflanzen.
1: Mächtig viel Pflanzen.
2: Dann hätte ich mich also gar nicht so aufregen müssen.
0: Nein, vor Herrn Günther muss ich höchstens einen Salatkopf fürchten.
1: Der Herr Günther ist zwar mächtig verfressen,
0: aber für uns völlig harmlos.
3: Und klug. Ich bin auch außerordentlich klug.
2: Ach, dann habe ich mein Schwänzchen umsonst abgeworfen. Ich bin aber auch eine Pechechse.
1: Du hast es immer noch besser als ich. Dein Schwänzchen ist wenigstens nicht verschwunden wie mein Wohngang.
0: Schorsch hat recht. Guck, es liegt immer noch auf dem Kiesweg.
1: Und es zappelt sogar.
4: Huch, da liegt tatsächlich der Eidechsenschwanz. und er bewegt sich. Das ist jetzt fast ein bisschen unheimlich.
3: Der abgeworfene Schwanz einer Eidechse bewegt sich noch eine ganze Zeit lang weiter. Das dient der Ablenkung.
2: Ja, dann hätte der dicke Vogel gedacht...
3: Ich bin nicht dick. Ich bin lediglich stattlich.
2: Jedenfalls hätten Sie gedacht, dort zappelt ein leckerer Wurm und ich hätte in Ruhe fliehen können.
3: Aber ich wollte doch nur das grüne Blatt, das an deinem Schwanz geklebt hat.
2: Es kam mir aber so vor, als wollten Sie mich packen. Und da hab ich die Notbremse gezogen.
3: Wenn sich Eidechsen sehr bedrängt fühlen, versuchen sie sich manchmal durch das Abwerfen des Schwanzes zu retten. Dabei löst sich der Schwanz an einer sogenannten Sollbruchstelle.
0: Was ist denn eine Sollbruchstelle?
3: Das ist eine Stelle, an der das Material oder eben der Eidechsenschwanz etwas dünner ist, damit er bei Zug oder Druck nicht irgendwo, sondern an einer vorhersehbaren Stelle bricht.
4: Das erinnert mich an etwas. Ich habe noch eine Tafel Schokolade im Kühlschrank. Die will ich mir einmal holen und genauer ansehen. Die Tafel hat überall Kerben. Damit lässt sie sich sehr einfach in mundgerechte Häppchen zerteilen. Ich hatte schon einmal eine Schokoladentafel ohne Kerben. Die ist in große, unhandliche Stücke zersplittert.
3: Wenn also jemand den Schwanz einer Eidechse packt oder sie sich bedrängt fühlt, zieht sie die Muskeln an dieser Sollbruchstelle zusammen und wirft den Schwanz ab.
0: Tut das nicht weh?
2: Nur ein bisschen. Das vergeht schnell.
1: Also ich würde so einen Blödsinn nicht machen.
2: Aber das war doch nur zur Sicherheit.
0: Sicherheit ist sehr wichtig. Ich möchte an meinem Häuschen trotzdem keine Sollbruchstelle haben.
1: Ich würde meinen Regen, Schirmhalter, Schwanzspitzen, Zipfelchen auch nicht zur Sicherheit abwerfen.
2: Ach, lieber das Schwänzchen verloren als den Kopf, sage ich immer.
3: Es gibt verschiedene Tiere, die einen Teil von sich opfern, um sich zu retten. Auf einer meiner weiten und sehr bildenden Reisen habe ich von der ostafrikanischen Stachelmaus gehört, die bei Gefahr nicht nur ihre Stachelborsten und ihren Schwanz abwerfen kann, sondern sogar große Stücke ihrer Haut, wie einen Mantel.
4: Also wenn mich ein Räuber am Kragen packen würde, dann würde ich auch lieber meinen Mantel hergeben und wegrennen.
3: Und eine japanische Schneckenart wirft bei Lebensgefahr sogar ihren Fuß ab.
0: Was? Die Schnecke wirft ihren Fuß ab? Wie gruselig.
1: Also ich würde keine Körperteile von mir in der Gegend rumschmeißen.
3: Du hast ja auch überhaupt keine Körperteile zum Herumschmeißen, George.
1: Aber wenn ich welche hätte...
3: Du musst mich ausreden lassen. Diese japanischen Schnecken werden oft von Schlangen angegriffen. Ehe sich die Schnecken fressen lassen, opfern sie lieber ihren Fuß. Dieser wächst übrigens nach kurzer Zeit wieder vollständig nach.
0: Ich finde es trotzdem gruselig.
2: Es rettet uns manchmal das Leben. Aber jetzt habe ich diesen Trick ganz umsonst gemacht. Für nix mit X.
0: Vielleicht kriegen wir es ja irgendwie wieder hin.
2: Guck dir doch mein Stummelschwänzchen an. Wie soll das wieder hinzukriegen sein?
1: Ich habe eine prima Idee. Wir kleben das Schwänzchen einfach wieder an.
2: Ja, warum bin ich da nicht selbst drauf gekommen? Bloß gut, dass hier im Garten so ein kluger Regenschirmhalter wohnt.
1: Haben Sie das gehört, Herr Günther?
3: Das habe ich allerdings gehört und es ist einfach lächerlich.
0: Aber nein, das könnte klappen. Ich habe einen ganz prima klebrigen, superhaften Händen, Schnirken, Schnecken, Schleim, Leim. Den sabbere ich auf Ellis Hinterteil und das Schwänzchen. So, das dürfte reichen.
3: So ein Unsinn. Ein Eidechsenschwanz kann doch nicht wieder angeklebt werden.
1: Wieso denn nicht? Ellie sieht fast wieder aus wie neu.
3: Aber das ist überhaupt nicht nötig.
2: Natürlich ist es nötig. Hat es geklappt?
1: Versuch mal mit dem Popo zu wackeln.
0: Der Leim hält! Leider nicht.
3: Aber ich sagte doch, ihr könnt euch die Mühe sparen.
0: Für Ellie ist uns keine Mühe zu groß. Vielleicht binden wir das Schwänzchen einfach an.
1: Am besten mit einem Grashalm. Den wickle ich drum und mache einen ganz festen Knoten. Ja. Wackle jetzt mal.
0: Das hält auch nicht.
1: So ein Mist aber auch. Jetzt fällt mir auch nichts mehr ein.
0: Sei nicht traurig, Elli.
4: Ich bin aber sehr, sehr, sehr traurig.
3: Aber du musst dich nicht aufregen.
0: Herr Günther, natürlich muss sie sich aufregen. Man darf seinen Kummer nicht in sich hineinfressen. Das muss alles raus, sonst bekommt man Bauchschmerzen.
4: Du hast ja so recht.
3: Aber ich wollte doch nur...
1: Herr Günther, wer kein Schwanzspitzenzipfelchen hat, kann hier nicht mitreden.
4: Wie sieht denn das aus da hinten? Nun wird mich keiner mehr lieb haben.
0: Doch. Ich habe dich sehr lieb. Du bist die allernetteste Eidechse.
4: Aber die Eidechsenjungs, die interessiert nicht, ob ich nett bin. Die Jungs gucken immer bloß auf das Äußere.
0: Also ich finde, du bist immer noch eine sehr hübsche Eidechse.
4: Aber jetzt bin ich nicht mehr normal.
1: Ich bin auch nicht ganz normal. Aber die Monika stört das nicht.
0: Und ich habe mein schönes Blümchen verloren und Schorsch mag mich trotzdem. Jeder hat doch irgendeinen kleinen oder großen Fehler.
4: Ja, das ist wahr. Meine Großnichte Milli hat eine Freundin mit einem kranken Fuß. Sie braucht besondere Schuhe und kann nicht so schnell rennen wie die anderen Kinder. Dennoch ist sie Millis liebste Freundin, weil sie so lustige Witze kennt.
2: Du meinst... Bei jedem ist irgendetwas anders als bei allen anderen?
0: Aber ja, der eine hat etwas zu viel.
1: Zum Beispiel der Herr Günther, der hat zu viel Appetit und deswegen auch zu viel Bauch.
3: Also ich muss doch sehr bitten.
0: Und der andere hat etwas zu wenig. Guck dir den Schorsch an.
1: Quark mit Quatschsoße. Bei mir ist alles da.
0: Aber du hast keine Arme und keine Beine und bist für mich trotzdem der schönste
1: Regenschirmhalter.
0: Außerdem haben wir alle nicht bloß Fehler. Jeder hat auch etwas besonders Schönes.
1: So? Was hat denn ein Herr Günther besonders Schönes?
0: Na, zum Beispiel ein herrlich seidenweiches, graues Federkleid.
3: In der Tat. Und du, Schorsch, hast zwar keine Arme, aber dafür eine sehr schöne rosa Farbe.
1: Ja, das stimmt. Das kann man so stehen lassen.
4: Ich finde, die kleine Schnecke hat recht. Mein Cousin Bertram hat nicht mehr alle Haare, aber dafür besitzt er ein sehr nettes Lächeln.
0: Und dir fehlt zwar dein Schwänzchen, Elli, aber dafür hast du ein wunderschön braun gemustertes Schuppenkleid.
2: Du meinst, meine hübsche Färbung gleicht das wieder aus?
0: Na klar!
3: Außerdem musst du dich gar nicht so grämen, Elli. Dein Schwanz wird wieder nachwachsen.
2: Wirklich? Warum haben sie das nicht gleich gesagt?
3: Ihr habt mich nicht zu Wort kommen lassen.
0: Oh, hast du ein Glück! Du bekommst ein neues Schwänzchen.
1: Das ist ja wie Zauberei.
4: Das freut mich aber sehr für die kleine Eidechse. Dann muss ich mit ihr wohl doch nicht zum Tierarzt gehen.
3: Der Schwanz einer Zauneidechse wächst wieder nach. Das ist wichtig, denn ohne ihren Schwanz büßt sie einiges an Schnelligkeit und Beweglichkeit ein.
2: Ich krieg ein neues Schwänzchen. Juhu! Hoffentlich geht das fix mit X.
3: Nun, 2 Monate musst du dich leider gedulden. Bis dahin ist dir ein neuer Schwanz gewachsen. Er wird allerdings etwas kleiner sein und eine andere Farbe haben.
2: Das ist mir egal. Hauptsache, ich krieg wieder ein Schwänzchen.
0: Ach, hast du es gut. Du bekommst dein verlorenes Schwänzchen zurück. Mein hübsches Blümchen ist leider immer noch verschwunden.
1: Und mein gemütlicher Wohngang auch.
0: Ich glaube, Schorsch, wir müssen weitersuchen.
3: Aber ich dachte, jetzt picknicken wir endlich. Ich verhungere. Ich habe außer diesem mickrigen, weiß-gelben Blümchen seit Stunden nichts gegessen.
0: Herr Günther, was haben Sie da gerade gesagt?
3: Keine Ahnung. Was habe ich denn gesagt?
2: Sie haben gesagt, dass Sie ein weiß-gelbes Blümchen aufgefuttert haben.
0: Etwa mein weiß-gelbes Blümchen?
1: Ich hab's die ganze Zeit gewusst.
3: Nun ja. Ich dachte, es wäre ein nettes Appetithäppchen.
0: Herr Günther, mein schönstes Lieblingsblümchen ist kein nettes Appetithäppchen.
2: Haben Sie vielleicht auch mein Lieblingssteinchen verschluckt? Und mein Spazierstöckchen? Sicher haben Sie auch mein Pusteblumenschirmchen, den Sonnenblumenkern und das Rindenstück gefressen.
1: Und meinen Wohngang haben Sie bestimmt auch auf dem Gewissen.
3: Das ist nicht wahr. Lediglich das mickrige Blümchen.
0: Das mickrige Blümchen? Spucken Sie es sofort wieder aus.
3: Aber das kann ich nicht. Es ist längst in meinem Magen angekommen.
1: Monika, dann kommt dein Blümchen demnächst als Gänseklecks wieder raus.
0: Ich will mir keinen Gänseklecks an den Hut kleben.
2: Wie konnten Sie nur Monikas Lieblingsblümchen fressen, Herr Günther?
3: Es tut mir ja leid, aber ich wusste doch nicht, dass es Monikas Blümchen ist. Es lag da so verführerisch im Gras.
0: Oh, jetzt weiß ich es. Ich habe es verloren, als ich dich gesucht habe, Schorsch.
1: Jetzt bin ich wohl auch noch schuld, was?
3: Nun ja, also wenn man es so sieht, finde ich durchaus, dass ich jedenfalls keine Schuld habe.
2: Wo hattest du das Blümchen denn gepflückt, das an deinem Hut war?
0: Hinter dem Schuppen. Warum?
2: Na, warum pflückst du dir nicht einfach ein neues?
0: Du hast ja recht, Elli, dass ich da nicht selbst drauf gekommen bin. Ich krieche schnell hinter den Schuppen.
3: Dort sind noch mehr von den köstlichen Blumen?
0: Wagen Sie es ja nicht, Herr Günther.
4: So? Nun bin ich endlich fertig mit der Arbeit und darf zur Belohnung die Blaubeerpralinen essen. Ich stelle bloß noch schnell die Gartengeräte zurück in den Schuppen. Komisch, was liegt denn da in der Ecke? Na, so etwas. Das ist ja Millis Sportbeutel. Wie kommt der denn hierher? Ich glaube, den hat sie bei ihrem letzten Besuch hier vergessen. Da haben wir nämlich zusammen Sportübungen gemacht. Was für ein Glück, er ist wieder da.
0: Endlich! Ich hab wieder ein Blümchen am Hut. Sieht es nicht hübsch aus?
2: Wirklich entzückend.
1: Ja, ja, ganz nett.
0: Warum bist du denn so brummig, Schorsch?
1: Weil wir den ganzen Tag mit Sucherei verbummelt haben. Und jetzt ist es abends und ich bin müde und hab meinen Wohngang verloren.
3: Vielleicht ist er nur mit Erde bedeckt, Schorsch.
4: Oh je, ob ich das gewesen bin? Ich habe vorhin die Erde im Beet glatt gehakt.
0: Bestimmt hat der Herr Günther recht.
1: Na und wenn schon, das nützt mir nichts. Dann finde ich den Eingang vermutlich nie wieder. Mein schöner, gemütlicher Wohngang.
2: Du könntest dir doch einen neuen graben.
1: Das wäre nicht dasselbe. Ich hatte es mir da unten ganz gemütlich eingerichtet. Mit einer Kuschelkuhle und einer Faulenzerecke.
3: Wie wäre es, wenn wir auf den Boden klopfen? Dort, wo dein Wohngang ist, müsste es hohl klingen.
1: Herr Günther, das ist die erste gute Idee, die Sie heute haben.
3: Aber ich hatte doch auch noch viele andere Ideen heute.
1: Aber die waren nicht gut. Ich klopfe mal.
0: Ich helfe dir. Oh, aber ich kann nicht klopfen. Mein Saugfuß bleibt immer kleben.
2: Ich kann auch nicht richtig klopfen ohne mein Schwänzchen.
3: Hierher! Hier klingt es hohl.
0: Schnell, räum die Erde weg, Schorsch.
1: Ja, da ist mein Eingang. Juhu, ich habe meinen Wohngang wiedergefunden.
3: Ich habe ihn wiedergefunden.
0: Nun muss nur noch Ellis Schwänzchen wachsen, dann ist alles wieder gut.
2: Guckt mal da hinten nach. Tut sich schon was?
3: So schnell geht das nicht, Elli. Ein klein wenig Geduld musst du natürlich haben. Und das Nachwachsen benötigt nun viel Energie.
2: Hab ich etwa deswegen plötzlich so großen Hunger?
3: Das wäre durchaus möglich. Wobei ich allerdings auch außerordentlich großen Hunger verspüre.
2: Ich glaube, ich muss mir ein anderes Eidechsenrestaurant suchen. Eines, in dem das Angebot größer ist. Das ist ja doch ein ziemlicher Saftladen hier, wenn es nicht mal Würmer gibt.
1: Ich habe gehört, ganz, ganz weit weg von hier, auf der anderen Seite vom Waldrand, soll ein Würmerparadies sein.
2: Wirklich? Dann werde ich mich mal auf den Weg dorthin machen. Es war richtig nett mit euch. Ich habe noch nie mit einer Schnecke und einem Regenschirmhalter geschwatzt.
3: Und was ist mit mir? War es nicht auch nett, meinen klugen wissenschaftlichen Vorträgen zu lauschen?
2: Tut mir leid, Herr Günther, aber Sie sind ein Vogel. So richtig traue ich Ihnen immer noch nicht. Ich glaube nicht, dass ich hier noch mal herkomme.
3: Tja, Da kann man nichts machen.
1: Das ist auch besser so. Sonst bleibe ich ja für immer und ewig ein Regenschirmhalter.
0: Auf Wiedersehen, Elli. Und fröhliches Wachsen.
2: Mach's gut, Schnecke Monika. Tschüss, Regenschirmhalter Schorsch.
4: Dann hat sich ja heute wirklich noch alles angefunden, was verschwunden war. Meine Großmutter pflegte immer zu sagen, nichts auf der Welt geht verloren, wie recht sie wieder einmal hatte. Nun laufe ich schnell ins Haus und rufe Milli an, damit sie Bescheid weiß, dass ihre Sporttasche bei mir ist. Und auf dem Rückweg nehme ich die Blaubeerpralinen mit. Die habe ich mir wirklich verdient. Und heute Abend räume ich ordentlich auf und hänge den Schuppenschlüssel an den Haken, damit ich beim nächsten Mal alles gleich wiederfinde.

0: Monika?
1: Ja, Schorsch?
0: Ist die Eidechse Elli auch ganz sicher weg?
1: Ja, Schorsch.
0: Ich bin kein Regenschirmhalter. Ich bin ein Regenwurm. Und das ist gut so.
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1: Hallo, hallo, da ist die Ines. Um Zorn und Wut geht es im Handpuppenspiel Wut ist ein gutes Gefühl. Kinder von 4 bis 8 Jahren sind eingeladen, bei Theater, Gespräch und Basteln zu verstehen, warum Wut und Zorn wichtig sind und wie du am besten damit umgehst. Am 12. Oktober um 4 Uhr am Nachmittag in der Gemeindebücherei Lang-Enzersdorf und am 14. Oktober in der Pfarrbibliothek Biesamberg, beides im Bundesland Niederösterreich. Die Teilnahme ist gratis, aber bitte melde dich vorher an. Was fürs Köpfchen und fürs gemeinsame Spielen, das ist Schach. Die besten Strategien für dieses Brettspiel kannst du in der Bücherei Alsergrund in der Bundeshauptstadt Wien erlernen. Einmal im Monat erklärt Schachtrainer Jonas die Grundlagen, Regeln und Taktik im Schachspielen. Wenn du mindestens 6 Jahre alt bist, dann komm doch am 15. Oktober um 4 Uhr nachmittags zum gemeinsamen Schachspiel vorbei. Alle Infos findest du online auf büchereien.wien.gv.at. Lesen lässt Abenteuer im Kopf entstehen. Tauche ab dem 15. Oktober in die faszinierende Welt der Bücher und Geschichten ein, wenn die Arbeiterkammer Linz im Bundesland Oberösterreich zu den Kinder- und Jugendbuchtagen einlädt. Bei freiem Eintritt lesen Autoren und Autorinnen vor und eine große Buchausstellung erwartet dich auch. Das genaue Programm gibt's online auf wissensturm.linz.at. Ja, und wenn auch du eine richtig coole Veranstaltung weißt, dann gib uns gerne Bescheid auf www.meinkinderradio.at.
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5: Heute habe ich ein ganz tolles Nachspeisenrezept für dich. Das schnelle Benko Erdbeer-Tiramisu. Tiramisu ist italienisch und es geht ganz leicht, ganz ohne Backen im Ofen. Du gibst einfach abwechselnd Biskotten und eine leckere Creme in eine Form. Bei der Creme lass dir am besten von einem Erwachsenen helfen. Da müsst ihr nämlich Schlagobers mit dem Mixer schlagen. Den kannst du danach mit Mascarpone-Creme und etwas Zucker und Vanillezucker verrühren. Und ein Geheimtipp kommt noch dazu. Benko Erdbeere. Das ist so wie Benko Kakaopulver, nur eben mit Erdbeergeschmack. Beim Verrühren mit Milch wird also Erdbeermilch draus. Und in unserem Rezept kommen 2 Esslöffel davon in die Creme. Das macht sie nochmal extra erdbeerig. Auf die Biskotten gibst du ein paar Tropfen Orangensaft und dann geht's schon los mit dem Schichten. Biskotten, Creme, halbierte Erdbeeren, wieder Biskotten und so weiter und ganz oben natürlich ganz viele Erdbeeren. Und fertig! Das Rezept mit den genauen Mengenangaben gibt's auf www.meinkinderradio.at zum Nachlesen. Schick uns doch ein Foto von deinem Benko-Erdbeer-Tiramisu und lass es dir schmecken!
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1: Die Nachrichten von dieser Woche präsentiert dir die Ines. Hallo, servus. Kinder auf ihrem Bildungsweg unterstützen. Das will die gemeinnützige Organisation Teach for Austria. Seit bereits 14 Jahren setzt sie sich dafür ein, dass Kinder aus sozial benachteiligten Familien eine gerechte, eine faire Bildung bekommen. Bereits ab dem Kindergartenalter geht es los mit spielerischem Lernen. Vielen Kindern fehlt jedoch die Möglichkeit, diese Lernangebote für sich zu nutzen, sei es, weil sie sprachlich noch aufholen können oder auch, weil die Familie sie weniger dabei unterstützen kann. Die Organisation Teach for Austria setzt genau hier an. Besonders ehrgeizige junge Menschen mit Hochschulabschluss werden dazu ausgebildet, Kinder ab einem Alter von 4 Jahren zu begleiten und ihre Talente zu unterstützen. Ab sofort sind 145 solcher Bildungshelferinnen und Helfer an Kindergärten, Volksschulen, aber auch an Mittelschulen in den Bundesländern Wien, Niederösterreich und Oberösterreich im Einsatz. Kinder sollen sichtbarer im Straßenverkehr werden. Gerade in der Übergangszeit von Sommer auf Herbst merkt man, dass es immer früher dunkel wird. Besonders bei Kindern ist es wichtig, auf eine auffällige, helle Kleidung zu achten, damit sie besser von Menschen, die im Auto, auf Fahrrädern oder anderen Gefährten unterwegs sind, gesehen werden. Auch sogenannte Reflektoren, also ein Material an der Kleidung, den Schuhen oder zum Beispiel auch der Schultasche, macht die Kleinen besser sichtbar. Wenn Licht auf die Reflektoren trifft, wird es hell. Auch spezielle Reflektorwarnwesten in der Farbe Neongelb kann man sich bei Einbruch der Dunkelheit einfach über die Jacke anziehen und wird somit besser gesehen im Straßenverkehr. 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Ein riesiger Fliegenpilz ist vor kurzem gefunden worden, und zwar im Bundesland Vorarlberg, das ist ganz im Westen von Österreich. Einen Fliegenpilz erkennst du an seiner roten Farbe mit weißen Pünktchen. Außerdem ist er giftig, also auf keinen Fall zu essen. Die Länge von einem normalen Fliegenpilz, also von einer Seite auf die andere, ist so in etwa um die 20 cm. So groß ist ein normales Schulbuch zum Beispiel. Nun hat eine Pilzexpertin bei ihrer letzten Erkundungstour durch den Wald tatsächlich einen Fliegenpilz entdeckt, der 26 cm Durchmesser gehabt hat. Anscheinend hat er genau das richtige Umfeld, die richtigen Wetterbedingungen und den passenden Boden zum Wachsen gehabt, um so enorm groß zu werden. Die Expertin hat ihn abgemessen und auch gleich fotografiert, um ihren ungewöhnlichen Fund bildlich festzuhalten.
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6: Willkommen zu einer neuen Sendung von Radinos Internet-ABC. Hallöle, ich bin der André und das ist unser neuer Buchstabe. Das C oder Z wie Coding. Und auch Coding ist so, wie viele andere Wörter, ein englisches Wort. Coding. Auf Deutsch heißt Coding Programmieren. Und genau das tut man beim Coding auch. Man programmiert. Aber was kann man denn eigentlich alles programmieren? Die Möglichkeiten sind da fast unbegrenzt. Meistens werden aber Webseiten, Apps oder auch Spiele programmiert. Das klingt ja soweit auch logisch, aber jetzt fragst du dich vermutlich, was genau macht man eigentlich beim Coding? Jetzt musst du gut aufpassen. Beim Coding schreibt man unter Anführungszeichen einen Code, der dem Computer, dem Laptop oder auch dem Smartphone sagt, wie etwas aussehen soll oder was das Programm machen soll. Der Computer versteht aber keine Wörter und keine Zeichen, sondern nur die Zahlen 0 und 1. Das nennt sich Binärcode, aber das besprechen wir an anderer Stelle mal. Damit der Computer also versteht, was wir beim Code sagen, brauchen wir eine Art Übersetzer. Und da kommen die Programmiersprachen ins Spiel. Die Programmiersprachen übersetzen das, was der Programmierer eben dem Computer sagt, in diesen Binärcode, also du weißt schon, die Nullen und Einsen, damit er auch wirklich versteht, was zu tun ist. Dabei gibt es aber nicht nur eine Programmiersprache, sondern ganz viele verschiedene. Und die haben meistens ganz komische Namen, wie zum Beispiel Java, Python oder auch PHP. Und jede Programmiersprache hat halt auch ihre eigenen Befehle, mit denen der Coder oder Programmierer dem Computer sagen kann, was zu tun ist. Also ich finde, das hört sich jetzt ziemlich kompliziert an. Aber in Wirklichkeit ist es das gar nicht. Am besten probierst du es einfach mal selbst aus. Es gibt nämlich immer wieder tolle Projekte, wo Kinder schon einmal ein bisschen coden können. Da kannst du dann selbst ganz spielerisch herausfinden, wie Coding so funktioniert.
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8: 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Dann musst du viel Geduld haben, aber mein Anruf kommt und dann machen wir uns einen Termin aus und dann bist du schon in einer der nächsten Sendungen hoffentlich dabei. Ich bin André Brunner-Frumann. Einen schönen Nachmittag, Hallöle.
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0: Oh, das war wieder ein toller Song hier bei Radino, mein Kinderradio. Schönen Nachmittag, Österreich. Du hörst die Minidisco und in der Minidisco, da spielen wir nicht nur tolle Lieder zum Mitsingen und Mittanzen. Nein, hier telefoniere ich auch mit jeder Menge Kids aus ganz Österreich. So, der Luis ist jetzt hier in Leitung 7.
1: Hallo André.
0: Hallihallo Luis. Einen schönen Nachmittag. Herzlich willkommen in der Minidisco.
1: Danke.
0: Geht's dir gut?
1: Ja.
0: Super. Du, wir wollen dich alle ein bisschen besser kennenlernen. Wie alt bist du und in welchem Ort bist du zu Hause?
1: Ich bin 8 Jahre alt und ich wohne in Gaden.
0: Das ist im Bundesland Niederösterreich, gell?
1: Ja.
0: Super. Du, erzähl mal, du hast das erste Harry Potter Buch mittlerweile gelesen.
1: Ja, habe ich.
0: Und das ist ja ein richtig fetter Schinken, sage ich jetzt mal. Hast du das ganz alleine gelesen oder hast du so dir Abschnitte von der Mama vorlesen lassen?
1: Ja, Abschnitte von der Mama gelesen,
0: okay,
1: ja.
0: Und wie hast du es gefunden?
1: Also meine Mama ist sehr großer Harry Potter-Fan.
0: Ja. Und du jetzt und auch?
1: Ja.
0: Das ist gut. Du, im Vergleich zum Film, ist das Buch ganz gleich oder gibt es ein paar Unterschiede?
1: Schon Unterschiede.
0: Was zum Beispiel?
1: Zum Beispiel, dass im Buch ist der Neville im Wald, aber im Film ist der Ron im Wald.
0: Ah, okay. War spannend. Aber es ist trotzdem toll, das Buch, oder?
1: Und bei der Kammer, fehlen zwei Aufgaben.
0: Mhm. Im Film fehlen zwei Aufgaben.
1: Ja.
0: Ja. Ich verstehe.
1: Die eigentlich im Buch drin sind.
0: Okay. Na, sehr cool. Du, dann hoffe ich, dass du bald alle Harry Potter Bücher gelesen hast und gut vorankommst.
1: Ja.
0: Ich hätte jetzt gesagt, wir grüßen erstmal alle deine Freunde hier im Radio, oder?
1: Ja.
0: Zähl sie mal auf.
1: Noah, Mette, Leopold, Paulina, Leona, Greta, Kahn, Tobias, die Mama, den Papa und den Radino.
0: Gut, und liebe Grüße kommen natürlich auch noch von mir zu euch ins schöne Bundesland Niederösterreich. So, du weißt, was jetzt kommt?
1: Ja.
0: Was?
1: Das Spiel.
0: Natürlich. Auswahlspiel, Reimwörterspiel oder Gegenteilspiel?
1: Auswahlspiel.
0: Ja, wie funktioniert das Auswahlspiel?
1: Du sagst zwei Begriffe und ich nehme einen Begriff, den ich lieber habe.
0: Okay, geht's los?
1: Ja.
0: Bei den Gummibärchen, gell? Süß oder sauer?
1: Sauer.
0: Sauer macht lustig. Ich finde sauer auch toll. Basteln oder zeichnen?
1: Zeichnen.
0: Zeichnen. Und Ketchup oder Mayonnaise?
1: Mayonnaise.
0: Hier kommt dein Applaus. Das war der Luis, 8 Jahre alt, aus dem Bundesland Niederösterreich. Das ist sein Applaus. Danke, dass du mit dabei warst. Schönen Nachmittag noch. Tschüssi.
1: Schönen Nachmittag, André.

0: Einen schönen Nachmittag wünsche ich dir. Du, ich muss dir jetzt mal was erzählen. Ganz, ganz oft passiert es, dass Kinder ganz lange auf einen Anruf von mir warten und dann hebt aber keiner ab. Das ist total blöd. Auf unserer Webseite www.meinkinderradio.at, da haben wir sogar unsere Telefonnummer umstehen. Am besten, wenn du dich angemeldet hast, ist es, wenn deine Mama und dein Papa sich die Telefonnummer ins Handy einspeichern, weil dann sehen die gleich, dass wir das sind und nicht irgendeine fremde Nummer und dann heben sie vielleicht eher ab. Das wäre total super. Also klick mal online auf meinkinderradio.at. So, jetzt telefonieren wir aber mit dem nächsten Kind und es wartet schon in Leitung, wo ist es nochmal? Leitung 1. Hallöle.
1: Hi.
0: Hi, wer ist denn da so fröhlich?
1: Alina.
0: Ja, Alina, schönen Nachmittag. Hallöle.
1: Ich höre gerade Radino et mein Kinderradio.
0: Das ist ja super, ich freue mich voll. Und siehst du, jetzt bist du auch noch gleich im Radio. Das ist ja großartig.
1: Ja.
0: Ja, dann würde ich sagen, du stellst dich mal für alle Kinder in ganz Österreich vor. Wie alt bist du und in welchem Ort wohnst du?
1: Ich bin 5 Jahre alt.
0: Du bist 5 Jahre alt und in welchem Ort wohnst du?
1: Ich wohne in Handelsgall, 2. Bezirk,
0: in
1: Leopoldstadt.
0: In unserer Bundeshauptstadt in Wien also quasi, gell?
1: Und ich liebe den Minidisco.
0: Oh, das ist aber total süß. Ich freue mich voll, dass du die Minidisco liebst. Dankeschön. Und ich mag dich total gerne, Alina.
1: Danke.
0: Sag mal, du hast vor kurzem einen Tanzkurs gemacht, steht hier bei mir auf der Anmeldung. Was war denn das für ein Kurs und was hast du da gelernt?
1: Ich weiß nicht, welche Tanz ich mache.
0: Aber es hat Spaß gemacht, oder?
1: Ja, es macht Spaß.
0: Super. Du, tanzen ist ja auch was Tolles.
1: Ich habe eine kleine Schwester.
0: Und wie heißt die?
1: Annalena.
0: Die Annalena. Und du, dann sollen wir sie mal grüßen, die Annalena?
1: Ja.
0: Dann sag mal, hallo Annalena.
1: Hi Annalena, aber sie kann noch nicht sprechen.
0: Die ist noch ganz klein wahrscheinlich.
1: Sie ist gerade geboren im Krankenhaus.
0: Da musst du immer ganz gut aufpassen auf deine kleine Schwester.
1: Ja, ich bin immer mit ihr.
0: Das ist süß. Alina, sollen wir jetzt jede Menge Freunde von dir grüßen?
1: Ja.
0: Zähl sie mal auf.
1: Die Eli, meine Schwester. Und meine Mama, mein Papa, die Melissa, meine Freundin, wie heißt sie, Larissa, die Lea und noch eine Lea, es hat 2 Leas.
0: Wow.
1: Eine gelbe und eine grüne.
0: Wie, du hast eine gelbe Lea und eine grüne Lea?
1: Ja.
0: Wie geht denn das?
1: Es wären einfach 2 Leas.
0: Okay, und du hast gesagt, okay, du bist jetzt die gelbe und du bist die grüne.
1: Ja, ich komme aus der grüne.
0: Okay. Das klingt ja sehr spannend. Sag und mal...
1: Können wir weitermachen?
0: Ja, natürlich können wir weitermachen. Da hat jemand Stress. Okay, dann spielen wir jetzt ein Spiel. Welches hast du dir ausgesucht?
1: Nein, ich muss noch meine Freunde grüßen.
0: Ach so, du bist noch nicht fertig. Ach so, deshalb wolltest du weitermachen. Entschuldigung, dann zähl mal deine Freunde weiter auf, okay?
1: Und den Radino, dich.
0: Oh, lieb, danke.
1: Mein Bruder Ami, mein Papa, meine Mama. Und die Mama von Radino und der Papa und die Schwester von Radino.
0: Die freuen sich jetzt alle sicher wahnsinnig. Und dann sagen wir noch, und alle, die dich sonst noch kennen, oder?
1: Und alle, die ich noch kenne.
0: Okay, das ist sehr gut. Sind wir bereit? Spielen wir ein Spiel?
1: Ja.
0: Jetzt ist es soweit. Okay, welches hast du dir denn ausgesucht?
1: Das Reimwörterspiel.
0: Das Reimwörterspiel, das ist ein lustiges Spiel. Ich mag ja mutige Kinder so gerne, die schwierigen Spiele aussuchen. Also, wie funktioniert das Reimwörterspiel?
1: Man reimt das Wort gleich.
0: Also ich sage ein Wort und du sagst das Reimwort dazu, nicht?
1: Ja.
0: Super, okay. Bist du konzentriert?
1: Ja.
0: Gut, dann geht's los. Was reimt sich auf Rachen?
1: Drachen reimt sich auf Drachen.
0: Drachen reimt sich auf Rachen, richtig. Okay, was reimt sich auf Tatze?
1: Glatze.
0: Glatze reimt sich auf Tatze, richtig. Und was reimt sich auf Hase?
1: Nase.
0: Nase reimt sich auf Hase, richtig. Das ist dein Applaus.
1: Danke.
0: Das war die Alina, 5 Jahre alt, aus der Bundeshauptstadt Wien. Und ich war super, super stolz auf dich, dass du das so gut gemacht hast.
1: Und ich werde noch etwas basteln für den Radino und dich und etwas malen.
0: Wow, schickst du es mir dann per Post?
1: Ja.
0: Super, die Adresse findest du auf www.meinkinderradio.at. Ich freue mich schon drauf. Schönen Nachmittag noch. Danke dir, Alina.
1: Schönen Nachmittag an

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1: Du hörst die Minidisco mit André. Einen schönen Nachmittag wünsche ich dir, egal wo du in Österreich gerade bist. Ich freue mich wahnsinnig, dass du zuhörst. So, ich brauche Sprachnachrichten bitte. Also einfach mal Radinos Handy-App runterladen. Die gibt's gratis im Apple App Store und im Google Play Store. Und dann kannst du eine Sprachnachricht schicken. Einfach praktisch über diese Handy-App. Und da musst du auch gar nicht so lange warten, wie wenn du dich anmeldest für ein Telefonat hier. Da kannst du mir einen Witz erzählen. Da kannst du alle deine Freunde grüßen. Da kannst du mir was vorsingen oder wenn du mir einfach sonst irgendwas erzählen magst. Einfach über die Sprachnachrichtenfunktion hier in Radinos Handy-App. Da freue ich mich wahnsinnig drauf. Bitte vergiss aber nicht, deinen Namen und deinen Wohnort dazu zu sagen. Sicher, ich möchte auch wissen, wer mir da eine Sprachnachricht geschickt hat. So, der Jonas aus Tirol, der hat sich angemeldet über www.meinkinderradio.at. Der hat die Wartezeit in Kauf genommen und der sitzt dran hier in Leitung 3. Hallöle!
2: Hallöle, André!
1: Hallöle Jonas, einen schönen Nachmittag wünsche ich dir. Du klingst ja voll gut gelaunt.
2: Ja.
1: Hast dich schon gefreut auf das Telefonat, gell?
2: Ja, ich bin schon ganz lang gewartet.
1: Das glaube ich dir. Boah, du, aber es hat sich ausgezahlt, oder, das Warten? Jetzt ist es ja soweit.
2: Ja, das ist Spaß. Ich wollte aber erzählen.
1: Ja, erzähl mal.
2: Morgen bin ich schon Gurtenbock.
1: Wirklich? Du, das ist ja toll. Also Godelback gibt es ja nur im Westen von Österreich, also dort, wo du daheim bist, in Tirol. Magst du mal für alle Kinder erklären, was ist denn überhaupt ein Godel?
2: Ja, meine Freundin grüßen. An Darian, Ben, Amelie, David und Lenu, Adrian, Radino, Mama, Papa, Oma, Opa, Bruder.
1: Okay, jetzt warst du natürlich ein bisschen zu schnell mit deinen Freunden. Jetzt müssen wir aber für alle Kinder noch erklären, was ein Godelpack ist. Der Godel ist ja dein Taufpate, gell?
2: Ja.
1: Und beim Godelpack kriegt man von seinem Taufpaten immer ein Geschenk.
2: Ja.
1: Und du kriegst auch ein tolles Geschenk, hoffe ich.
2: Ja, Dinos.
1: Dinos hast du dir ausgesucht. Na, das ist aber großartig, du super. Du, dann hoffe ich, dass du die Dinos auch kriegst. Jonas, wir spielen jetzt ein Spiel, hätte ich mir gedacht.
2: Ja, ich will mal dank Auswahl.
1: Das Auswahlspiel. Okay, da sage ja ich zwei Wörter. Was machst du?
2: Ich sage, was ich lieber mag.
1: Genau so spielen wir das Auswahlspiel. Gut, geht's los?
2: Ja.
1: Gut, Ostern oder Weihnachten?
2: Ostern.
1: Warum?
2: Ja, weil du mal die verstecken. Weil wir da die Geschenke verstecken.
1: Naja, eigentlich muss man sie suchen. Die Geschenke sind ja schon versteckt.
2: Ja.
1: Super. Gut, also, lange ausschlafen oder früh aufstehen?
2: Lange ausschlafen.
1: Du bist ein Langschläfer. Da werden aber Mama und Papa sehr dankbar sein, gell? Okay, duschen oder baden?
2: Baden.
1: Warum?
2: Ja, weil wir da spielen. Weil wir da, ich sag immer, bitte die Zahnbürste an einen Burger holen.
1: Das ist super. Das heißt, du putzt dir eben in der Badewanne schon die Zähne und du hast da einen Plastikburger, oder was?
2: Einen echten.
1: Wie kann man einen echten Burger in der Badewanne essen und gleichzeitig Zähne putzen?
2: Ja, die Mama gibt's mir und die gibt's es.
1: Na, die wird jetzt Danke sagen, wenn sie das im Radio hört. Lustig, Jonas. Super. Hier kommt dein Applaus.
2: Schöne Frau Schmied, Applaus.
1: Jetzt habe ich dich nicht verstanden, Jonas. Sag nochmal.
2: Schöne Schmied.
1: Ah, okay. Du, dann wünsche ich dir jetzt noch einen super schönen Nachmittag, Jonas. Tschüssi.

0: Nachmittag im schönsten Land der Erde, das ist Österreich. Du hörst absolut den richtigen Sender, hier ist mein Kinderradio. Ich freue mich wahnsinnig, dass wir diesen Nachmittag gemeinsam verbringen. Ich würde jetzt mal schauen, was so auf unserer Pinnwand auf www.meinkinderradio.at los ist. Sag mal, hast du eigentlich schon drauf gepostet? Dann kann ich ja bald schon mal deine Nachricht nämlich auch vorlesen. Wenn nicht, beeil dich. Ich lese hier früher oder später nämlich alle Nachrichten vor. Helene und Valentin, 4 Jahre aus Katzelsdorf an der Leiter in Niederösterreich, haben hier geschrieben. Lieber Radino, wir wünschen dir ein schönes Jahr. Wir lieben deine Geschichten und haben dich sehr gerne. Tschüss, Helene und Valentin. Boah, das freut den Radino sehr, sehr. Der ist richtig rot geworden, der kann jetzt gar nichts sagen hier. Also, liebe Helene, lieber Valentin, kurze Pause. Wir spielen gleich ein dinotastisches Lied nur für euch beide. Liebe Grüße nach Niederösterreich.
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2: Hallo, hallo, hier ist die Ines. Lesen lässt Abenteuer im Kopf entstehen. Tauche ab dem 15. Oktober in die faszinierende Welt der Bücher und Geschichten ein, wenn die Arbeiterkammer Linz im Bundesland Oberösterreich zu den Kinder- und Jugendbuchtagen einlädt. Bei freiem Eintritt lesen Autorinnen und Autorinnen vor und eine große Buchausstellung erwartet dich. Das genaue Programm gibt's online auf wissensturm.linz.at. Die Kraft des Wassers, seine Bedeutung für unser Leben und wie es die Landschaft und Menschen beeinflusst. All das kannst du vom 15. bis 25. Oktober im Bundesland Steiermark erleben. In der Stadt Bad Radkersburg und der angrenzenden Stadt Gornja Radgona im Land Slowenien findet ein einzigartiges Lichtkunstfestival statt. Bei freiem Eintritt werden dir ab 6 Uhr am Abend Kunst, Natur und Wissenschaft ganz neu gezeigt. Alle Infos am besten online nachlesen auf www.waterandlight.at. Wie die großen Maler mit Pinsel, Leinwand und bunten Acrylfarben malen, das kannst du im Atelier Meisel im 14. Wiener Gemeindebezirk. In der offenen Malwerkstatt zeigt dir jemand, wie das geht. Und du bekommst viele künstlerische Tipps am 17. und 18. Oktober, jeweils von 12 Uhr mittags bis 6 Uhr am Abend. Die Teilnahme ist kostenlos. Und wenn auch du eine dinotastische Veranstaltung weißt, füll gerne dafür das Formular aus, online auf www.meinkinderradio.at.
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1: Hallo, ich heiße Anil, bin 6 Jahre, komme aus der Steiermark, aus Hartberg Graz. Und ich liebe Radino über alles. Deswegen will ich den André, David und Radino gerne grüßen und Miriam auch. Und dann würde ich gerne noch sagen, ich liebe es so sehr. Ich habe euch ein Foto und ein Rezept geschickt. Tschüss!
2: Hi Radino, ich wohne in Stockerau. Ich heiße Ben. Ich höre sehr gerne mein Inderadio.
3: Hallöle André! Ich heiße Benjamin, ich bin 12 Jahre alt und wohne in Wien in der Donaustadt. Am Wochenende höre ich gerne deine Radiosendung. Im Winter gehe ich gerne Eislaufen und schwimmen. Am liebsten in die Windtherme, wo ich gerne rutsche, tauche und plansche. Bei Rückweg nach Hause höre ich auch gerne das Kinderradio. Ich möchte meine Freunde in der Schulklasse begrüßen. Jan, Georg, Mustafa, Elias und Pauli. Ich grüße auch meine Lehrerinnen Nicole und Faser. Ich wünsche euch alles Gute, Benjamin.
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0: Ja, wir spielen hier dinotastische Lieder auf meinem Kinderradio. Natürlich auch am Nachmittag. Da sind sie ein bisschen flotter. Da kann man ein bisschen mittanzen und ein bisschen mitsingen. So, jetzt telefonieren wir erstmal mit der Elena. Die Elena hat sich angemeldet auf unserer Webseite www.meinkinderradio.at. Hallöle!
1: Hallöle, André!
0: Hallöle, Elena! Schönen Nachmittag! Geht's dir gut?
1: Ja.
0: Das ist schön. Du, die Kinder sind schon so aufgeregt vor den Radiogeräten, dass du jetzt mit dabei bist. Wir wollen dich ein bisschen besser kennenlernen. Wie alt bist du und in welchem Ort lebst du?
1: Ich bin 5 Jahre alt.
0: Ja.
1: Ich wohne in Österreich.
0: Das ist ja unser schönes Land. Aber wie heißt denn die Ortschaft, in der du lebst?
1: Burgenland.
0: Okay, das ist das Bundesland. Aber du wohnst in Weiden am See.
1: Ja.
0: Ja, und das ist im schönen Burgenland. Da hast du vollkommen recht. So, Elena, was möchtest du werden von Beruf, wenn du erwachsen bist?
1: Tierärztin.
0: Wenn ich raten hätte müssen, dann hätte ich genau das gesagt, weil das sagen fast alle Kinder. Und gibt es auch einen Plan B? Also wenn es nichts mit Tierärztin wird, könntest du dir noch etwas vorstellen?
1: Nein.
0: Okay, dann wird's wohl Tierärztin werden. Ich bin ja immer so neugierig, hier neue Berufe kennenzulernen. Also für alle Kinder vor den Radiogeräten, wenn du mal einen Beruf ergreifen möchtest, der noch nicht hier genannt wurde, melde dich schnell mal an auf www.meinkinderradio.at. Elena, wollen wir jetzt alle deine Freunde hier grüßen im Radio?
1: Ja.
0: Zähl sie mal auf.
1: Lukas, Angelina, Hermine, Matthias, Nicole, Elian und alle, die mich kennen.
0: Und ich schicke euch aus dem Studio ganz, ganz liebe Grüße ins Bundesland Burgenland. Elena, wir spielen jetzt ein Spiel. Auswahlspiel, Reimwörterspiel oder Gegenteilspiel?
1: Auswahlspiel.
0: Wie funktioniert das Auswahlspiel?
1: Da sag ich 2 Wörter und du sagst, was du lieber magst.
0: Oh, du möchtest das andersherum spielen. Na, das können wir machen. Ich freue mich drauf. Geht los.
1: Weihnachten oder Sommer?
0: Also ich glaube, ich mag den Sommer lieber. Weil da kann man draußen sein, da kann man schwimmen. Weihnachten ist immer so schnell vorbei, der Sommer dauert länger.
1: Apfelsaft oder Orangensaft?
0: Apfelsaft. Und am liebsten mit Wasser gemischt. Und Eiswürfel. Eiswürfel sind ganz wichtig. Warme Getränke sind nämlich... Kalte Getränke sind gut. Noch ein Wort.
1: Gummibärli oder Schokolade?
0: Boah. Also ich nehme die Gummibärli. Die sind super. Ich liebe die grünen Gummibärlis. Und ist dir schon mal aufgefallen, dass in jeder Packung, wurscht von wem, es sind immer die grünen zu wenig. Es sind immer viel weniger grüne drinnen. Und ganz viel von diesen weißen, die braucht ja niemand. So.
1: Ich liebe die roten.
0: Die roten sind auch super. Die mag ich auch. Also wir könnten mal ein Backerl Gummibärlis hernehmen und dann teilen wir sie auf. Ich nehme alle grünen und du nimmst alle roten.
1: Ja.
0: Und dann nehmen wir die weißen und sagen zu den anderen Kindern, sie sollen sie gegen rote und grüne mit uns tauschen. Weil dann haben wir mehr von den grünen und den roten.
1: Ja.
0: Du hast das ganz großartig gemacht, das Spiel. Hier kommt dein Applaus. Das war die Elena, die ist 5 Jahre alt aus dem Bundesland Burgenland und die hat das richtig gut gemacht. Also eines sage ich dir auch, Elena, wenn du doch nicht die Ärztin wirst, dann könntest du ja auch Radiomoderatorin werden. Du kannst solche Spiele auch spielen. Du kannst das richtig gut.
1: André?
0: Ja?
1: Ich kann dann meine Katze verarzten.
0: Ja, das kannst du machen, aber nur wenn sie krank ist, sonst ist sie arm.
1: Ja.
0: Ja. Dann wünsche ich dir viel Spaß dabei und dass die Katze bald wieder gesund wird. Schönen Nachmittag noch. Tschüssi, Baba.

0: So, jetzt haben wir wieder dinotastische Musik gehört hier bei uns auf mein Kinderradio. Jetzt ist es gleich wieder Zeit für ein Kindertelefonat. Davor möchte ich noch darauf hinweisen, ich brauche hier jede Menge Sprachnachrichten. Für all diejenigen, die nicht so lange warten wollen, weil die Anmeldung auf www.meinkinderradio.at, das dauert wahnsinnig lange, bis ich zurückrufe. Sprachnachrichten gehen schneller. Das heißt, Radinos Handy-App hernehmen, einfach mal auf Aufnahme klicken und sich mit Namen und dem Wohnort vorstellen und dann einfach mal drauf singen, einen Witz erzählen oder alle seine Freunde grüßen. So, der Simon aus Tirol, der hat die lange Wartezeit in Kauf genommen und der ist jetzt dran bei mir. Hallöle!
1: Hallöle, André!
0: Hallöle, Simon! Schönen Nachmittag wünsche ich dir. Du kennst ja den offiziellen Gruß hier in der Minidisco. Das ist ja super. Du sag mal, alle Kinder in Österreich, die sind voll aufgeregt, die wollen dich alle kennenlernen. Deshalb wollen wir wissen, wie alt bist du und in welchem Ort wohnst du?
1: Ich bin 7 Jahre alt und ich wohne in Kolsersberg.
0: Du, das klingt sehr tirolerisch.
1: Ja.
0: Ja, das heißt, du bist ein waschechter Tiroler, oder?
1: Mhm.
0: Ja, großartig. Du, und was möchtest du mal werden von Beruf, wenn du erwachsen bist?
1: Polizist.
0: Wow, das ist ja ein toller Beruf. Warum möchtest du unbedingt Polizist werden?
1: Weil man da Leute verhaften tut und die Räuber und man dann die Räuber verhaften tut.
0: Und einsperrt dann quasi, nicht?
1: Mhm.
0: Und wenn du genug Räuber fängst, dann haben wir eigentlich keine bösen Menschen mehr in unserem Land und das ist ja großartig, oder? Das ist super. Du Simon, du hast einen tollen Beruf ausgesucht. Da kriegst du schon mal einen Applaus von mir. Simon, jetzt warten alle deine Freunde wahrscheinlich vor dem Radiogerät, dass du sie grüßt. Wen grüßen wir?
1: Alle von meiner Volksschule.
0: Ja.
1: Und alle von meinem Fußball.
0: Mhm.
1: Und dann nur an David, die Johanna, die Sophia, an Josef, die Valentina, an Tobias. Und alle, was ich kenne.
0: Das ist ja großartig. Du, und alle, was man kennt, noch dazu zu sagen, ist sowieso immer gescheit, weil falls man jemanden vergessen hat, sind die auch gleich mitgegrüßt.
1: Mhm.
0: Du, jetzt hast du gerade vorhin gesagt, du spielst Fußball in einem Verein. Wie heißt denn der Verein?
1: SV Rijeka Kolsersberg.
0: Und die grüßen wir auch gleich alle, oder?
1: Mhm.
0: Auf welcher Position spielst du denn da?
1: Bei der U8.
0: Ah, okay. Aber da habt ihr noch keine fixen Positionen, nehme ich mal an, gell?
1: Mhm.
0: Mhm. Gut, Simon, du weißt, was jetzt kommt.
1: Ein Spiel.
0: Natürlich. Auswahlspiel, Reimwörterspiel oder Gegenteilspiel. Was spielen wir?
1: Auswahlspiel.
0: Das Auswahlspiel. Wie funktioniert das?
1: Also, du sagst zwei Wörter und ich muss das Gegenteil sagen.
0: Nein, das ist das Gegenteilspiel.
1: Auswahl. Ich muss das sagen, was ich lieber mag.
0: Ja, genau so funktioniert das Auswahlspiel. Geht's los?
1: Mhm.
0: Mhm. Beim Twini, gell? Den Orangen oder den Grünen?
1: Den Grünen.
0: Ich mag den Grünen auch lieber. Und lass mich raten, du isst den Orangen zuerst.
1: Ich esse den Grünen immer zuerst und dann den Orangen.
0: Na gut, also das Beste immer zuerst. Gut, Zähne putzen oder Haare frisieren?
1: Zähne putzen.
0: Dann lieber Zähne putzen, gell? Da verstehe ich. Und dann haben wir noch Hallo sagen oder gar nichts sagen.
1: Hallo sagen.
0: Natürlich, wir sagen immer Hallo, wir wollen ja höflich bleiben. Hier kommt dein Applaus. Wow, Simon, das hast du super gemacht. Der Simon, der ist 7 Jahre alt, aus dem Bundesland Tirol. Und der war heute Nachmittag in der Minidisco mit dabei. Ich wünsche dir noch einen schönen Nachmittag. Pfiati.
1: Schönen Nachmittag, André.
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0: Gleich ist die Laura dran, die wartet hier schon in Leitung 5. Davor muss ich noch schnell sagen, ich brauche neue Sprachnachrichten, denn gleich spiele ich wieder Sprachnachrichten hier in Radinos Minidisco vor. Bitte über die Handy-App vom Radino einfach mal auf das Mikrofonsymbol einfach mal einen Witz aufnehmen oder ein tolles Lied. Wie wäre es denn, wenn du mir das Minidisco-Lied vorsingst? Das würde mich besonders freuen. Vielleicht kann das schon mal jemand singen. So, freue mich auf neue Sprachnachrichten. Jetzt schauen wir aber gleich mal weiter.
1: Hallo André.
0: Hallo Laura, einen schönen Nachmittag wünsche ich dir und herzlich willkommen in Radinos Minidisco. Sag mal, wie alt bist du und in welchem Ort bist du zu Hause?
1: Ich bin 7 Jahre alt.
0: Und wohnst in?
1: St. Georg bei Salzburg.
0: Super, im schönen Bundesland Salzburg also. Hier steht, dass du voll gerne entweder Lehrerin oder Kindergärtnerin werden möchtest von Beruf.
1: Ja,
0: also,
1: ja, das stimmt.
0: Also eigentlich mit den kleinen Kindern oder mit den großen Kindern möchtest du arbeiten?
1: Ja.
0: Und gehen wir mal davon aus, du bist Lehrerin. Was für eine Lehrerin möchtest du denn werden? Eine liebe oder eine strenge?
1: Eine liebe.
0: Natürlich, die lieben Lehrerinnen, die mögen ja alle viel lieber. Aber manchmal muss man auch streng sein, weil wenn alle ganz schlimm sind, muss man auch mal schimpfen können.
1: Ja.
0: Kriegst du das hin?
1: Ja.
0: Ist schwierig, wenn man immer lieb sein will und dann muss man einmal schimpfen, ist blöd. Aber das...
1: Na.
0: Na, das geht schon, gell? Einfach einmal losgeschrien und dann geht's schon rund.
1: Ja.
0: So, wen müssen wir jetzt alles grüßen? Wer sind deine Freunde?
1: Der Jakob, Alina, mein ganzer Klaas, dann der Paul, mein Bruder, Mama und Papa, der Radino und mein ganzer Klaas.
0: Ja.
1: Und Oma und Opa und Gudi und Gedi.
0: Das ist voll süß von dir. Liebe Grüße kommen auch von mir aus dem Radio zu euch ins schöne Bundesland Salzburg. So, Auswahlspiel, Reimwörterspiel oder Gegenteilspiel, was magst du denn spielen?
1: Auswahlspiel.
0: Gut, wie funktioniert das Auswahlspiel?
1: Du sagst 2 Wörter und ich sag, was ich lieber will.
0: Geht's los?
1: Ja.
0: Ketchup oder Mayo?
1: Ketchup.
0: Ketchup mag ich auch lieber. Das scharfe oder das normale?
1: Das normale.
0: Das normale, okay. Beim Twinnie-Eis, grün oder orange?
1: Orange.
0: Ich mag grün lieber, da könnten wir uns einen Twinnie teilen.
1: Ja.
0: Du kriegst die orange Seite und ich die grüne. Und dann gibt es auch gar keinen Streit. Das ist super. Wir zwei sind Twinnie-kompatibel. Das ist großartig. Okay. Und singen oder tanzen?
1: Singen.
0: Singen. Ich kann auch nicht singen. Außer wenn ich singe, dann ist es laut, falsch und mit Begeisterung. Kannst du gut singen?
1: Ja.
0: Sing mal schnell was los.
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0: Super, hier kommt ein Applaus. Ich glaube, heute trinke ich keinen Kaffee mehr. Weil, wie geht die Textzeile, der macht dich blass und...
1: Krank.
0: Blass und krank, okay. Ja, dann hätte ich gesagt, wir trinken einfach einen Kakao. Ich trinke es hier aus meinem Radino-Heferl. Das ist der Radino obendrauf auf dem Heferl. Das ist. Ich wünsche noch einen schönen Nachmittag. Schön, dass du mit dabei warst. Tschüssi.
1: Tschüss, André. Schönen Nachmittag.
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9: Heute für dich im Nachrichtenstudio die Ines. Hallo, freut mich, dass du da bist. Ein winziges technisches Wunderwerk gibt es in der Bundeshauptstadt Wien zu bestaunen. Im Kunsthistorischen Museum kann man ab sofort eine Art Smartwatch aus der Antike genauer ansehen. Eine römische Taschensonnenuhr aus Bronze, die nur 4 cm groß ist. Vor etwa 1800 Jahren hat dieses Gerät Menschen auf Reisen begleitet. Das Besondere daran? Die kleine Sonnenuhr hat 4 auswechselbare Scheiben mit verschiedenen Orten des Römischen Reiches. Vom Land Britannien bis zum Land Ägypten. Reisende haben die richtige Scheibe eingesetzt und damit überall die genaue Zeit ablesen können. Die Sonnenuhr ist allerdings nicht für jeden möglich gewesen. Sie ist aus kostbarem Bronze und das haben sich nur reiche Leute leisten können. Heute ist diese Uhr das vollständigste bekannte Exemplar weltweit. Man kann sie bis März 2027 im Kunsthistorischen Museum bewundern. Ein Roboter namens Rainbow 2 ist bei einem Marathon mitgelaufen. Und zwar in Südkorea, das ist ein Land in Ostasien. Eine Marathonlaufstrecke ist 42 Kilometer lang. Dafür braucht ein Auto auf der Autobahn etwa 25 Minuten. Nun hat ein vierbeiniger Roboter diese Marathonstrecke in etwa 4 Stunden und 19 Minuten geschafft. Mit nur einer Akkuladung. Das Forschungsteam, das ihn dabei begleitet hat, findet das erstaunlich gut und meint, dass der Roboter nach dem Zieleinlauf noch etwas mehr als die Hälfte der Strecke, also 25 Kilometer, mit diesem Akku geschafft hätte. Tatsächlich ist Rainbow 2 der erste vierbeinige Roboter, dem es gelungen ist, so eine lange Laufstrecke bis ins Ziel zu beenden. Laut Forschenden hat er das aufgrund seiner leichteren Roboterbeine und seiner Bewegungsabläufe geschafft. In der Bundeshauptstadt Wien wird bald mit dem Bau einer neuen großen Volksschule begonnen. Der 10. Bezirk in der Bundeshauptstadt Wien bekommt immer mehr Zuwachs, also immer mehr Familien mit Kindern leben hier und so ist es notwendig, genügend Bildungseinrichtungen zu schaffen. Im Stadtgebiet Wienerfeld-West wird eine große Ganztagesvolksschule gebaut, die dann von rund 450 Schülerinnen und Schülern besucht werden soll. Modern, hell und mit viel grüner Fläche will man hier die besten Bedingungen für ein gutes Miteinanderlernen schaffen, aber auch die Möglichkeiten für sportliche und kreative Dinge. Bei der Planung der neuen Ganztagesvolksschule wird außerdem großer Wert auf eine umweltschonende Bauweise gelegt. Strom und Wärme für das Gebäude werden unter anderem von einer Photovoltaikanlage erzeugt. Diese wandelt Sonnenlicht mit Hilfe von Solarzellen direkt in elektrischen Strom um. In 3 Jahren soll die neue Schule im 10. Bezirk fertig sein.
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12: Schau mal, Josi, ich habe schon ein eigenes Sparbuch.
13: Darf ich mal reinschauen? Oh, du bist ja schon ein reicher junger Mann.
12: Ich bringe auch immer brav etwas Geld zur Bank. Und ich bekomme Zinsen dafür. Wenn ich zum Geburtstag wieder Geld geschenkt bekomme, dann lege ich es gleich aufs Sparbuch.
13: Nicht nur du hast bald Geburtstag, Basti, sondern auch das Sparbuch.
12: Mein Sparbuch?
13: Jedes Sparbuch. Das Sparbuch ganz allgemein. Vor fast 200 Jahren ist nämlich das erste Sparbuch ausgegeben worden. Das Einlagebuch Nummer 1 der ersten österreichischen Sparkasse. Es hat einem Mädchen gehört. Marie Schwarz hat sie geheißen. Das Sparbuch hat sie geschenkt bekommen und es waren 10 Gulden drauf. Damals hat es noch keine Euro gegeben, sondern Gulden. Marie hat das Geld aber nicht vor dem 20. Geburtstag abheben dürfen. Sie hat es sogar noch länger am Sparbuch liegen lassen.
12: Und Zinsen bekommen.
13: Richtig. Mit 45 Jahren hat sich Marie dann ihr Guthaben auszahlen lassen. Und siehe da, aus den 10 Gulden sind über die Jahre mehr als 30 Gulden geworden.
12: So lange will ich aber nicht warten, bis ich mir von meinem Ersparten etwas Tolles kaufen kann.
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0: Ich bin André Brunner-Fuhrmann. Ich freue mich wahnsinnig, dass du mit dabei bist. Ich muss jetzt noch, mach mal die Musik hier weg. Ich muss jetzt noch ein bisschen durchatmen, denn ich brauche viel, viel Luft in der kommenden Stunde. Ich möchte hier mittanzen im Studio und ich hoffe, du machst das bei dir im Kinderzimmer auch. Komm, lass uns nochmal schnell ganz kurz durchatmen. Legen wir los. 3, 2, 1, los geht's!

0: mit uns her.
1: So, bitte her mit deinen Sprachnachrichten über Radinos Handy-App. Gleich brauche ich nämlich wieder neue. Ich spiele hier nämlich wieder Sprachnachrichten ab. Und dazu brauche ich jede Menge. Vielleicht alle deine Freunde grüßen, vielleicht sogar einen Witz erzählen. Oder du singst mir mal was vor. Ich würde mich freuen, wenn du das Mini-Disco-Lied mal singst. Das wäre doch toll. Naja, schauen wir gleich, welche Sprachnachrichten wir in Kürze haben. Davor schauen wir noch in Leitung 2. Wer ist denn jetzt am Telefon? Hallöle.
2: Hallöle, hier ist die Erste aus dem Bundesland Niederösterreich.
1: Herzlich willkommen in der Mini-Disco, liebe Asra. Jetzt wollen wir natürlich auch noch wissen, wie alt bist du und wie heißt der Ort, wo du wohnst?
2: Ich bin 9 Jahre alt und ich wohne in Stockerau. Also
1: Stockerau. Ja, das ist ja voll schön, der Ort. Du, hier steht, dass du gerade erst einen Bruder bekommen hast.
2: Ja.
1: Erzähl mal, was war, wie war das toll und aufregend?
2: Ja, also ich war glücklich.
1: Du, da muss man ja voll lange warten, bis man dann endlich mal den Bruder kennenlernt, oder?
2: Ja, im Bauch, das dauert schon urlange.
1: Das dauert wirklich lange, oder? Das ist fast so, wie wenn man auf Weihnachten warten muss. Da muss man auch immer so lange warten.
2: Ja.
1: Nur, dass man bei Weihnachten dann kein Bussi auf den Bauch geben kann.
2: Ja, stimmt.
1: Da kann man wenigstens dann einen Bussi auf Mamas Bauch geben. Du, jetzt sag mal, wie heißt dein Bruder?
2: Arda.
1: Oh, das ist ja auch so ein schöner Name. Du, und ist er eine Quengeltasche? Schreit er oft?
2: Ja.
1: Soll ich dir was verraten?
2: Ja.
1: Das wird bei kleinen Geschwistern nicht besser. Die werden ihr Leben lang immer schreien. Aber der Vorteil ist, du bist schon 9. Irgendwann wirst du ausziehen und dann kannst der wurscht sein, ob der noch immer schreit oder nicht. Hier steht, du spielst Querflöte.
2: Ja.
1: Sag mal, jetzt musst du den Kindern natürlich erklären, viele werden nur eine Blockflöte kennen. Wie schaut eine Querflöte aus und wie funktioniert das?
2: Man hält sie also so quer vom Mund, also so rechts, also so.
1: Deshalb heißt ja die Querflöte auch Querflöte. Wow!
2: Ja.
1: Cool. Und klingt eine Querflöte auch leicht anders als eine Blockflöte?
2: Ja.
1: Ja, schöner wahrscheinlich, oder?
2: Ja.
1: Na natürlich, weil sonst würdest du sie ja nicht spielen, sonst würdest du ja Blockflöte spielen.
2: Ja.
1: Okay, du Asra, jetzt müssen wir mal alle deine Freunde hier grüßen. Zähl sie mal auf, schnell.
2: Okay, darf ich auch ein bisschen viele grüßen?
1: Ja, sicher. So viele du möchtest.
2: Oh, okay.
1: Und wenn es 2000 sind, dann müssen wir sagen, alle nachfolgenden Sendungen starten heute später, weil die Asra hat so lange gebraucht mit dem Aufzählen. Wir müssen die Geschichte dann um 6 am Abend viel später spielen. Also okay. Lass dir Zeit, okay?
2: Okay. Also ich grüße mal die ganze Klasse 3a in der Volksschule West, meine Lehrerinnen, das ganze Radio.
1: Du bist ja süß, dankeschön.
2: Radino, dich André.
1: Danke, Bussi.
2: Dir auch, Bussi.
1: Ja, wen müssen wir noch grüßen?
2: Mama, Papa, meine restliche Familie, mein kleiner Bruder, Sophia, die Sarah, Doruk und den Kahn und alle, die mich so kennen.
1: Und liebe Grüße hänge ich noch hinten dran von mir aus dem Radio, dann ist das Ganze komplett. So, Auswahlspiel, Reimwörterspiel oder Gegenteilspiel, was magst du spielen?
2: Reimwörterspiel.
1: Okay, wie funktioniert das Reimwörterspiel?
2: Also du sagst ein Wort und ich sag, was dich reimt.
1: Okay, was reimt sich auf Stinken?
2: Schinken.
1: Schinken reimt sich auf Stinken, richtig. Nur blöd ist nur, wenn der Schinken stinkt, nicht? Dann ist blöd.
2: Ja.
1: Aber sonst ist okay. Gut, was reimt sich auf Zwerg?
2: Berg.
1: Berg reimt sich auf Zwerg, richtig. Und was reimt sich auf Weg?
2: Steg.
1: Steg reimt sich auf Weg. Richtig, hier kommt ein Applaus. Wow, wow, wow. Du, das hat die Asra aber gut gemacht. Hein? Die ist 9 Jahre alt, aus dem Bundesland Niederösterreich, war heute Nachmittag mit dabei. Und Asra, ganz liebe Grüße. Tschüssi.
2: Tschüss.

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0: Na, das war ja wieder ein tolles Lied hier bei uns auf mein Kinderradio in der Minidisco. Wir haben jede Menge Anmeldungen hier. Auf www.meinkinderradio.at gibt es das Formular für die Anmeldung, wenn auch du mit dabei sein magst. So, wir schauen jetzt mal in Leitung 1. Hallöle.
1: Hallo.
0: Hallo, schönen Nachmittag. Wer spricht denn da?
1: Die Franziska.
0: Franziska, erst einmal herzlich willkommen in Radinos Minidisco. Schön, dass du da bist. Ich gehe mal davon aus, du hast sehr lange gewartet.
1: Ja.
0: Ja, sehr lange oder nur lange?
1: Lange.
0: Lange, okay. Na, jetzt ist es auf jeden Fall soweit und jetzt hätte ich gern, dass du dich bitte vorstellst, wie alt bist du und aus welchem Ort bist du zu Hause?
1: Ich bin 10 Jahre alt und ich komme aus Wien.
0: Und wie alt warst du bei der Anmeldung?
1: Ich weiß nicht, ich glaube 6.
0: Oh, dann bist du eine von denen, die am längsten bisher gewartet haben. Franziska, es tut mir sehr leid. Aber sag mal, was ist dein Traumberuf? Was möchtest du denn werden, wenn du erwachsen bist?
1: Ich will Polizistin werden.
0: Und da hast du es dann ein bisschen selber in der Hand, da kannst du dann sagen, wo es lang geht, oder?
1: Ja.
0: Was muss eine Polizistin eigentlich so den ganzen Tag machen?
1: So Verbrecher fangen und ich mag es halt auch so mit Tieren zu arbeiten.
0: Wow, dann kriegst du vielleicht einen Polizeihund, oder?
1: Ja.
0: Das wäre doch toll.
1: Ja.
0: Okay. Du, und wie geht's dir so mit der Treffsicherheit? Kannst du gut Dosen schießen und so?
1: Ja.
0: Ja, das ist nämlich auch wichtig. Man muss gut zielen können bei der Polizei.
1: Ja.
0: Super. So, Franziska, wir grüßen jetzt alle deine Freunde mal im Radio. Zähl sie mal auf.
1: Also meine Katze, die Luna, die Manu, meine Brüder, mein Papa, meine Mama, die Mina, die Alice. Und meine ganze Familie.
0: Okay, super. Liebe Grüße auch von mir zu euch in die Bundeshauptstadt Wien. So, Auswahlspiel, Reimwörterspiel oder Gegenteilspiel? Welches Spiel spielen wir zwei Hübschen jetzt?
1: Das Auswahlspiel.
0: Okay, wie funktioniert's?
1: Ich sag zwei Sachen und du musst entscheiden.
0: Ach so, dann drehen wir es heute also um.
1: Ja.
0: Ja gut, dann leg mal los.
1: Eiscreme oder Torte?
0: Definitiv Eiscreme. Ich bin gar kein Tortenfan.
1: Weihnachten oder Ostern?
0: Ich würde sagen Weihnachten. Da gibt es meistens die größeren Geschenke.
1: Ja. Und Katze oder Hund?
0: Ja, definitiv Hund. Ich bin ein Hundemensch. Ich liebe Hunde. Du, das hast du gut gemacht. Hier kommt ein Applaus. Das war die Franziska, die ist 10 Jahre alt, aus der Bundeshauptstadt Wien. Und wie es ausschaut, wird die mal eine gute Radiomoderatorin oder Polizistin. Oder vielleicht macht sie irgendwann mal einen Polizeiradiosender.
1: Ja.
0: Ja, oder zumindest kannst du gut Verhöre machen.
1: Ja.
0: Haben sie die Sparkasse oder die Bank ausgeraubt? Das wäre das Auswahlspiel dann im Polizeiverhör.
1: Ja.
0: Franziska, danke fürs mit dabei sein. Ich wünsche dir noch einen schönen Nachmittag. Tschüssi.
1: Tschüss, André. Schönen Nachmittag.

0: Schön, dass du eingeschaltet hast. Hier ist mein Kinderradio. Einen schönen Nachmittag wünsche ich dir. So, jetzt frage ich gleich mal in Leitung 2. Wer hat sich angemeldet auf www.meinkinderradio.at?
1: Johanna.
0: Johanna, einen schönen Nachmittag wünsche ich dir. Schön, dass du mit dabei bist in der Minidisco. Sag mal, wir wollen dich alle ein bisschen besser kennenlernen. Wie alt bist du und in welchem Ort bist du zu Hause?
1: Ich bin im Gehalt 4 zu Hause und bin 8 Jahre alt.
0: 8 Jahre aus dem Bundesland Kärnten. Und hier steht auf meinem Zettel, dass ihr zu Hause eine Landwirtschaft habt, gell?
1: Ja.
0: Und ihr habt ganz viele verschiedene Tiere. Was habt ihr denn da alles auf dem Bauernhof?
1: Katzen, Schafe, Hühner, Hasen, Bienen.
0: Boah, da habt ihr aber schön viele verschiedene Tiere.
1: Ja.
0: Und was sind deine Lieblingstiere?
1: Die Schafe.
0: Die Schafe? Warum sind Schafe deine Lieblingstiere?
2: Weil die Schafe gern kuscheln.
0: Oh, ich habe gar nicht gewusst, dass Schafe so gerne kuscheln. Das ist ja lieb. Du sag mal, jetzt wissen wir, was deine Lieblingstiere sind. Jetzt würde ich gerne wissen, wer deine Lieblingsmenschen sind. Magst du alle deine Freunde mal aufzählen und sie grüßen hier im Radio?
2: Ja. Geht die los. Ganze Klasse, die Frau Vollerich, die Johanna, die Tante Brigitte, meine Reitlehrerin, Hansi, Oma und Opa Niederösterreich, meine Familie und sonst keiner mehr.
0: Und ich schicke euch natürlich liebe Grüße nach Kärnten aus dem Studio hier. Wir spielen jetzt noch ein Spiel, Auswahlspiel, Reimwörterspiel oder Gegenteilspiel. Welches hast du dir denn ausgesucht?
2: Geräuschespiel.
0: Oh, das geheime Spiel. Das müssen die Kinder ja immer selber nennen. Ja, dann lauf mal los, ich möchte die Klospülung hören. Das ist ja die einzige Radiosendung in Österreich, wo man Klospülungen hört. Oh, das war aber eine tolle Klospülung. Und jetzt lauf noch los, die Türklingel, die wollen wir auch noch hören. Da lauft sie los. Die Johanna, 8 Jahre alt, aus dem Bundesland Kärnten. Bin gespannt.

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0: Nachmittag in Österreich. Du hörst mein Kinderradio mit dinotastischer Musik. Und jetzt ist es Zeit für das nächste Kindertelefonat. Schauen wir mal in die Leitung 24. Ist da jemand?
1: Hallo.
0: Hallo, wer spricht denn da?
1: Hallo, hier spricht der Theo.
0: Ja, hallo Theo. Wie alt bist du und wo wohnst du?
1: Ich wohne in Ehrenhausen, ich bin 6 Jahre alt.
0: Ehrenhausen ist im schönen Bundesland Steiermark. Und wenn du 6 Jahre alt bist, gehst du schon in die Schule, oder?
1: Ja.
0: Und was?
1: Schule.
0: Und was
1: ist? Erste Klasse.
0: Super. Und was ist dein Lieblingsfach?
1: Eigentlich glaube ich das Schreiben.
0: Das Schreiben? Das ist ja toll. Habt ihr schon alle Buchstaben durchgemacht?
1: Nein.
0: Wo seid ihr denn gerade?
1: Beim R.
0: Beim R. Das ist ein toller Buchstabe. Und hast du bisher schon einen Lieblingsbuchstaben gefunden?
1: Ja, das D.
0: Das harte oder das weiche D?
1: Das D in das harte D.
0: Natürlich, weil das kommt ja auch in deinem Namen vor. Gleich der erste Buchstabe ist dein Lieblingsbuchstabe quasi in deinem Namen. Ja, natürlich. Gut, sollen wir jetzt jede Menge Freunde von dir grüßen im Radio?
1: Ja.
0: Gut, wen in der Steiermark grüßen wir alles?
2: Den Mario, den Vico, den Raphael, die Zoe, die Marie, den Leon, den Raoul, den Elias und den Nico, die Rosa und die Anja und den Vincent.
0: Und liebe Grüße kommen natürlich auch von mir zu dir in die Steiermark. Jetzt müssen wir aber ein Spiel spielen, oder? Hast du dir schon eines ausgesucht?
2: Ja, das Reimwörterspiel.
0: Wow, erklär mal schnell den Kindern, wie es funktioniert.
2: Also du sagst ein Wort und ich muss dazu rausfinden, was sich reimt.
0: Genau so spielen wir es. Bist du konzentriert?
2: Ja.
0: Was reimt sich auf Strecke?
2: Schnecke.
0: Schnecke reimt sich auf Strecke. Richtig. Was reimt sich auf Mutter?
2: Futter.
0: Futter reimt sich auf Mutter. Richtig. Und das dritte Wort noch. Was reimt sich auf Rachen?
2: Lachen.
0: Lachen reimt sich auf Rachen. Richtig. Hier kommt jetzt dein Applaus, Theo. Der Theo ist 6 Jahre alt aus der Steiermark. Und er hat mit mir gerade in der Minidisco das Reimwörterspiel gespielt. Ich wünsche dir noch einen schönen Nachmittag. Danke, dass du mit dabei warst. Tschüss.
2: Tschüss, André, schönen Nachmittag.

0: Also was mich jetzt mal ganz besonders interessiert ist, wie geht's dir eigentlich? Geht's dir gut so vor dem Radiogerät? Hast du richtig viel Spaß? Spielen wir tolle Musik? Sag es mir ganz einfach, wenn du dich anmeldest, auch zur Minidisco auf www.meinkinderradio.at. Da findest du das Anmeldeformular. Ich freue mich wahnsinnig auf ein Telefonat mit dir. So, schönen Nachmittag jetzt mal. Schauen wir schon mal, ob ein Kind in Leitung 12 ist. Klopf, klopf.
1: Hallo?
0: Hallo? Wer spricht denn da?
1: Die Clara.
0: Ja, Clara, schönen Nachmittag. Da bin ich ja goldrichtig bei dir gelandet. Weißt du, wer dran ist?
1: Der André.
0: Ja, da ist der André. Schönen Nachmittag. Sag mal, wie alt bist du und wo wohnst du?
1: Ich bin 9 Jahre alt und wohne in Linz.
0: Das ist in Oberösterreich.
1: Ja.
0: Ja. Du sag mal, hier auf deiner Anmeldung steht, dass du wahnsinnig gerne Geige spielst und mit Freunden. Oder machst du das gleichzeitig? Spielst du mit Freunden mit der Geige oder machst du die Geige alleine?
1: Also alleine mache ich Geige und spiele ich dann auch mit meinen Freunden gerne.
0: Und was spielt ihr da Lustiges?
1: Verschiedene Sachen. Also zum Beispiel, manchmal spielen wir, dass die eine die Queen ist oder so oder so.
0: Die Queen? Wow, ihr habt also eine echte Königin im Freundeskreis.
1: Mhm.
0: Und wenn du mal die Queen bist, was macht die Queen dann so in dem Spiel?
1: Also dann mache ich meistens so, da tue ich so ein bisschen herzeigen und die anderen müssen es nachmachen.
0: Ich verstehe. Und wenn deine Untertanen nicht so tun, wie du möchtest, bestrafst du sie dann auch?
1: Nein.
0: Nein, du bist eine gute Queen.
1: Ja.
0: Das ist ja großartig. Queen Clara die Erste, oder?
1: Ja.
0: Super. Du, und jetzt nochmal müssen wir über die Geige auch reden. Jetzt wird es natürlich Kinder geben, die nicht wissen, was eine Geige ist. Kannst du ihnen mal erklären, was eine Geige ist?
1: Also das ist sowas wie eine Gitarre, nur eben so klein. Und man hat auch so einen Bogen, mit dem kann man es streichen.
0: Aber man hält es auch nicht wie eine Gitarre, oder? Die hält man ja ganz anders, die Geige.
1: Ja, die hält man so auf der Schulter.
0: Okay, und muss man dann auch so mit dem Kinn draufhalten?
1: Ja.
0: Das ist ja cool. Und mit dem Bogen streicht man dann über die Saiten drüber, oder?
1: Ja.
0: Und dann kommt optimalerweise schöne Musik raus. Bei mir nicht. Ich kann das überhaupt nicht. Aber ich finde es toll, dass du das machst, muss ich wirklich sagen. Clara, haben wir Freunde, die wir im Radio grüßen sollten?
1: Also meine ganze Klasse...
0: Was ist das für eine Klasse?
1: Die 4B-Murmeltierklasse.
0: 4B-Murmeltierklasse, ihr seid im Radio gerade gegrüßt worden. Hallo! Wen haben wir noch?
1: Und meine Freundin Lilly, die ist eine Stufe über mir.
0: Okay, hallo Lilly, du bist auch im Radio. Super, waren das alle, die wir grüßen lassen müssen?
1: Ja.
0: Super. Du, es gibt ja 3 Spiele in der Minidisco. Welche sind das?
1: Das Auswahlspiel. Das Gegenteilspiel.
0: Ja.
1: Und es gibt auch noch das Reimespiel.
0: Das Reimwörterspiel, genau. Und jetzt lass mich raten, was du nimmst. Du nimmst das Auswahlspiel.
1: Ja.
0: Wow, ich hab's richtig erraten. Super. Gut, bist du bereit?
1: Ja.
0: Gut, ich sag 2 Dinge, du sagst, was du lieber magst. Duschen oder baden?
1: Baden.
0: Warum?
1: Weil ich da länger in der Badewanne sein kann und beim Duschen, da geht's zu schnell und so, ja.
0: Und echte Königinnen baden wahrscheinlich auch lieber, oder?
1: Mhm.
0: Gut, Zähne putzen oder Haare frisieren?
1: Haare frisieren.
0: Warum?
1: Weil ich mit denen oft auch neue Frisuren ausprobiere.
0: Und neue Zahnstellungen kann man nicht so leicht ausprobieren wie neue Frisuren, oder?
1: Ja.
0: Super. Chicken Nuggets oder Schnitzel?
1: Chicken Nuggets.
0: Warum?
1: Weil ich sie leckerer finde.
0: Und ich finde, sie sind auch lustiger zu essen, weil man immer so kleine Stücke hat.
1: Ja.
0: Das stimmt. Hier kommt jetzt dein Applaus im Radio. Die Clara, die ist 9 Jahre alt aus Linz in Oberösterreich. Clara, es war großartig, dass du mit dabei warst. Ich wünsche dir noch einen super tollen Nachmittag. Tschüss.
1: Tschüss, André. Schönen Nachmittag.
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3: Hallo Radino, ich bin der Valentin aus Kloster Neuburg und ich bin krank und ich wünsche mir gute Kindermusik.
4: Hallo, ich bin die Hanna und ich bin 3 Jahre. Ich grüße

0: und ich komme aus Wien und ich bin 7 Jahre alt und ich will meine Freunde grüßen. Die David, die Alice, den Valentin, den Adrian, den Maxi, den Leo. Ja, und das waren meine Freunde. Ich wünsche euch noch einen schönen Nachmittag und ich will Tierarzt werden.
1: André, spiel mal

0: 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Ich brauche jede Menge Anmeldungen aus ganz Österreich. Schauen wir mal, wer denn so als Nächste dran ist. Ich weiß gar nicht, ob da schon jemand hier in Leitung 1 ist. Ich frage mal vorsichtig. Hallo?
1: Hallo.
0: Hallo, wer spricht denn da?
1: Ich bin die Lena.
0: Ja, Lena, ich wünsche dir einen schönen Nachmittag und freue mich wahnsinnig, dass du mit dabei bist in der Minidisco. Sag mal, wie alt bist du und in welchem Ort wohnst du?
1: Ich bin 8 Jahre alt und ich wohne in Steinbrunn, Neue Siedlung.
0: Das ist im Burgenland, gell?
1: Ja.
0: Ja, super. Du, jetzt habe ich da im Hintergrund vorher jemanden gehört. Wer war denn das?
1: Mein Bruder.
0: Wie heißt er denn?
1: Theodor,
0: du bist gerade im Radio gewesen. Liebe Grüße. Du, hier am Zettel steht, du bastelst wahnsinnig gerne. Was bastelst du denn so?
1: Ich bastel gerne Karten und dann auch noch manchmal Geschenke bastel ich auch sehr gerne.
0: Und was machst du da für Karten? Sind es so Glückwunschkarten?
1: Ja, oder so Geschenkekarten.
0: Wow, das klingt ja super schön. Vielleicht machst du mal ein Foto davon und schickst es an radino@meinkinderradio.at.
1: Ja.
0: Da würde ich mich wahnsinnig drüber freuen. Super, du, grüßen wir jetzt jede Menge Freunde von dir hier im Radio?
1: Ja.
0: Dann zähl sie mal auf.
1: Also meine beste Freundin, die gerade neben mir steht, die Livia.
0: Das ist ja super, ja. Wen noch?
1: Und meine ganze Klasse.
0: Super, liebe Grüße auch von mir aus dem Radio. Was machen wir zwar jetzt?
1: Ein Spiel spielen.
0: Und hast du dir schon eines ausgesucht?
1: Ja.
0: Welches denn?
1: Das Auswahlspiel.
0: Das musst du schnell mal den Kindern erklären.
1: Also du sagst mir zwei Sachen und ich muss eins davon auswählen.
0: Was du halt lieber magst.
1: Ja.
0: Okay, Hund oder Katze?
1: Katze.
0: Hast du eine Katze?
1: Nein, aber meine Oma hat drei.
0: Okay, und wie heißen die?
1: Chiara, Jamesy und Henry.
0: Super. Okay, beim Trinken, Saft oder Wasser?
1: Wasser.
0: Wasser. Wasser ist großartig. Wir haben ja in Österreich ein super leckeres Wasser. Weil man kann ja nicht in jedem Land das Wasser aus der Wasserleitung trinken. Ich weiß nicht, ob du das gewusst hast.
1: Ja, das habe ich gewusst.
0: Das ist gut. Super. Okay, und bei den Gummibärchen, süß oder sauer?
1: Sauer.
0: Sauer macht auch lustig. Hier kommt ein Applaus. Das war jetzt die Lena. Die Lena ist 8 Jahre alt aus dem Burgenland. Und ich freue mich wahnsinnig, dass du mit dabei warst. Du, ich wünsche dir noch einen schönen Nachmittag. Tschüssi.
1: Danke, dir auch.

0: Die Zeit vergeht so schnell in der Mini-Disco. 2 Stunden sind schon wieder um, der Radin und ich. Wir müssen uns an dieser Stelle verabschieden, aber wir würden uns freuen, wenn auch du schon morgen ab 4 Uhr am Nachmittag wieder einschalten würdest. Ich bin André, bis dahin, tschüss.
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5: 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Cashew. Tschüss lieber Radino.
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6: 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Ich mag gerne keine Pizza und ich höre gerne euren Radio, Radinon und ich grüße gerne den Tobias, den Adrian, den Tommy, den Lian.
7: Hallo André, ich heiße Gerasimos, ich bin 7 Jahre alt. 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
8: Servus, ich bin's, der David. Mir ist heute was passiert. Ich bin gestolpert und hingefallen. Dabei habe ich mir meine Jeans am Knie ordentlich zerrissen. Ein richtiges Loch ist drin. Hast du auch schon einmal ein Loch in der Hose gehabt? Zum Glück gibt es ja so lustige Aufnäher, die das Loch verdecken. Ich weiß aber noch was Besseres. Ich werde aus dem Riss in meiner Jeans ein Hosenmonster machen. Dafür brauche ich Nähzeug und ein paar Stoffreste. Das Loch schneide ich jetzt so weit auf, dass es das Maul des Monsters sein könnte. Aus weißem Filz schneide ich ein paar spitze Zähne aus und nähe oder klebe sie von innen an den Rand des Monstermauls. Dann nehme ich ein rotes Stoffstück und lege es hinter das Loch, rundherum festnähen. Und dann kommen noch 2 Augen. Die mache ich aus größeren weißen Stoffscheiben und kleineren schwarzen, die ich aufeinander klebe. Die Augen befestige ich dann mit ein paar Nadelstichen über dem Maul. Mein Hosenmonster sieht echt lustig aus und meine Jeans sind dadurch einzigartig geworden.
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4: Was gibt's Neues in Österreich und der Welt? Ich erklär's dir gerne. Die Ines hier, hallo! Im Land Madagaskar singt ein Lemur im Regenwald. Der Indri, der größte Lemur weltweit, hat als einziger eine ganz besondere Begabung. Diese Affenart lässt seinen lauten, schrillen Ruf durch den ganzen Regenwald klingen. Und eine neue Studie hat jetzt herausgefunden, wie ihm das gelingt. Dazu haben die Forscherinnen und Forscher Videos von Lemuren und deren Mundbewegungen ganz genau angeschaut. Und sie haben erkannt, dass der Indri etwas nachmacht, das wir Menschen ebenfalls tun. Es ist ein Trick, den Opernsängerinnen und Sänger anwenden, wenn sie besonders hohe Töne erzeugen wollen. Dann öffnen diese ihren Mund nämlich noch weiter und genau so macht es auch der Indri auf Madagaskar. Seine lauten, eindringlichen Gesänge hört man kilometerweit über die Insel. Damit stärkt der Indri auch seine Bindung innerhalb der Familie und er warnt mit seinem schrillen Gesang auch andere Tiere, sich fernzuhalten. Wo du aufwächst, ist deine Kultur zu Hause. Mit diesem Leitgedanken startet das Junge Theater Wien in den Herbst. In unterschiedlichen Bezirken der Bundeshauptstadt Wien, wie Floridsdorf, Simmering oder auch Liesing, drehen sich die neuen Theaterstücke rund ums Thema Miteinander. Sowohl im Freundeskreis als auch in größeren Gruppen und mit Jung und Alt bunt gemischt. Zum Beispiel wird das Theaterstück »Bis einer heult« für Kinder ab 4 Jahren gezeigt. Über Bedürfnisse und wie man mit anderen mitfühlt. Schulkinder ab 8 Jahren können bei »Die Wanze, ein Insektenkrimi« mitfiebern. Oder wiederum in einem anderen Theaterstück erfahren, was es mit Mut und Heldentum auf sich hat. Die neue Spielzeit wird für jedes Kind ein spannendes Stück erzählen. Das ganze Programm gibt es online auf www.jungetheaterwien.at. Ein riesiger Fliegenpilz ist vor kurzem gefunden worden. Und zwar im Bundesland Vorarlberg, das ist ganz im Westen von Österreich. Einen Fliegenpilz erkennst du an seiner roten Farbe mit weißen Pünktchen. Außerdem ist er giftig, also auf keinen Fall zu essen. Die Länge von einem normalen Fliegenpilz, also von einer Seite auf die andere, ist so in etwa um die 20 cm. So groß ist ein normales Schulbuch zum Beispiel. Nun hat eine Pilzexpertin bei ihrer letzten Erkundungstour durch den Wald tatsächlich einen Fliegenpilz entdeckt, der 26 cm Durchmesser gehabt hat. Anscheinend hat er genau das richtige Umfeld, die richtigen Wetterbedingungen und den passenden Boden zum Wachsen gehabt, um so enorm groß zu werden. Die Expertin hat ihn abgemessen und auch gleich fotografiert, um ihren ungewöhnlichen Fund bildlich festzuhalten. Das waren die aktuellen Meldungen von dieser Stunde und jetzt gibt's noch Spannendes aus unserer Kinderredaktion für dich.
5: Hallo, ich bin die Charlotte. Zigaretten sind ungesund. Sie sind besonders schlecht für die Lunge. Wer viel raucht, kann deshalb sogar früher sterben. Aber Zigaretten sind auch schlecht für die Umwelt. In den Filtern sind viele Giftstoffe wie Nikotin, Arsen und Blei. Manche Menschen schmeißen die Zigarettenstummel einfach in die Natur. Besonders gefährlich ist das im Sommer, wenn die Zigaretten noch glühen. So kann ein Brand entstehen. In Österreich gibt es bald eine neue Regel dafür. Wer eine Zigarette auf einem Kinderspielplatz wegwirft, muss eine Geldstrafe von 500 Euro zahlen. Wenn man das öfters macht, bis zu 2000 Euro. In Wien darf man Zigaretten schon länger überhaupt nicht draußen auf den Boden werfen. Am besten, du fängst nie an zu rauchen. Das ist besser für deine Gesundheit und die Umwelt.
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6: Hallo, schön, dass du wieder eingeschaltet hast zu Radinos Werkstatt. Heute haben wir etwas Dinotastisches geplant. Und zwar bauen wir eine Holzeisenbahn. Dafür brauchen wir in der Bauanleitung einiges. Einen Quadratstab, einen Halbrundstab, eine Sperrholzplatte, Holzleim, einen Holzdübel, Kotflügelscheiben, Schrauben, Schraubhaken und Ringschrauben. Und Werkzeug brauchen wir natürlich auch. Und zwar eine Feinsäge, einen Hammer und einen Akkuschrauber. Ich glaube, wir haben alles. Bist du bereit, David?
7: Ja, ich bin bereit, Philipp. Und freue mich schon.
6: Na dann geht's los!
7: Als erstes müssen wir aus dem Quadratstab unsere Lok und unsere Waggons zurechtschneiden. Dafür machen wir den Quadratstab mit einer Schraubzwinge fest und messen dann die Länge unserer Lok und Waggons ab.
6: Und für das Führerhaus der Lokomotive.
7: Ganz genau. Am besten ist, wir wechseln uns mit Messen und Sägen ab.
6: Dann messe ich mal ab. Also für die Lok 7 cm steht hier in der Bauanleitung. Ich mache dir einen Strich mit dem Bleistift.
7: Dankeschön. Dann übernehme ich einfach das Sägen. Die Bauanleitung gibt's übrigens auch auf der Mein Kinderradio Webseite www.meinkinderradio.at. So, jetzt aber weiter mit dem nächsten Schritt. Jetzt öffnen wir die Schraubzwinge und ziehen den Quadratstab etwas nach. Dann wiederholen wir das Ganze für die beiden Waggons. Wie lang werden die?
6: Die Waggons 5 cm und das Führerhaus 2,5 cm.
7: Okay, haben wir. So, jetzt braucht die Lokomotive noch einen Kessel. Dafür machen wir den Halbrundstab in der Schraubzwinge fest, messen wieder 5 cm und sägen auch dieses Teil zurecht.
6: Ja, und unser Führerhäuschen braucht noch ein Dach.
7: Richtig, das schneiden wir aus der Sperrholzplatte. Während ich das Dach ausschneide, könntest du doch schon alle Teile glatt schleifen.
6: So machen wir das. Immerhin bin ich ja schon ein echter Profi mit dem Sandpapier.
7: Ja, da hast du recht.
6: So, fertig. Jetzt haben wir alle unsere Holzteile perfekt glatt geschliffen.
7: Nur dann können wir beginnen, unsere Lok zusammenzubauen. Als erstes montieren wir das Führerhaus. Das nageln wir auf ein Ende unserer Lokomotive.
6: Aber aufpassen, dass es aufrecht steht, das Häuschen. Sonst hat der Kessel keinen Platz mehr.
7: Ja, richtig. Den Kessel aus dem Halbrundstab und das Dach kleben wir jetzt mit Leim auf die Lok. Dann fehlt nur noch der Schornstein.
6: Damit es eine echte Dampflokomotive wird.
7: Genau. Als Schornstein verwenden wir den Dübel. Um den zu befestigen, bohren wir zuerst ein Loch in den vorderen Bereich der Lok und hämmern dann den Dübel dort hinein.
6: Cool. Jetzt sieht das wirklich aus wie eine Lok. Aber ich finde, es fehlt noch Farbe.
7: Da hast du absolut recht. Während der Leim trocknet, kannst du ja die Waggons bemalen.
6: Super, das mache ich.
7: Noch ein kleiner Tipp. Nimm dir die Unterlegscheiben, die dann unsere Räder werden, und leg sie schon mal auf den Zug.
6: Ah, die verdecken ja dann Teile des Zuges. Dann male ich dort nichts Wichtiges an.
7: Korrekt, du Handwerksmeister.
6: So, jetzt sind die Waggons bemalt. Ich habe mich für blau und lila entschieden. Und das Dach des Häuschens von der Lok, das bemale ich später noch rot an.
7: Wow, sieht super aus. So einen Zug habe ich noch nie gesehen.
6: Danke, David. Mir gefällt es auch sehr gut.
7: Dann zeichnen wir jetzt ein, wo die Räder hinkommen. Dafür nehmen wir wieder die Unterlegscheiben und markieren uns die Stelle, wo wir sie befestigen.
6: Und dann bohren wir dort die Löcher?
7: Genau. Dafür spannen wir unsere Zugteile wieder mit der Schraubzwinge fest. Und dann bohren wir ganz leicht vor.
6: Aber aufpassen, dass du nicht in den Tisch bohrst.
7: Natürlich. Deshalb spanne ich die Teile ja so ein, dass sie etwas über die Tischkante hinausstehen.
6: Jeder Waggon und auch die Lok bekommt 4 Räder. Das heißt, wir brauchen insgesamt 12 Unterlegscheiben.
7: Und dann auch gleich viel Schrauben zum Befestigen.
6: Ich schraube die Räder gleich an.
7: Ist gut. Aber zieh die Schrauben nicht so fest. Die Räder müssen sich ja auch noch drehen können.
6: Das weiß ich doch.
7: Eh klar. Jetzt müssen wir nur noch die Kupplungen befestigen.
6: Ich weiß, wofür das ist. Das ist, damit die einzelnen Waggons miteinander verbunden sind.
7: Ja, und wir nehmen dafür eine Ringschraube und einen Haken. Die Lok zieht alle Waggons an einer Ringschraube. Das heißt, die Waggons bekommen vorne einen Haken und hinten eine Ringschraube.
6: Außer der letzte Waggon, der braucht hinten keine Ringschraube mehr.
7: Eigentlich nicht, aber wer weiß, vielleicht möchtest du deinen Zug ja mal erweitern. Da wäre es dann schon gut, wenn auch der letzte Waggon hinten eine Ringschraube hätte.
6: Auch wieder wahr. Dann werde ich jetzt wieder vorzeichnen.
7: Und ich vorbohren. Wenn du fertig bist mit Anzeichnen, kannst du bei den ersten schon die Schrauben und Haken reindrehen.
6: David, wir sind wirklich ein super Team.
7: Finde ich auch, Philipp. Und ich denke, unsere Eisenbahn kann sich echt sehen lassen.
6: Und wenn du die Eisenbahn auch baust und sich deine auch sehen lassen kann, dann lass sie uns sehen und mach ein Foto davon und lade es auf Radinos Webseite hoch.
7: Genau, das würde mich echt auch interessieren. Auf meinkinderradio.at beim Menüpunkt Galerie gibt's ein Formular dafür. Schick uns fleißig Fotos. Und jetzt heißt's wieder,
6: bis zum nächsten Mal.
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0: Warm und strahlend steht die Sonne am Himmel. Mittagszeit auf der Wiese. Die kleine Hummelbommel kommt gerade aus der Insektenkrabbelgruppe. Jetzt macht sie sich auf den Weg nach Hause. Fröhlich tapst sie über das weiche Gras. Sie hat ganz kleine Flügel, wie alle Hummeln. Aus der Luft beobachten Bino-Biene und Walpurga-Wespe die muntere Hummel, die unten auf der Erde herumspaziert. Wie sie mal hierhin, mal dorthin krabbelt und auch mal hoch hinaus auf einen dicken Grashalm klettert. Bino und Walpurga grinsen sich an und sausen in einem eleganten Bogen hinunter zu Bommel.
1: Na, läufst du jetzt nach Hause? Mit deinen winzigen Flügeln kannst du doch nie und nimmer fliegen.
2: Hallo. Was?
3: Ja, schau uns an. Wir können richtig durch die Luft sausen.
0: Walpurga summt schnell wie ein Pfeil an Bommels kleiner Nase vorbei, wobei die dünnen Gräser neben der Hummel ins Schwanken geraten. In einiger Entfernung dreht die Wespe um und schwirrt im Zickzackflug zurück, sodass einem fast schwindlig wird. Es sieht so leicht und mühelos aus. Walpurga wirbelt mächtig Staub auf mit ihren Flugkünsten und Bommel reibt sich verwundert die Augen.
3: Los, mach es uns doch nach, wenn du kannst.
4: Das schafft Bommel nie.
0: Ob sie wohl recht haben? Nachdenklich schaut Bommel den beiden nach, bis sie nur noch zwei winzige kleine Punkte am Horizont sind. Dann ist die kleine Hummel wieder allein. Bommel klettert auf ein großes, leuchtend grünes Blatt. Im Sonnenlicht glitzern ein paar Tautropfen darauf. In einem besonders großen Tropfen erscheint deutlich Bommels Spiegelbild. Es zeigt den kleinen Kopf mit der Stupsnase und den langen, zarten Fühlern obendrauf, zwischen denen ein paar Haare hervorsprießen. Bommel sieht sich den runden, flauschigen Hummelkörper genau an.
2: Das bin ich.
0: Abwechselnd gelb und braun geringelt ist Bommels Hummelkleid.
2: Und da sind meine Füße.
0: Bommels kleine Hummelfüße stecken in leuchtend roten Schuhen. In denen sind sie vor Dornen und spitzen Steinchen geschützt. Jeden Morgen nach dem Frühstück zieht Bommel die roten Schuhe an und dann geht es los. Den ganzen Weg zwischen Zuhause und Krabbelgruppe kann die kleine Hummel über die Wiese tapsen. Und sogar ein bisschen dabei klettern und rennen. All das kann Bommel zu Fuß.
2: Aber was meinen Sie denn bloß? Warum soll ich nicht fliegen können?
0: Vorsichtig dreht sich Bommel, um den Hummelrücken im Spiegel sehen zu können. Ein Blick über die Schulter verrät, dass Bommels Flügel tatsächlich winzig sind. Bino und Walpurga haben viel größere Flügel.
2: Ist es denn wirklich nicht möglich, damit zu fliegen?
0: Bommel zweifelt. Wie sollen so kleine Flügel den kugelrunden Hummelkörper tragen? Betrübt klettert Bommel vom Blatt und geht mit hängenden Schultern weiter.
2: So wie ich bin, kann ich bestimmt niemals fliegen.

0: Die kleine Hummel kommt an Lilli Libelles Wohnung vorbei. Lilli macht gerade ein Mittagsschläfchen. Entspannt ausgestreckt liegt sie auf einem großen Blatt auf dem Bauch. Ihre feinen, schmalen Flügel ragen weit über ihre Füße hinaus.
1: Sie hat vier wunderschöne Flügel. Und so lang und zart.
0: Sanft streichelt Bommel Lillis Schulter.
1: Lilli? Lilli? Lilli? Wach auf! Ich muss dich was fragen.
0: Vorsichtig öffnet Lilibelle ihre Augen.
1: Warum sind meine Flügel so anders? Deine Flügel sind so groß und prächtig.
2: Das hat einen Grund.
1: Mhm. Welchen?
2: Ich muss auf dem Wasser schweben, um dort die vielen Mücken zu fangen. Dafür brauche ich so große Flügel.
0: Kaum hat sie das gesagt, sind ihre Augen auch schon wieder zugefallen. Den Kopf auf die Arme gelegt, murmelt sie nur noch:
2: Das ist ganz schön anstrengend.
0: Und ist schon wieder eingeschlafen.
1: Ach so.
0: Bommel guckt sich um. Lilli malt sehr gern, aber sie scheint so müde vom Mückenjagen zu sein, dass sie heute noch gar kein Bild angefangen hat. Ihre Staffelei steht hinter ihr, die vielen Pinsel in einem blechernen Topf davor. Doch die Leinwand ist noch blütenweiß.
1: Lilli ist müde wegen ihrer großen Flügel. Aber warum meine so anders aussehen, weiß ich immer noch nicht.
0: Nachdenklich läuft die kleine Hummel weiter.

0: Marie Marienkäfer fegt vor ihrem Blätterhaus. Alles ist sehr ordentlich. Auf einem kleinen Tisch im Vorgarten steht eine hübsche Teekanne, aus der es dampft und duftet, als wolle Marie demnächst eine kleine Pause machen. Aber im Moment ist sie noch ganz auf ihren Besen konzentriert und auf den Staub vor ihrem Haus, den sie zur Seite kehrt.
1: Marie?
2: Hast du mich erschreckt?
1: Warum sind meine Flügel so anders? Deine Flügel sind groß und bunt.
2: Aber die Farbe und die Punkte sind doch nur eine Warnung. Das soll allen zeigen, dass ich bitter schmecke. So werde ich nicht so schnell gefressen.
1: Ah.
2: Und jetzt, husch, husch. Aus dem Weg. Ich will fertig werden.

0: Als nächstes kommt Bommel am Haus von Pastor Fliege vorbei. Zaghaft steckt die Hummel den Kopf zur Tür herein.
1: Hallo Bommel, was führt dich zu mir?
2: Was machst du da?
1: Ich schreibe gerade eine Rede.
0: Mit fragendem Blick stellt sich Bommel vor den Schreibtisch des Pastors. Nur das Köpfchen mit den zarten Fühlern und die kleine Stupsnase der Hummel ragen über die Tischkante. Pastor Fliege schaut kaum von dem Papier hoch, auf das er schreibt. Aber Bommel geht diese eine Frage einfach nicht aus dem Kopf.
2: Warum sind meine Flügel so anders?
1: Was meinst du?
2: Die anderen sagen, meine Flügel sind viel zu klein zum Fliegen.
0: Verblüfft schaut Pastor Fliege von seiner Arbeit auf und guckt Bommel durch seine großen Brillengläser an.
1: Kleine Hummel, Bommel, jeder ist anders. Und das ist auch gut so.
2: Die anderen sagen, dass ich nicht fliegen kann.
1: Fliegen kann man lernen. Frag doch mal Ricardo Raupe. Aber du musst dich beeilen, kleine Hummel. Noch hat er sich nicht verpuppt. Bald ist er ein Schmetterling und muss auch noch fliegen üben.

0: Bommel findet Ricardo in seinem Zimmer. Er liegt in einem Kokon, wie in einem kuscheligen Schlafsack. Nur der Raupenkopf mit der blauen Strickmütze schaut noch hervor. Es ist still und ruhig. Obwohl es mitten am Tag ist, kommt kein Sonnenstrahl ins Zimmer. Stattdessen sorgt eine Lampe auf einem kleinen Nachttisch für gemütliches Licht. An den Wänden hängen viele Bilder von Schmetterlingen, die Ricardo gemalt hat. Alle mit prächtigen und farbenfrohen Mustern.
1: Ricardo, bald bist du ein Schmetterling. Und woher weißt du dann, wie man fliegt?
2: Keine Ahnung. Ich habe wirklich ein bisschen Bammel davor.
0: Erstaunt blickt die kleine Hummel auf Ricardo Raupe, der tief in seinem Kokon steckt. Allzu lang hat Ricardo wohl nicht mehr Zeit, herauszufinden, wie man fliegt.
1: Sogar ein Schmetterling weiß nicht, ob er fliegen kann.
0: Während Bommel darüber nachdenkt, rutscht Ricardo immer weiter in seinen Kokon, bis nur noch der alleroberste Zipfel seiner blauen Mütze zu sehen ist.
2: Frag doch Gisela Grille. Sie singt immer zu über das Fliegen. Vielleicht weiß sie ja mehr.
0: Und schwupps, schon ist Ricardos Kopf ganz im Kokon verschwunden.

Gisela Grille zirpt an einem Feldweg ein wenig vor sich hin. Zielstrebig wandert die kleine Hummel in die Richtung, aus der die schöne Melodie erklingt. Gisela steht aufrecht vor ihren Noten, aber ihre Augen sind geschlossen. Sie genießt jeden Ton, den sie spielt. Anmutig führt sie Violine und Bogen mit ihren langen Armen und feingliedrigen Fingern. An ihrem Rücken schwingen zwei silbrig-zarte Flügel im Takt der Musik. Sie reichen über den ganzen Rücken der Grille und noch ein bisschen darüber hinaus, fast bis zum Boden.

0: mal alles eingeprägt, wovon die Grille
1: macht dem Kuchen
0: Weberknecht weiß bestimmt,

0: Die Praxis der... Er ist gut. Die man unter seinem... Aber... Dr. Weber...
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0: Runden Metallscheibe...
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0: 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Nügt noch ein paar Runden.

0: Mama und Papa Hummel warten.
1: Sie kommen heute zu Besuch.
0: Dort in die Arme. Der kleine Hummel wieder da. Auf das weiche Sofa im Wohnzimmer.
1: Dünn oder dick.
0: Aufregenden Tag.
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0: Rebellenluftpost.
1: Wie war das nochmal? Regel Nummer 1, Zustellung unbedingt vor Sonnenuntergang. Regel Nummer 2, Paket immer persönlich übergeben. Regel Nummer 3, Spinnen bekommen Wurfsendungen ins Netz. Ah ja, da lang. Libellenluftpost, Lilupo, Lilupo.
0: Während eine Libelle versucht, bei der Auslieferung eines Luftpostpakets alles richtig zu machen, spielen Maja und Willi Farnhüpfen am Teich.
2: Das könnte ich den ganzen Tag lang spielen, Willi.
3: Ich habe heute Morgen schon einen ganzen Haufen Orchideenpollen gefrühstückt. Die müsstest du mal probieren, Maja.
2: Ach so, du hast dir schon den Bauch vollgeschlagen.
1: Achtung, Lilupo, Libellenluftpost, Flugmann!
0: Die Libelle legt neben den beiden eine Bruchlandung hin.
3: Ui, eine Libelle. Komm lieber weg hier, Maja. Schnell.
1: Vielleicht hat sie sich die Flügel verknackst. Alles in Ordnung? Kannst du fliegen?
4: Ja, aber mein Paket. Wo ist es hin? Oh nein. Oh, das gibt's doch nicht. Ich hab's verloren.
1: Können wir dir helfen? Ich bin Maja und das ist Willi.
3: Hallöchen.
5: Franzi, fliegender Bote für die Libellenluftpost. Also fast, ich bin noch in der Ausbildung.
1: Oh, da kommt man bestimmt viel herum.
4: Aber ja, also, das hoffe ich. Vielleicht auch nicht. Das ist nämlich mein erstes Paket und jetzt habe ich es gleich verloren. Das geht ja gut los. Bestimmt darf ich nie wieder was zustellen.
1: Wir helfen dir suchen. Nicht wahr, Willi?
3: Ja, also.
4: Oh, das wäre aber nett.
5: Regel Nummer 25. Niemals das Paket aus den Augen verlieren. Oh je, oh je.
0: Eifrig suchen Franzi und Maja nach dem verlorenen Paket. Willi nutzt die Gelegenheit für ein Nickerchen. Ohne es zu merken, benutzt Willi das Paket als Kopfkissen. Dort findet es schließlich Maja.
2: Franzi, ist das dein Paket?
4: Oh, das ist es. Ich bin gerettet, danke.
1: Die Karte!
4: An das Paket war eine Karte gebunden. Da steht die Adresse drauf, an wen ich das Paket liefern soll. Oh je, oh je, oh je.
0: Maja sucht noch einmal gründlich alles ab. Und tatsächlich.
1: Ist das die Karte? Da steht kein Name drauf, nur eine Krone und ein X.
4: Was? Nur ein X? Oh nein, ich habe vergessen, den Namen aufzuschreiben. Wer war das nochmal? Oh je, die Bienenkönigin hat's mir doch persönlich gesagt.
1: Das Paket ist von unserer Königin. Vielleicht ist es für den anderen Bienenstock am Sonnstein.
4: Nein, es war irgendwas mit A, glaube ich.
3: Vielleicht ist das Paket für mich. Die Königin nennt mich manchmal auch Walli mit A. Riecht gut.
1: Zeig doch noch mal die Karte. Die Krone ist also der Bienenstock.
3: Dann liegt das X am Teich.
1: Mit A.

0: möglicherweise am Teich. Vielleicht ist es für Lara.
1: Lara hört sich gut an, hat gleich zwei A's. Und los!
0: Wer ist Lara? Wir bringen dich zu ihr.
2: Zusammen fliegen sie zu Lara.
3: Ein Paket? Ich liebe Pakete.
0: Wir sind nicht sicher, ob es für dich ist.
3: Doch, klar, ich warte schon drauf.
4: Dann ist es mir eine ganz besondere Freude, dir mein erstes Eilpaket zu überreichen, persönlich und noch vor Sonnenuntergang, wie es die Regeln vorsehen.
0: Danke. Einen Augenblick mal, Lara. Wer hat dir denn das Paket geschickt?
3: Meine Tante? Keine Ahnung. Ach, ich will gar kein Paket.
4: Und jetzt? Aus mir wird nie eine gute Botin.
2: Betrübt lässt Franzi die Flügel hängen. Da hat Maya eine Idee.
0: Machen wir das Paket auf. Wenn wir sehen, was drin ist, dann finden wir vielleicht raus, für wen es ist.
5: Und wenn nicht, können wir es selber aufessen, so lecker wie das riecht.
4: Oh nein, Regel Nummer 89 sagt, dass nur der Empfänger das Paket öffnen darf. Ich habe zwar vergessen, wer das ist, aber er kann sich voll und ganz auf mich verlassen. Oh ja, das kann er.
0: Wer wohnt denn noch am Teich und hat ein A in seinem Namen? Die einzige, die mir einfällt, ist...
2: Na, wisst ihr's?
5: Doch nicht Thekla.
4: Eine Spinne? Aus Sicherheitsgründen dürfen wir Spinnen ihre Pakete nicht persönlich übergeben, sondern nur ins Netz werfen. Ich hoffe, damit ist Frau Thekla einverstanden.
0: Thekla ist nie mit etwas einverstanden, außer sie schläft.
4: Hallo, Frau Spinne. Thekla, die Lilopo ist da.
6: Wer unverschämt hat, meinen Mittagsschlaf zu stören?
4: Ja, ich hab ein Paket. Ich werfe es Ihnen hoch.
6: Ein Paket? Ah, ja, natürlich. Aber es ist zerbrechlich. Du musst es mir unbedingt geben. Komm nur herauf zu mir.
4: Das ist gegen unsere Regeln, würdest du...
5: Oh, nein, nein, nein. Mich kriegen da keine 10 Wespen rauf.
0: Flieg von oben ans Netz heran und dann lässt du das Paket ganz vorsichtig von oben herab.
6: Mach schon, bist wohl eine lahme Ente. Und keine Eilbotin, was?
0: Halt auf alle Fälle eine Flügellänge Abstand. Das schaffst du schon, Franzi.
4: Und das bei meinem ersten Auftrag?
5: Oder wir machen es doch einfach auf.
4: Regel Nummer 107, zeig nie, dass du Angst hast.
2: Zitternd nähert sich Franzi Theklas Spinnennetz.
0: Oh nein, Franzi macht die Augen zu. Hoffentlich fliegt sie nicht ins Netz.
5: Ich mach auch die Augen zu.
0: Weiter nach links, Franzi. Mach die Augen auf.
6: Her mit dem Paket und die Botin gleich mit.
0: Jetzt loslassen.
4: Ich hab Angst.
0: Dann flieg ein bisschen höher, Franzi.
6: Hör nicht auf sie, runter mit dir.
2: Franzi lässt das Paket fallen. Es knallt auf Theklas Kopf und von da runter auf den Boden.
5: Die Arbeit wird mir zu aufregend.
6: Mein Paket, jetzt ist es bestimmt kaputt.
4: Oh nein.
0: Probier es noch einmal, Franzi. Aber diesmal lass die Augen offen.
5: Ja, wenigstens eins. Das andere darf Angst haben.
4: Na gut, dann versuche ich's nochmal.
6: Los, los, näher. Ich kann mich nicht so strecken. Mein Rücken her mit dem Paket.
5: Uiuiui.
6: Dalli, Dalli, hab.
2: Diesmal fängt Thekla das Paket.
0: Gut gemacht, Franzi. Juhu.
4: Danke, Freunde. Ohne euch hätte ich das nicht geschafft.
2: Und wirft es zurück.
6: Das ist nicht mein Geschmack.
4: Der ganze Mut umsonst. Und jetzt?
0: Avi. Ameisen. Warum sind wir nicht gleich darauf gekommen? Los, wir fliegen zu Paul und bringen ihnen das Paket.
2: Auf geht's zum Ameisenhügel, wo die Ameisen fleißig dabei sind, Vorräte einzulagern.
0: Hallo, ist Paul da?
7: Ja, er ist mit den neuen Rekruten beim Geschicklichkeitskrabbeln.
0: Ich hol ihn, ihr könnt hier warten. Alles klar, ich bin gleich wieder zurück.
2: Franzi stellt das Paket ab, um sich auszuruhen. Eine der Ameisen hält es fälschlicherweise für Vorrat, schnappt es sich und trägt es weg. Inzwischen hat Maya Generalchef Paul gefunden.
0: Hallo Paul, erwartest du vielleicht ein Paket?
8: Und ob, Maya! Und zwar äußerst dringend. Ich trainiere gerade neue Rekruten und ich kann dir sagen, sie brauchen ganz dringend Helme.
2: Vom Ameisenbau ist auf einmal Geschrei zu hören.
4: 234 unbefugten Insekten ist es nicht erlaubt, das Paket zu übernehmen.
7: Hey, hey.
4: Das ist mein Auftrag.
2: Es ist Franzi, die ihr Paket wiederhaben will. Aber die Ameisen wollen es einfach nicht loslassen und werden von der Libelle mit in die Höhe gezogen. von wo sie schließlich herunterpurzeln und vor Maya und Paul landen.
0: Franzi, das ist Paul. Und er wartet wirklich auf ein Paket.
4: Libellenluftpost, die Nummer 1 für Post von Wiese zu Wiese. Wir liefern zu jeder Zeit an jeden Ort.
2: Paul untersucht das Paket und gibt es zurück.
8: Das ist zu leicht. Das sind nicht meine Helme. Dieses Paket ist nicht für mich, junge Libelle. Sie haben sich in der Adresse geirrt.
5: Warum fragen wir nicht einfach die Königin, für wen das Päckchen ist?
4: Zurück zum Absender? Das darf einem Boten nicht passieren.
0: Aber sonst wissen wir nicht, für wen es ist.
4: Das stimmt leider, Maya. Springt auf, ich bringe euch nach Hause.
2: Gesagt, getan. Franzi nimmt Maya und Willi auf ihren Rücken.
4: Festhalten, Freunde!
2: Und sie fliegen im Licht der untergehenden Sonne mit Libellenhochgeschwindigkeit zum Bienenstock.
0: Schneller, Franzi, schneller!
2: Ja! Wo die Königin gerade aus dem Eingang kommt.
9: Hallo, Maya.
0: Hallo, Eure Majestät.
9: Ach, auf die Lilupu ist Verlass. Du hast dein Paket also bekommen.
0: Hui. Mein Paket?
9: Ja, als kleines Dankeschön, weil du uns immer hilfst, Maya. Hast du es noch nicht aufgemacht?
2: Heimlich zwinkert Maya Franzi zu.
0: Ich habe Willi versprochen, dass wir es zusammen aufmachen. Hier. Und Franzi von der Lilupu war so freundlich, es uns hierher zu bringen.
4: Ein Paket für dich, Maya. Mit freundlichen Grüßen von der Libellenluftpost.
0: Danke.
9: Das ist Orchideenpollen. Ich hoffe, er schmeckt dir.
0: Oh, das riecht ja wunderbar. Vielen, vielen Dank, Frau Königin.
5: Also dieses Päckchen hätte ich Maya doch auch bringen können. Da hätte ich keine Mühe gescheut.
9: Nun, du hast dir heute früh schon genug Mühe gemacht, die andere Hälfte zu vernaschen, Willi.
2: Und so hat Franzi ihren ersten Auftrag doch noch richtig erledigen können.
4: Das Paket ist tatsächlich an die richtige Adresse gekommen.
5: Ein Bienensprichwort sagt, ein Päckchen kommt immer gut an, wenn man den Inhalt essen kann.
4: Danke für Ihren Auftrag. Die Libellenluftpost, die Nummer 1 für Post von Wiese zu Wiese, liefert zu jeder Zeit an jeden Ort. Und ich ab jetzt jeden Tag. Juhu!

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Nachricht. Die Wissenschaft hat festgestellt, dass es große Menschen gibt und auch kleine Menschen. Manche sind schnell, andere wiederum sind langsamer. Manche sind bunt, andere nicht. Es sind also alle unterschiedlich und anders. Und nun das Wetter.

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2: 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Es ist 19:02 Uhr.
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3: Schafe zählen.
4: Ich kenne einen Trick, wie du besser einschlafen kannst, meine Süße,
3: sagte der Vater zu seiner Tochter Anna an einem Abend beim Zubettgehen.
4: Willst du wissen, wie?
5: Ja, bitte, Papi,
3: rief Anna neugierig.
4: Dann schließ mal die Augen und stell dir vor, du stehst auf einer Wiese und vor dir siehst du einen großen Zaun.
3: Kannst du den Zaun sehen? Fragte der Vater. Anna kniff ihre Augen zusammen und stellte sich eine saftige grüne Wiese mit einem alten Holzzaun vor.
5: Ja, Papi.
4: Auf dieser Wiese springen jetzt nacheinander Schafe über den Zaun. Das erste Schaf, das zweite Schaf, danach das dritte, das vierte und so weiter. Du musst jetzt einfach immer weiter die Schafe zählen, die über den Zaun hüpfen. Irgendwann wirst du dann so müde sein, dass du ganz von alleine einschläfst. Probier es doch gleich mal aus. Ich wünsche dir eine gute Nacht, Anna, und viel Glück beim Schafezählen.
3: Er gab ihr noch einen sanften Gute-Nacht-Kuss und knipste dann das Licht aus. Anna konzentrierte sich wieder und stellte sich die Wiese vor. Da kam das erste Schaf angerannt, ein großes, weißes Schaf, das mit Schwung über den Zaun sprang. Dann folgten das zweite Schaf, das dritte, das vierte und das fünfte. Alle Schafe sprangen mühelos und fröhlich über den Bretterzaun, als wenn sie den ganzen Tag nichts lieber tun würden. Anna war zufrieden, da sie wirklich immer müder wurde, je mehr Schafe sie über den Zaun springen sah. Doch dann geschah etwas Seltsames. Nachdem da...
6: Denn bei diesem Spiel soll
3: im Traum...
6: Groß,
3: ich 20 auf dem Rücken...
6: von euch das kann...
5: Ich traue mich...
3: Anna hat...
7: Macht man damit?
3: Antwortete das Schiff.
8: Und machen Musik.
5: Vielen Dank.
7: Großes bei euch sein.
6: Wir haben...
3: Räumte noch die ganze...

0: alles ohne Ende. Oder? Socke braucht noch 5 Minuten. Langsam wird es dunkel im Rabenwald. Der Mond ist bereits aufgegangen und die ersten Sterne funkeln am Himmel.
1: Aufsetzen.
0: Der kleine Rabe Socke und der kleine Dachs sitzen in der Dachshöhle auf dem Boden und spielen Karten.
1: Oh nein! Das war wirklich gut.
0: Die beiden sollen heute pünktlich schlafen gehen. So. Frau Dachs ist nämlich am nächsten Morgen nicht da. Sie kann sie nicht wecken. Und anders als der kleine Dachs schafft es Socke allein nicht, rechtzeitig aufzustehen.
1: Abmarsch ins Bett. Und du ins Nest, Socke. Ohne mich kommst du morgen sonst nicht aus den Federn.
2: Welche Federn? Meinst du Rabenfedern?
1: Jetzt stell dich nicht dümmer an, als du bist, kleiner Rabe. Du weißt genau, wenn ich dich nicht wecke, schläfst du bis Mittag.
2: Och, nur noch 5 Minuten.
3: Ich mach schon, Mama.
0: Socke spielt in aller Seelenruhe weiter, während der kleine Dachs brav ins Bett geht.
3: Gute Nacht, Mama. Kommst du noch mal?
1: Natürlich. Das tue ich doch jeden Abend. Und dann knipse ich auch dein Nachtlicht an.
3: Oh, prima. Ich beeil mich.
1: Socke, ab ins Nest. Sofort.
2: Ja, ja, gleich. Du, kleiner Dachs, wollen wir noch eine Runde Karten spielen? Diesmal gewinne ich bestimmt.
3: Aber wir sollen doch schlafen, Socke.
2: Machen wir doch auch. Nur noch ein Spiel, versprochen.
3: Na gut. Oh, aber nicht schummeln.
2: Ich schummle nie. Großes Rabenehrenwort.
0: Socke und der kleine Dachs amüsieren sich wie Bolle und spielen eine Runde. Und dann noch eine.
3: Und gewonnen! Na, ich hab gewonnen! Siehst du, Socke?
2: Aber das nächste Mal gewinne ich. Wirst du schon sehen.
3: Nö, werd ich nicht.
2: Wirst du doch.
1: Socke, kleiner Dachs, jetzt sind die 5 Minuten rum. Schluss für heute.
3: Ist gut, Mama.
2: Ja, gleich. Ich muss nur noch eben gewinnen. Dann wird geschlafen. Großes Rabenehrenwort.
0: Der kleine Rabe gewinnt aber nicht. Deshalb machen die beiden noch ein Spiel und noch eins. Bis Socke plötzlich seinen Schnabel um die Ecke steckt.
1: Oh, Socke, was hast du versprochen?
2: Aber der kleine Dachs hat gerade schrecklich Durst bekommen. Ich bring ihm nur rasch ein Glas Milch.
1: Ach so. Hast du auch Durst?
2: Ja, unbedingt. Meine Kehle ist schon ganz rau, hörst du?
1: Na, dann nimm dir auch ein Glas. Sonst kommst du gleich nochmal an. Und wenn ihr ausgetrunken habt, gehst du. Abgemacht?
2: Ja, abgemacht. Nur noch 5 Minuten, wirklich.
1: Aber dann ist endgültig Schluss.
0: Frau Dachs gibt also nach und reicht dem kleinen Raben 2 Gläser Milch. Der verschwindet wieder im Kinderzimmer. Aber nach einer Weile hört sie die beiden immer noch kichern. Also geht Frau Dachs hinterher.
1: Ins Bett, kleiner Dachs, sofort.
3: Ja, Mama.
1: Und Socke, was habe ich gesagt? Du machst jetzt einen Abflug.
2: Ich kann aber noch nicht. Stulle hat doch versprochen, dass er uns gute Nacht sagt.
1: Stulle ist bei Tante Törtchen.
2: Aber er kommt heute wieder. Ohne seine gute Nacht kann ich auf gar keinen Fall einschlafen.
1: Jetzt stell dich doch bitte nicht so an.
2: Nein, mach ich ja gar nicht. Aber Stulle hat es versprochen. Und was man verspricht, muss man halten. Ich warte.
1: Es ist schon

0: kleiner Rabe. Und du bist doch bestimmt müde.
1: Nur noch 5 Minuten, wirklich.
2: Können wir nicht noch warten, Mama?
1: Bitte.
2: Bitte.
0: Also ich weiß nicht. Eigentlich...
1: Bitte, Frau Dax. Stulle ist bestimmt gleich da.
3: Und tatsächlich, da kommt das Wildschwein auf seinen Skatern angedüst und läuft geradewegs ins Kinderzimmer.
4: Stulle, da bist du ja.
1: Wo warst du denn so lange? Wir warten ja hier schon eine Ewigkeit.
5: Ich habe meinen Zug verpasst, aber jetzt bin ich da wie versprochen.
1: Und? Wie war's bei Tante Törtchen auf dem Bauernhof?
2: Was habt ihr denn alles gemacht?
1: Bist du auch mit den Kühen durchs Dorf galoppiert?
5: Klar bin ich das. Aber wir haben doch noch viel mehr erlebt. Also...
3: Ausführlich erzählt das Wildschwein den beiden alle seine Reiseabenteuer. Frau Dax hat es sich in der Zwischenzeit im Wohnzimmer gemütlich gemacht. Sie sitzt im Fernsehsessel und schaut einen Schafskrimi. Lange wird sie sich nicht mehr gedulden.
4: Socke. Und Stulle, für heute ist es genug.
1: Nur noch 5 Minuten.
4: Nein, morgen ist auch noch ein Tag.
3: Frau Dax taucht in der Tür des Kinderzimmers auf.
4: Jetzt wird geschlafen. Und das gilt für alle.
5: Aber morgen ist Spielzeugtag.
4: Oh, stimmt, ja.
1: Ja, genau. Das hatte ich total vergessen. Beim Wolf ist morgen Spielzeugtag. Wir müssen noch besprechen, was jeder mitbringt. Da müssen wir noch hin. Bitte, Frau Dax.
3: Frau Dax überlegt kurz, ist dann aber einverstanden.
4: Na schön. Dann lauf noch kurz zum Wolf. Aber danach gehst du schlafen, kleiner Rabe. Und kommst heute auch nicht mehr wieder. Das gilt auch für dich, Stulle.
1: Großes Raben-Ehrenwort. Danke, Frau Dax.
5: Ja, danke schön.
2: Darf ich auch mit Mama?
4: Nein, du bleibst im Bett. Keine Widerrede. Gute Nacht.
2: Gute Nacht.
3: Frau Dax knipst noch schnell das Nachtlicht an und verschwindet wieder im Wohnzimmer. Socke und Stulle dagegen machen sich auf den Weg zum Wolf. Der ist noch wach. Und natürlich dauert es eine Ewigkeit, bis die drei sich geeinigt haben, wer welches Spielzeug mitbringt. Schließlich soll alles da sein, was sie zum Spielen brauchen und nichts doppelt gemoppelt. Als alles besprochen ist, machen sich Stulle und Socke auf den Rückweg.
5: Ich glaube, ich gehe schlafen. Dann bin ich morgen schon ganz früh wach und wir können gleich spielen.
1: Von mir aus? Nachtstulle.
5: Nachtsocke.
3: Socke ist sehr zufrieden. Er hat genau, was er will.
1: Der Wolf wird sein Feuerwehrauto mitbringen. Damit spiele ich doch so gern.
3: Das muss er unbedingt noch dem kleinen Dax erzählen. Also flattert er hinüber Richtung Dachshöhle, um seinen Freund zu wecken.
1: Hoho, kleiner Dax, hoho.
3: Aber Frau Dax weiß das zu verhindern. Sie ist jetzt richtig wütend.
4: Oh, du verschwindest jetzt, aber sofort.
1: Oh, ohne Schreien. Das regt kleine Raben auf. Und wenn du so laut bist, wacht der kleine Dax auf und fängt an zu weinen. Dann können wir überhaupt nicht mehr schlafen.
4: Ah. Ja, entschuldige. Es war nicht so gemeint. Komm, ich bring dich jetzt zu deinem Nest.
1: Och.
3: Aber Socke will nicht.
1: Mir ist schlecht. Kann ich bei dir schlafen?
4: Nein, das geht nicht. Mein Bett ist viel zu schmal.
1: Dann schläfst du eben bei mir. Bei mir ist genug Platz.
4: Aber, kleiner Rabe.
3: Frau Dax ist nicht überzeugt. Doch Socke nimmt sie an die Hand und zieht sie mit sich zum Rabenbaum. Gemeinsam klettern sie die Leiter hinauf und versuchen dann, sich in seinem Nest zurechtzufinden. Vergeblich.
4: Es geht wirklich nicht. Das ist mir zu hoch.
1: Na gut, dann schlafen wir beide eben bei dir in der großen Hängematte.
3: Frau Dax ist inzwischen ziemlich erschöpft und so müde, dass sie sich auf alles einlässt. Also laufen die beiden wieder zurück zur Dachshöhle und klettern in die Hängematte.
1: Siehst du, hier ist genug Platz für uns beide.
4: Jetzt wird aber endlich geschlafen, Socke. Gute Nacht.
1: Nacht, Frau Dax.
3: Der kleine Rabe kuschelt sich an sie und im Nu ist Frau Dax eingeschlafen. Nur Socke ist glockenwach.
1: Bei dem Geschnarche kann ja kein Rabe. Rabe schlafen. Ich glaube, ich fliege lieber doch in mein Nest.
3: Der kleine Rabe flattert hinüber zum Rabenbaum und macht es sich in seinem Nest gemütlich. Jetzt wird er auch bald schlafen. Aber nicht gleich. Er liest noch ein wenig in seinem Bilderbuch. Nicht mehr lange. Nur noch 5 Minuten.
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7: Platzt Jule gleich heraus. Es gibt Wettspiele und ein Festessen und wir verkleiden uns. Eigentlich ganz nett. Aber manchmal könnte Jule ihm seinen Käse in die Haare schmieren.
8: Deinen Käse kannst du dir selbst holen, ruft Jule empört. Mädchen können auch tapfere Ritter sein.
9: Ich bin genauso tapfer wie die Jungs, schimpft Jule.
7: Eher ein schaumspuckender Drache, lacht auch Papa. Ärgere dich nicht mehr über Ben. Manchmal ist dein Bruder eben auch nicht besonders ritterlich. Und jetzt geht's ab ins Bett, kleiner Drache. Wie jeden Abend liest Papa... Keiner traut sich in die Drachenhöhle, um sie zu befreien. Endlich kommt ein tapferer Ritter, der den... Eine Ritterin, murmelt sie noch, bevor sie langsam einschläft. Mitten in der Nacht wacht Jule auf. Ihr Herz klopft wie wild. Hinter dem Fenster sieht Jule einen riesigen Schatten. Dann hört sie ein wildes Fauchen.
10: Jetzt geht's um Dinge, die...
7: Eine Ritterin bin und kein Burgfräulein. Auch eine Ritterin darf mal Angst haben, beschließt Jule. Ganz laut ruft sie, Papa! Papa! Und da fliegt auch schon die Tür auf. Was ist denn los, Jule? Ruft Papa atemlos. Hast du schlecht geträumt?
9: Ich hab Angst, antwortet Jule. Da sitzt ein Drache vor meinem Fenster.
7: Papa nimmt Jule ganz fest in den Arm. Keine Angst, flüstert er. Ich bin ja bei dir. Ich beschütze dich. Papa schaut zum Fenster.
11: Stimmt. Es sieht wirklich so aus, als würde da etwas sitzen.
7: Und starren sich die beiden an. Kitty macht einen Buckel. Das Fell des Katers sträubt sich.
12: Augen auf!
9: Das war das Drachenfauchen, seufzt Jule erleichtert.
7: Ja, das klingt wirklich fast wie ein Drache, findet Papa. Aber die Katzen wollen dich zum Glück bestimmt nicht rauben. Papa schließt das Fenster. Da lacht er.
11: Schau mal, der Busch vor dem Fenster hat den Schatten gemacht. Er sieht wirklich fast wie ein...
7: Ist froh, dass sich alles aufgeklärt hat. Ganz beruhigt ist Jule aber noch nicht.
9: Eigentlich weiß ich ja, dass es keine Drachen gibt. Aber das weiß der Drache doch nicht, befürchtet sie. Was soll ich denn machen, wenn er doch kommt?
7: Vielleicht kannst du dich dann in eine Ritterin verwandeln, schlägt Papa vor.
13: Grün ist die Insel und weit ist das Land,
7: sich Jule in ihre Decke.
13: Grün ist die Insel und weit ist das Meer.
7: Jule gähnt. Sie gähnt noch einmal. Und schon ist sie eingeschlafen.
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1: 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Die Kraft des Wassers, seine Bedeutung für unser Leben und
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3: Entspannungsrätsel für Kinder Nummer 4. Leg dich ganz entspannt hin und schließe die Augen. Dann hör einen Moment lang in dich hinein, ob du dich rundum wohlfühlst. Lass deinen Atem in dir fließen und schick alles, was dir gerade durch den Kopf geht, fort. Dann stell dir vor, du bist etwas Großes. Etwas, das hauptsächlich aus Wasser besteht. Das viele Wasser findet man in großen Becken. In manchen von ihnen kann man stehen, in anderen nicht. In den Becken, die ganz tief sind, können die Besucher tauchen oder auch von hohen Türmen ins kühle Nass springen. Dabei kribbelt es vielen Kindern vor Aufregung im Bauch. Und das Wasser spritzt ganz schön hoch. Ein Bademeister am Beckenrand passt auf, dass nichts passiert. Andere Wasserbecken sind ganz lang. Darin ziehen Schwimmer fleißig und schnell ihre Bahnen. In den kleineren Becken, im flachen Wasser, sind oft viele Kinder. Hier darf auch getobt, geplanscht und gespielt werden. Manchmal gibt es am Beckenrand auch eine kleine Rutsche, auf der man ins Wasser rutschen kann. Diejenigen, die sich in diesem Becken aufhalten, können oft noch nicht richtig gut schwimmen. Manche von ihnen haben daher auch einen bunten Schwimmreifen oder Schwimmflügel. Auf jeden Fall kommen die Leute in ihrer Freizeit gern hierher, um sich zu bewegen und um Spaß zu haben. Na? Was warst du wohl in diesem Rätsel? Du hast es bestimmt schon erraten. Die Lösung erklingt gleich nach dem Gong. Wenn du sie jetzt noch nicht wissen willst, dann drücke Pause. Aber klar doch, du warst in diesem Rätsel ein Schwimmbad. Hol nun ein paar Mal tief Luft und atme kräftig ein und wieder aus. Deine Hände kannst du zu festen Fäusten ballen. Nun reck und streck dich ausgiebig, bis du dich wieder ganz fit und wach fühlst.

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Es ist 20.59 Uhr. 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
0: 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Es ist 21.59 Uhr.

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1: 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Und die Emma aus Oberösterreich auch.

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1: 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Es ist 23 Uhr. 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

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Es ist 1:01 Uhr. 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